0: Bei einem Angriff auf ein großes islamisches Zentrum in San Diego sind 3 Menschen getötet worden. 2 mutmaßliche Angreifer seien in einem Auto auf dem Parkplatz tot aufgefunden worden, sagte ein Polizeisprecher. Die US-Behörden gehen aktuell davon aus, dass sich die Verdächtigen im Alter von 17 und 19 Jahren selbst das Leben nahmen. Die Polizei betrachtet die Attacke bis auf Weiteres als ein Hassverbrechen. Nach dem Einsturz eines Mehrfamilienhauses im sächsischen Görlitz sind 2 von den ursprünglich 5 Vermissten wohlauf. Das teilte eine Polizeisprecherin mit. Nun werde noch nach 3 Personen gesucht, die nicht erreichbar seien. Ob sich die Vermissten unter den Trümmern befinden, ist weiter unklar. Möglicherweise habe es in dem Haus eine Gasexplosion gegeben, schrieb die Polizei auf X.
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1: Ich bin David Riemer. Bei einem Angriff auf ein großes islamisches Zentrum im US-Bundesstaat San Diego sind 3 Menschen getötet worden. Die Polizei geht davon aus, dass sich 2 mutmaßliche Angreifer im Alter von 17 und 19 Jahren selbst das Leben nahmen. Die Attacke werde bis auf Weiteres als Hassverbrechen eingestuft, so ein Polizeisprecher. Die SPD will sich innerhalb der Bundesregierung für eine rechtliche Grundlage für einen Mietendeckel in den Ländern einsetzen. Das hat SPD-Generalsekretär Klüssendorf erklärt. In Berlin hatte das Bundesverfassungsgericht solch einen Mietendeckel gekippt, mit dem Argument, dass der Bund für Mietrecht zuständig sei und nicht die Länder.
2: Der Berliner Mietendeckel bedeutete für viele Mieter zuerst, dass sie weniger zahlen mussten. Dann hatten Vermieter plötzlich Anspruch auf Nachzahlungen, als die Regelung gekippt wurde. Dass die Bundes-SPD ausgerechnet jetzt wieder eine rechtliche Grundlage schaffen will, damit Bundesländer jeweils für sich Mietendeckel festlegen können, liegt an der bevorstehenden Abgeordnetenhauswahl in Berlin, wo die SPD aktuell in Umfragen hinten liegt. Die Union lehnt Mietendeckel allerdings ab und innerhalb der Bundesregierung gibt es sowieso schon zahlreiche Streitthemen. Aus Berlin Jan-Henner Reitze.
1: Bundesinnenminister Dobrindt will den Zivilschutz in Deutschland ausbauen und dafür insgesamt 10 Milliarden Euro investieren bis zum Jahr 2029. Über diese Pläne in einem Eckpunktepapier soll die Bundesregierung morgen in ihrer Kabinettssitzung beraten.
3: Nach dem Ende des Kalten Krieges wurde vieles für überflüssig gehalten, Schutzbunker zum Beispiel. Doch wegen der Bedrohung durch Russland hat die Regierung vor gut einem Jahr Ausnahmen von der Schuldenbremse beschlossen, auch für den Zivilschutz. Mit den 10 Milliarden Investitionen sollen zum Beispiel jetzt 1.000 Spezialfahrzeuge angeschafft werden und über 100.000 stapelbare Feldbetten. Außerdem soll die Warn-App Nina so weiterentwickelt werden, dass sie den Weg zum nächsten Schutzraum anzeigen kann. Dafür müssen aber wohl noch viele Schutzräume überhaupt erst wieder eingerichtet werden. Aus Berlin Ronny Tochau.
1: Zum Fußball. Pep Guardiola steht einem Medienbericht zufolge vor dem Rücktritt als Coach von Manchester City. Laut der britischen Zeitung Daily Mail wird der Spanier den englischen Fußballclub zum Saisonende verlassen. Als Topfavorit auf die Nachfolge gilt Ex-Chelsea-Coach Enzo Maresca. Guardiola gewann mit City unter anderem 6-mal die Meisterschaft und 2023 die Champions League. Er hat in Manchester noch einen Vertrag bis 2027.
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1: Ich bin David Riemer. US-Präsident Trump hat einen angeblich für heute geplanten Angriff auf den Iran abgesagt. Er habe das Militär angewiesen, die Attacke nicht durchzuführen, schrieb er auf der Plattform True Social. Gleichzeitig soll das Militär bereit sein, einen umfassenden, groß angelegten Angriff zu beginnen, falls keine akzeptable Vereinbarung mit dem Iran erzielt werde.
2: Einige Golfstaaten, darunter Katar und Saudi-Arabien, hätten ihn gebeten, von dem geplanten Militärschlag zunächst abzusehen, weil gerade ernsthafte Verhandlungen im Gange seien, erklärte Trump weiter. Aus Respekt sei er dieser Bitte nachgekommen. Zuvor hatte Trump den Druck auf den Iran wieder mal hochgeschraubt und gedroht, den Krieg wieder aufzunehmen. Die Uhr ticke, der Iran solle nun schnell handeln, hatte Trump gewarnt. Seit Anfang April gilt eine von ihm einseitig verhängte, oftmals sehr wackelige Waffenruhe. Aus den USA, Tina Eck.
1: Union und SPD sind sich einig, dass die automatische Diätenerhöhung für Bundestagsabgeordnete in diesem Jahr ausgesetzt werden soll. Er sei dafür, diese Idee aus der Union schnellstmöglich umzusetzen, sagte SPD-Generalsekretär Klüssendorf.
3: Man könne nicht bei Krankenversicherung, Rente und Pflege über Einsparungen diskutieren und sich gleichzeitig eine Diätenerhöhung von 500 Euro pro Monat genehmigen, so SPD-Generalsekretär Klüssendorf. Auch Unionsfraktionschef Spahn hatte sich offen gezeigt für einen Verzicht auf die anstehende automatische Diätenerhöhung zum 1. Juli. Er verstehe, dass Bürger, wenn sie verzichten müssten, das auch von Abgeordneten erwarteten, so Spahn. Die Diäten werden seit 2014 jedes Jahr angepasst, der allgemeinen Lohnentwicklung folgend, ähnlich wie die Rente. Aus Berlin, Ronny Tochau.
1: Bei einem Angriff auf ein großes islamisches Zentrum in San Diego sind 3 Menschen getötet worden. 2 mutmaßliche Angreifer seien in einem Auto auf dem Parkplatz tot aufgefunden worden, sagte ein Polizeisprecher. Die US-Behörden gehen aktuell davon aus, dass sich die Verdächtigen im Alter von 17 und 19 Jahren selbst das Leben nahmen. Die Polizei betrachtet die Attacke bis auf Weiteres als ein Hassverbrechen. Nach dem Einsturz eines Mehrfamilienhauses im sächsischen Görlitz sind 2 von den ursprünglich 5 Vermissten wohlauf. Das teilte eine Polizeisprecherin mit. Nun werde noch nach 3 Personen gesucht, die nicht erreichbar seien. Ob sich die Vermissten unter den Trümmern befinden, ist weiter unklar. Möglicherweise habe es in dem Haus eine Gasexplosion gegeben, schrieb die Polizei auf X.
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1: Ich bin David Riemer. Bei einem Angriff auf ein großes islamisches Zentrum im US-Bundesstaat San Diego sind 3 Menschen getötet worden. Die Polizei geht davon aus, dass sich 2 mutmaßliche Angreifer im Alter von 17 und 19 Jahren selbst das Leben nahmen. Die Attacke werde bis auf Weiteres als Hassverbrechen eingestuft, so ein Polizeisprecher. Die SPD will sich innerhalb der Bundesregierung für eine rechtliche Grundlage für einen Mietendeckel in den Ländern einsetzen. Das hat SPD-Generalsekretär Klüssendorf erklärt. In Berlin hatte das Bundesverfassungsgericht solch einen Mietendeckel gekippt, mit dem Argument, dass der Bund für Mietrecht zuständig sei und nicht die Länder.
2: Der Berliner Mietendeckel bedeutete für viele Mieter zuerst, dass sie weniger zahlen mussten. Dann hatten Vermieter plötzlich Anspruch auf Nachzahlungen, als die Regelung gekippt wurde. Dass die Bundes-SPD ausgerechnet jetzt wieder eine rechtliche Grundlage schaffen will, damit Bundesländer jeweils für sich Mietendeckel festlegen können, liegt an der bevorstehenden Abgeordnetenhauswahl in Berlin, wo die SPD aktuell in Umfragen hinten liegt. Die Union lehnt Mietendeckel allerdings ab und innerhalb der Bundesregierung gibt es sowieso schon zahlreiche Streitthemen. Aus Berlin Jan-Henner Reitze.
1: Bundesinnenminister Dobrindt will den Zivilschutz in Deutschland ausbauen und dafür insgesamt 10 Milliarden Euro investieren bis zum Jahr 2029. Über diese Pläne in einem Eckpunktepapier soll die Bundesregierung morgen in ihrer Kabinettssitzung beraten.
3: Nach dem Ende des Kalten Krieges wurde vieles für überflüssig gehalten, Schutzbunker zum Beispiel. Doch wegen der Bedrohung durch Russland hat die Regierung vor gut einem Jahr Ausnahmen von der Schuldenbremse beschlossen, auch für den Zivilschutz. Mit den 10 Milliarden Investitionen sollen zum Beispiel jetzt 1.000 Spezialfahrzeuge angeschafft werden und über 100.000 stapelbare Feldbetten. Außerdem soll die Warn-App Nina so weiterentwickelt werden, dass sie den Weg zum nächsten Schutzraum anzeigen kann. Dafür müssen aber wohl noch viele Schutzräume überhaupt erst wieder eingerichtet werden. Aus Berlin Ronny Tochau.
1: Zum Fußball. Pep Guardiola steht einem Medienbericht zufolge vor dem Rücktritt als Coach von Manchester City. Laut der britischen Zeitung Daily Mail wird der Spanier den englischen Fußballclub zum Saisonende verlassen. Als Topfavorit auf die Nachfolge gilt Ex-Chelsea-Coach Enzo Maresca. Guardiola gewann mit City unter anderem 6-mal die Meisterschaft und 2023 die Champions League. Er hat in Manchester noch einen Vertrag bis 2027.
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2: Und das am Dienstagmorgen, wir haben es kurz vor sechs. Gleich mit dabei in der nächsten halben Stunde Ray Dalton in My Bones. Gibt's nach den Cardigans. Loveful ebenfalls zum Start in Ihren Dienstag.
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3: Ich bin Katrin Müller. US-Präsident Donald Trump hat einen angeblich für heute geplanten Angriff auf den Iran abgesagt. Er habe das Militär angewiesen, die Attacke nicht durchzuführen, schrieb er auf der Plattform Truth Social. Gleichzeitig soll das Militär demnach bereit sein, einen umfassenden, groß angelegten Angriff zu beginnen, falls keine akzeptable Vereinbarung mit dem Iran erzielt werde.
4: Einige Golfstaaten, darunter Katar und Saudi-Arabien, hätten ihn gebeten, von dem geplanten Militärschlag zunächst abzusehen, weil gerade ernsthafte Verhandlungen im Gange seien, erklärte Trump weiter. Aus Respekt sei er dieser Bitte nachgekommen. Zuvor hatte Trump den Druck auf den Iran wieder mal hochgeschraubt und gedroht, den Krieg wieder aufzunehmen. Die Uhr ticke, der Iran solle nun schnell handeln, hatte Trump gewarnt. Seit Anfang April gilt eine von ihm einseitig verhängte, oftmals sehr wackelige Waffenruhe. Aus den USA, Tina Eck.
3: Bundeskanzler Friedrich Merz ist heute Nachmittag zu Gast bei der Fraktionssitzung der SPD im Bundestag. Geplant sind eine Rede und eine Aussprache sowie ein Vorabstatement.
5: Pfiffe wie bei seiner Rede beim Deutschen Gewerkschaftsbund muss Merz zwar nicht befürchten, aber innerlich brodelt es auch in dem ein oder anderen SPD-Abgeordneten. Denn mit der Union tun sich einige Gegensätze auf, ob in Sachen Spritpreise, Steuern oder Rente. Merz will es dennoch schaffen, bis zur Sommerpause ein großes Reformpaket zu schnüren. Wie realistisch das ist und wie weit sich die Union dafür eventuell verbiegen muss, davon wird Merz bei der SPD-Fraktion einen Eindruck bekommen. Aus Berlin, Jan-Henna Reitze.
3: Bei einem Angriff auf ein großes islamisches Zentrum in San Diego sind 3 Menschen getötet worden. 2 mutmaßliche Angreifer seien in einem Auto auf dem Parkplatz tot aufgefunden worden, sagte ein Polizeisprecher. Die Behörden gehen davon aus, dass sich die Verdächtigen im Alter von 17 und 19 Jahren selbst das Leben nahmen. Die Polizei betrachtet die Attacke als Hassverbrechen. Auch das FBI wurde eingeschaltet. US-Präsident Donald Trump sprach von einer entsetzlichen Situation. Zum Sport. Pep Guardiola steht einem Medienbericht zufolge vor dem Rücktritt als Coach von Manchester City. Wie die britische Zeitung Daily Mail berichtet, wird der Spanier den Premier League Club zum Saisonende verlassen. Guardiola gewann mit Manchester City unter anderem 6-mal die Meisterschaft und 2023 erstmals die Champions League.
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2: Mit den aktuellen Temperaturen 10 Grad hier bei uns in Potsdam, in Teltow und in Schönefeld. 9 messen wir aktuell noch in Beelitz. Bis zu 20 Grad gibt es auch heute maximal bei mehr Sonne als Wolken. Zum Nachmittag sind allerdings ganz vereinzelt ein paar Schauer mit dabei. Die nächsten Tage sehen eigentlich ähnlich aus. Also es gibt weiterhin Sonne, es gibt auch weiter Temperaturen so zwischen 20 und 21 Grad. Allerdings morgen zum Nachmittag dann schon wieder vereinzelt Regenschauer, teilweise sogar Gewitter möglich.
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2: Um kurz nach 6 können wir sagen, dass es im Potsdamer Stadtverkehr aktuell eigentlich noch ganz gut aussieht, aber es hat den ersten Unfall gegeben auf der A9 in Richtung Leipzig. Da also vorsichtig fahren zwischen Niemeck und Kleinmarzehns. Hier gibt es gerade Behinderungen nach diesem Unfall. Obendrauf müssen Sie auch auf dem südlichen Berliner Ring auf der A10 vorsichtig fahren in Richtung Dreieck Werder. Zwischen Rangsdorf und Genshagen sind gerade Tiere auf der Fahrbahn und Stop and Go gibt es auch schon auf der A115 in Richtung Berlin. Da in der Baustelle sind wir bei 5 Minuten plus. Sollten Sie sonst noch irgendwas gesehen haben heute Morgen, die ersten Blitzer zum Beispiel auch, können Sie uns gerne durchgeben per WhatsApp oder per Anruf an unsere Nummer für alles, die 0331 581 692 und die 30.
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2: Und ich glaube, Amelie, was wir auf jeden Fall über den Dienstag schon mal sagen können, jetzt, Potsdam wird voll, wa?
7: Oh ja, erst mit Strohballen in der Innenstadt und später dann mit Menschen am Neuen Palais. Was dahinter steckt, das verraten wir Ihnen gleich. Wir gucken auf die wichtigsten Themen für heute.
2: Bis dahin, Kultmusik von den Cardigans und eine neue Nummer von den Giant Rooks. Schönen

0: Cardigans, Loveful, 11:56 haben wir's.
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0: Dienstag, der 19. Mai, das ist ja eine spannende Woche bei uns in Potsdam. Am Donnerstag wird nämlich Potsdams neues Kreativquartier im Langen Stall eröffnet und diese Eröffnung wirft schon heute ihre Schatten hervor.
2: Ja, die Genossenschaft des Langen Stalls rollt heute schon mit Strohballen durch die Stadt. Klingt komisch, ist aber kein Spaß. Die Strohballen, die sollen am Donnerstag Teil der Eröffnungsinstallation sein und mit dieser Gorilla-Aktion will man heute offensichtlich schon mal so ein bisschen Aufmerksamkeit darauf lenken.
0: Ja, die Strohballenroute führt vom Langen Stall am Rechenzentrum vorbei über die Breite Straße in Richtung Brandenburger Tor und dann über die Brandenburger Straße zurück zum Langenstall. Das alles zwischen 15 und 16 Uhr. Also falls Sie das nachher sehen sollten, jetzt wissen Sie schon mal Bescheid und müssen sich nachher nicht wundern.
2: Während in Potsdam Strohballen gerollt werden, ist Brandenburgs neue Landesregierung heute im Havelland unterwegs. Da gibt es sicherlich auch eine Menge Strohballen, um die geht's heute aber nicht. Stattdessen sollen aktuelle Themen und Vorhaben aus dem Havelland besprochen werden.
0: Kabinett vor Ort, so heißt diese Reihe. Und dafür sind Ministerpräsident Woidke und seine Kollegen heute in Rathenow, in Nauen oder auch in Friesen. Und kommen mit den Havelländern ins Gespräch und am Abend ist dann im Kulturzentrum Rathenow ein Bürgerdialog geplant.
2: Springen wir raus aus dem Havelland wieder zurück nach Potsdam, da steht heute Abend nämlich auch was Großes auf dem Plan. Rund ums neue Palais wird es nämlich ziemlich voll. Heute Abend ist der Firmenlauf, 370 Firmen machen mit, rund 7000 Läufer sind angemeldet.
0: Ja, und das hat dann natürlich auch Auswirkungen auf die Straßen. Von 18 bis so circa 20 Uhr sind die Maulbeerallee, die Straße am Drachenberg, die Eichenallee, die Ribbeckstraße und die Straße an der Orangerie gesperrt. Da führt nämlich die Strecke lang, aber Sie können natürlich trotzdem gerne vorbeikommen heute Abend und anfeuern. Los geht's um 18 Uhr mit der ersten Startwelle am neuen Palais.
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0: Ray Dalton ist das, In My Bones. 6.16 Uhr hier auf Radio Potsdam. Sie sind die Wachermacher am Dienstagmorgen. Guten Start für Sie. Wir schauen mal drauf auf die wichtigsten Themen für heute und gleich auch auf die Straßen. Es gibt nämlich schon eine wichtige Meldung von der A9 in Richtung Leipzig. Sollten Sie da zwischen Niemeck und Kleinmarzehns unterwegs sein, vorsichtig machen, da hat es einen Unfall gegeben. Temperaturen liegen zwischen 8 und 10 Grad. 20 gibt es heute maximal, bei mehr Sonne als Wolken. Geht also weiter sehr freundlich durch diese Woche. Allerdings sind zum Nachmittag vereinzelt ein paar Schauer mit dabei. Und in Potsdam landet übrigens in einer neuen Studie zur digitalen Barrierefreiheit nur im Mittelfeld. Mit gerade mal 52% Barrierefreiheit gibt es für unsere Stadt tatsächlich nur die Note 4. Wie gesagt, es geht um digitale Barrierefreiheit. Was das genau ist und wie man da vielleicht auch mal noch ein paar Noten nach oben klettern kann, das klären wir gleich in unseren Lokalnachrichten um 6:30.
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Shawn Mendes, YYY, 6.22 Uhr auf Radio Potsdam. Einen guten Start in diesen Dienstag, der mal wieder mit wirklich gutem Wetter lockt. Und gerade auch mit Blick aufs dann lange Pfingstwochenende sehen wir, wettertechnisch wird das nicht schlechter, eher besser. Höchstwerte liegen am langen Wochenende sogar bei 27 Grad. Ganz, ganz viel Sonne mit dabei. Da kriegt man doch eigentlich richtig Bock, irgendwie auch wieder auf Konzerte draußen unterwegs zu sein. Ich erinnere nur an Paul Kalkbrenner. Anderthalb Wochen ist sehr, Wetter war traumhaft und die Stimmung ja noch besser. 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Gleich das Wichtigste zum Start in den Dienstag in unseren Nachrichten. Nach Fastboy und den Eurythmics. Moin.

0: Lost Boy und Beautiful Life. 6.29 Uhr. Sion Radio Potsdam, gleich in der nächsten halben Stunde mit One Republic und Stop and Stare. Außerdem gibt's Kultmusik von Whitney Houston. All at Once, ebenfalls gleich mit dabei. Kurzer Blick auf unseren Job des Tages. Der Verein Gemeinsam für Potsdam sucht nämlich derzeit eine Geschäftsstellenleitung, das Ganze auf Minijob-Basis. Der Verein möchte das Image der Potsdamer Wirtschaft stärker in die Mitte der Gesellschaft rücken und braucht dafür Unterstützung bei der Organisation und Koordinierung der Geschäftsstelle. Haben Sie ein Organisationstalent und eine strukturierte Arbeitsweise? Dann bewerben Sie sich. Alle Infos bei uns im Netz auf radio-potsdam.de im Jobticker.
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0: Um jetzt 6:30 in der Region und Amelie, Potsdam landet bei einer neuen Studie zu digitaler Barrierefreiheit tatsächlich nur im Mittelfeld. Was ist da los?
2: Ja, mit gerade mal 52% Barrierefreiheit gibt es für unsere Stadt die Note 4. Besonders kritisch sehen die Prüfer fehlende Unterstützung für Screenreader, fehlende Untertitel bei Videos und nicht barrierefreie PDF-Dateien. Positiv fällt dagegen auf, dass die Seiten gut lesbar sind und es Infos für Menschen mit Einschränkungen gibt. Für die Untersuchung wurden die Webseiten von 83 deutschen Großstädten gecheckt. Keine einzige Stadt bekam dabei die Bestnote. Für Tausende von Pendlern in Brandenburg wird die RE1-Strecke zwischen Magdeburg, Potsdam, Berlin und Frankfurt-Oder immer mehr zur Geduldsprobe. Die Ostdeutsche Eisenbahn GmbH klagt über immer mehr Zugausfälle, Dauerbaustellen und Probleme mit der maroden Infrastruktur. Allein bis April fielen schon 13% aller RE1-Züge aus. Besonders hart wird's wohl ab 2029. Dann soll die Strecke zwischen Berlin und Frankfurt-Oder wegen Bauarbeiten 9 Monate lang gesperrt werden. Heute um 18 Uhr geht's am neuen Palais los mit dem Firmenlauf Potsdam. Eröffnet wird das Ganze von Bürgermeister Burkhard Exner und IKK-BB-Vorständin Katrin Brockmann. Zahlreiche Teams aus der Region schnüren dafür heute die Laufschuhe und gehen gemeinsam an den Start. Durch den Abend führt unsere Senderchefin Jule Sönnigsen und natürlich ist das Team von Radio Potsdam auch mit am Start.
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0: Naja, die ersten Warm-ups für den Firmenlauf werden schon gemacht und ein Blick aufs Wetter ist auch so eine Art Warm-up. Sieht ganz gut aus. Temperaturen liegen aktuell zwischen 9 und 10 Grad. 20 gibt es heute maximal. Ja, am Nachmittag sind vereinzelt Schauer mit dabei. Es bleibt aber eine Ausnahme. Ansonsten ist es eher sonnig als bewölkt. Also Top-Voraussetzungen für den Firmenlauf heute und generell auch Top-Voraussetzungen für eine sehr frühlingshafte Woche. Temperaturen morgen und am Donnerstag liegen dann auch so bei 21 Grad maximal. Gibt mehr Sonne als Wolken. Allerdings, kleine Ausnahme, auch morgen Nachmittag vereinzelt Schauer, teilweise sogar Gewitter möglich.
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0: Ja, willkommen in Brandenburg, sage ich an der Stelle mal. Kurz nach 6:30, vorsichtig machen gerade in Potsdam auf der Landstraße zwischen Rehbrücke und Kuckucksruf in Waldstadt. Da sind nämlich Pferde auf der Fahrbahn unterwegs. Da ein klein bisschen Fuß vom Gas und vorsichtig machen. Ansonsten sieht es bei uns in der Stadt aber für den Moment ganz gut aus. Wir schauen mal rüber auf die Autobahnen. Da gibt es schon ein paar mehr Meldungen. Zum Beispiel von der A2 in Richtung Berlin. Zwischen Netzen und Lenin liegen Gegenstände auf der Fahrbahn. Dann hat es einen Unfall gegeben auf der A9 in Richtung Leipzig zwischen Niemeck und Kleinmarzehns. Da müssen Sie vorsichtig fahren. Und mehr Zeit brauchen Sie auch, und zwar auf der A115. Das Ganze in Richtung Berlin, also in der Baustelle, sind wir aktuell bei einer Viertelstunde plus. Wenn Sie noch irgendwas gesehen haben, Staus, Blitzer, andere Verkehrsstörungen, können Sie uns sehr gerne durchgeben. Am besten per WhatsApp direkt zu uns ins Studio an die 0331 581 692 und die 30.
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0: Der Firmenlauf, du hast ihn angesprochen, Amelie. Mhm. Wettertechnisch passt das, wird eine Top-Kulisse. Wir haben das beide ja letztes Jahr schon mitgemacht.
2: Oh, super schön ist das da.
0: In einem ganz verrückten Kostüm sind wir da gelaufen. Das war so ein aufblasbares Ding. Wir sind auf jeden Fall aufgefallen. Und wir sind heute Abend in jedem Fall auch wieder mit dabei. Das Radio Potsdam-Team läuft mit zum Firmenlauf in unserer eigenen Startwelle. Und für all diejenigen, die auch heute Abend mit am Start sind, haben wir gleich nochmal ein paar Tipps, wie man heute sich am besten den Tag über ernähren sollte, was man zu sich nehmen sollte, damit man heute Abend nicht einen vollen Bauch hat. Das ist für mich ein wichtiges Thema. Also, kleine Vorbereitung für den Firmenlauf heute Abend. Gleich nach Whitney Houston und neuer Musik von Shabuzi.

0: Whitney Houston ist das All at Once am Dienstagmorgen, 6.40 Uhr. Wir haben es 20 vor 7. Guten Start in diesen Dienstagmorgen. Heute Abend übrigens, ne, stark bei uns in Potsdam. Coolste Team-Event der Stadt. Es sind nicht mal mehr 12 Stunden. Der Firmenlauf 2026. Gemeinsam mit den Kollegen geht's über 5 Kilometer. Die einen schnell, die anderen vielleicht ganz gemächlich. Über eine der schönsten Strecken, die Potsdam so zu bieten hat. Rund ums neue Palais.
1: Ja, Konrad Kebelmann ist der Veranstalter. Konrad, knapp 7000 Läufer sind nachher mit dabei. Unter anderem auch ein paar aus dem Radio Potsdam Team.
0: Ja, wie sollte ich denn den Tag am besten eigentlich essen und trinken? Das muss ich mich ehrlich mal, für mich muss ein paar Regeln aufstellen, damit ich dann heute Abend in Topform bin. Konrad, hast du ein paar Tipps für uns?
2: 7 Tassen schwarzen Kaffee. Nicht, nein, natürlich. Ein bisschen was essen, auf jeden Fall. Ich würde jetzt kein richtig deftiges Mittagessen empfehlen. Ja, also wer sich heute Mittag ein Eisbein reinlegt, der wird es am Nachmittag noch spüren und am Abend. Also leichte Kost ist angesagt, aber regelmäßig trinken und zwar nicht nur Kaffee. Das ist ganz wichtig, weil viele Bürohengste, die sind dann natürlich an der Kaffeemaschine ganz weit vorn. Und wenn es dann warm wird oder auch wenn es nicht warm wird, man sollte trotzdem gut hydriert am Start stehen. Ne? Das ist wichtig.
1: Und was ich letztes Jahr auch gelernt habe, danach auch viel trinken. Das habe ich nämlich ein bisschen unterschätzt und dann ist morgens schön so ein bisschen der Kreislauf in Gang gegangen. Sag mal, wenn ich jetzt nicht für den Lauf heute Abend angemeldet bin, kann ich dann trotzdem vorbeikommen?
2: Das auf jeden Fall. Nachmeldungen sind in der Regel möglich. Wir müssen gucken, solange wie der Vorrat reicht, wenn wir nicht ausgebucht sind. Aber ich glaube, unsere Katrin hat immer noch ein paar Startnummern parat. Also spontan, kurz entschlossene sind immer herzlich willkommen. Wir kriegen es schon irgendwie hin.
1: Ja, und wenn nicht zum Laufen, dann zum Anfeuern oder Zuschauen.
0: Ja, den Startschuss der ersten Welle, den gibt es wie gesagt um 18 Uhr. Die Radio Potsdam Startwelle, das ist dann die letzte dieser vier. Die geht um 19 Uhr los. Und wie gesagt, das alles in der schönsten Kulisse rund ums neue Palais. Wenn Sie nicht mitlaufen, kommen Sie vorbei, saugen Sie die Emotionen auf und seien Sie mit am Start nachher. Radio Potsdam hier, schönen guten Morgen.

0: Von Republic und Stab and Stair, 6 Uhr gleich 46. Schönen guten Morgen. Wir starten rein in einen bis hierhin sonnigen, freundlichen Dienstagmorgen. Temperaturen jetzt gerade so zwischen 9 und 10 Grad. Bis zu 20 gibt es auch heute maximal bei deutlich mehr Sonne als Wolken. Nur am Nachmittag, da sind vereinzelt ein paar Schauer mit dabei. Temperaturen haben wir damit abgehakt. Wir schauen mal auf die Straßen. Es sieht bis hierhin eigentlich ganz in Ordnung aus. In Potsdam sowieso. Wir haben von den Autobahnen einen Hinweis für Sie. Der kommt von der A9 in Richtung Leipzig. Da hat es einen Unfall gegeben zwischen Niemeck und Kleinmarzehns. Deswegen auch Behinderungen gerade da vorsichtig machen. Und seit gestern Nachmittag breiten sich übrigens im Norden von Los Angeles erneut Waldbrände aus. Mittlerweile sprechen Einsatzkräfte von mehr als 200 Hektar, die da in Flammen stehen. Wir erinnern uns ans letzte Jahr, ne? Damals verbrannten im Großraum Los Angeles über 200 Quadratkilometer Fläche. Mehr aus Deutschland und der Welt, was Sie sonst zum Start in den Dienstag wissen müssen, das klären wir gleich ausführlich um 7.
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7: Und das sind die PNN-Schlagzeilen von heute. Zurück zu großen Zahlen, wie Potsdams Immobilienmarkt in Schwung kommt. Sanierung bis 2029 für 19 Millionen Euro. Römische Bäder im Park Sanssouci feiern Richtfest. Bei Peter Fanning piept es, wieso der Potsdamer sein Meisenhaus live im Internet streamt.

0: Früher waren sie Teenie-Stars, Tokyo Hotel. Später in diesem Jahr sind sie Wetten, dass Moderatoren. Ja, sie hören Radio Potsdam am Dienstagmorgen. Wir haben es 6.52 Uhr. Offensichtlich mit ein bisschen Allgemeinwissen am Start. Ob das reicht? Bei uns ja dienstags immer unser Potsdam geschätzt. Für unsere heutige Frage, für unsere heutigen Rätsel, das klären wir mal jetzt. Sie können miträtseln.
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2: Dieses Jahr bekommt ja ein Ort in Potsdam das Geburtstagshütchen aufgesetzt. Und zwar der Volkspark, der feiert seinen 25. Geburtstag. Und die Frage heute, wie groß ist denn der Volkspark?
0: Verdammt, ich hatte gehofft, dass du mich fragst, wie alt er wird.
2: Na, nicht ganz. Entweder A, 21 Hektar,
0: aha.
2: B, 32 Hektar oder C, 65 Hektar.
0: Ich finde Hektar immer eine ganz, ganz schwierige Maßeinheit, um zu verstehen, wie groß das wirklich ist. Deswegen kann ich gefühlt gerade nur raten. Der ist schon ein bisschen groß.
2: Der ist schon groß, ja. Du schon mal die richtige Richtung.
0: Er ist nicht klein. Also ich würde auf jeden Fall sagen, eine der drei Antwortmöglichkeiten ist richtig.
2: Das ist schon mal gut, Jan, ja.
0: Halber Punkt? Können wir uns auf einen 0, halben Punkt 5. einigen? Das ist eine gute Frage. Kannst du nochmal sagen, wie groß ist der Volkspark?
2: Entweder A, 21 Hektar groß, B, 32 Hektar oder C, 65 Hektar.
0: Ich finde 65 schon ganz schön viel. Das finde ich fast schon zu viel. 21, nee, ich nehme mal die Mitte. Ich nehme Antwortmöglichkeit B.
2: 32 Hektar.
0: Hm.
2: Richtig ist, der Volkspark, der ist 65 Hektar
0: Nein.
2: groß.
0: Mhm. Wirklich?
2: Ja, ist ein großes Ding.
0: Verdammt!
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0: Rehab, Michael Patrick Kelly und Shaggy sind das. Rebellion, kurz vor 7. Sie hören Radio Potsdam gleich mit Pink. Never Gonna Dance Again gibt's bei uns in der nächsten halben Stunde. Außerdem Michael's Film Bello mit dabei. Allesamt sorgen Sie für gute Laune am Dienstagmorgen. Maniac ebenfalls gleich.
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2: Ich bin Katrin Müller. Nur einmal am Tag die Preise erhöhen, nämlich um 12 Uhr. Diese Regelung gilt seit April an deutschen Tankstellen. Dagegen wurde tausendfach verstoßen, wie eine Auswertung des Verbraucherdienstes Mehr Tanken zeigt.
3: Fast jede fünfte Tankstelle soll laut dieser Auswertung gegen die 12-Uhr-Regel verstoßen haben und das soll in dem beobachteten Zeitraum insgesamt rund 17.000 Mal passiert sein. Die meisten Verstöße wurden in Bayern festgestellt, in Berlin sei die Quote am niedrigsten. Der Bundesverband Freier Tankstellen nimmt Tankstellenbetreiber in Schutz. Der Prozess von der Preisänderung bis hin zur Datenübermittlung ans Kartellamt sei lang und verschiedene Faktoren könnten dazu führen, dass eine Preisänderung erst verzögert übermittelt wird. Fiona Reinhardt, Nachrichtenredaktion.
2: US-Präsident Donald Trump hat nach eigenen Angaben einen angeblich für heute geplanten Angriff auf den Iran abgesagt. Gleichzeitig soll das Militär demnach jederzeit bereit sein, einen umfassenden, groß angelegten Angriff zu beginnen, falls keine akzeptable Vereinbarung mit dem Iran erzielt werde. Laut Trump haben Saudi-Arabien, Katar und die Vereinigten Arabischen Emirate um eine Verschiebung um 3 Tage gebeten. Wenige Tage nach einem Staatsbesuch von US-Präsident Donald Trump in Peking reist Kreml-Chef Wladimir Putin auf Einladung des chinesischen Staatschefs Xi Jinping nach China. Bei dem 2-tägigen Besuch solle es um die Beziehungen beider Länder und internationale und regionale Probleme gehen, kündigte der Kreml an.
4: Rund 40 Dokumente sollen während des Besuchs unterzeichnet werden. Russland will den Handel mit dem Nachbarland ausbauen und zum Beispiel noch mehr Öl und Gas liefern. Putin, der heute in Peking ankommt und dann am Mittwoch auch Staatschef Xi trifft, wird von mehreren Regierungsmitgliedern und Chefs großer Konzerne begleitet. Putin will sich auch aus erster Hand über die Reise von US-Präsident Trump nach China vorige Woche informieren. Der Kreml betonte aber hier in Moskau, es gebe keinen Zusammenhang zwischen den beiden Besuchen. Aus Moskau, Ulf Mauder.
2: Wer die neue Kaufprämie für Elektroautos nutzen will, kann die staatliche Unterstützung ab heute beantragen. Bundesumweltminister Carsten Schneider will das entsprechende Förderportal am Vormittag freischalten. Das Antragsverfahren soll digital ablaufen. Förderfähig sind Kauf und Leasing neuer Elektroautos, bestimmter Plug-in-Hybride, die sowohl mit Strom als auch mit Treibstoff fahren können, sowie Elektroautos mit sogenannten Reichweitenverlängerern.
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0: Temperaturen in der Region liegen gerade so um 10 Grad. Das Ganze verdoppeln wir heute. 20 Grad gibt's maximal und dazu auch ein bisschen mehr Sonne als Wolken. Nur am Nachmittag. Vereinzelt ein paar Schauer mit dabei. Das bleibt dann aber heute zumindest eine Ausnahme. Morgen zum Nachmittag, ja, auch vereinzelt Schauer und teilweise sogar Gewitter möglich. Aber ansonsten ist es auch morgen und grundsätzlich die nächsten Tage relativ freundlich. Bei Höchstwerten so um 21 Grad und auch ein bisschen mehr Sonne als Wolken.
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0: Schauen wir um kurz nach 7 auf die L78, also quasi zwischen Potsdam und Rehbrücke. Da müssen Sie vorsichtig machen, genauer gesagt zwischen Rehbrücke und Kuckucksruf. Da gibt es Gefahr durch Pferde auf der Fahrbahn. Also hier ein bisschen vorsichtig fahren. Die Polizei meldet nach wie vor diese Gefahr. Ansonsten sieht es bei uns in der Stadt zumindest aber ganz gut aus. Von den Autobahnen gibt es ein paar Meldungen. Wir fangen an auf der A115. Da stehen sie nämlich schon an in Richtung Berlin. Brauchen in der Baustelle eine Viertelstunde länger. Dazu kommt ein Unfall auf der A9 in Richtung Leipzig zwischen Niemeck und Kleinmarzehns. Da müssen Sie ein bisschen vorsichtiger fahren. Und genauso auch auf dem südlichen Berliner Ring zwischen dem Dreieck Nutetal und Ludwigsfelde West in beide Richtungen. Auch hier sind gerade Tiere auf der Fahrbahn. Den ersten Blitzer haben wir übrigens auch. Der steht auf der Drewitzer Straße in Waldstadt 1. Und wenn Sie auch noch was gesehen haben, können Sie uns gerne durchgeben. Per WhatsApp oder per Anruf an unsere Nummer für alles, die 0331 581 692 und die 30.
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0: Und wir starten gleich wie gewohnt in diesen Dienstag. Es ist Tradition bei uns im Programm. Um 7:07 stellen wir Ihnen nämlich eine Frage im Kids-Quiz. Heißt übrigens aber nicht, dass nur die Kids miträtseln dürfen, sondern die ganze Family. Wir beide zerbrechen uns da auch regelmäßig den Kopf bei den Fragen.
6: Jeden Tag aufs Neue.
0: Ja, wir haben uns Orte aus der Stadt rausgesucht und unsere Kids-Quiz-Reporterin Luise versucht, Ihnen diese Orte zu beschreiben. Und wenn Sie drauf kommen, gibt es sogar ein kleines Geschenk. Gleich die nächste Runde nach aktueller Musik von Ian Hooper. 2 AM Rockstars.
6: Moin!

0: Ian Hubersters, 2am Rockstars, 7 nach 7.
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0: Die ganze Family soll und darf miträtseln heute Morgen. Wir stellen Ihnen wieder eins. Wir waren in der City unterwegs, an einem Ort, und von diesem Ort haben wir ein Bild gemacht. Das haben wir Luise gezeigt und die musste beschreiben, was sie auf diesem Bild sieht und woran sie dieser Ort erinnert, was sie an diesem Ort sieht. Und ich muss zugeben, in dieser Woche ist es irgendwie alles bisschen
3: knifflig.
0: Ja, trickier irgendwie. Wir hauen mal kurz rein ins Rätsel. Vielleicht kommen Sie ja drauf. Welchen Ort, was für ein Gebäude suchen wir heute?
1: Wir suchen heute einen Turm, von dem man einen super Blick über Potsdam hat. Er steht im Park Babelsberg und früher haben da sogar Leute gewohnt und es gab mal eine Zugbrücke.
0: Das sind Fragen für die echten Locals da draußen. Wir beide rätseln auch so ein bisschen. Ich habe eine Vermutung, in welche Richtung es gehen könnte.
3: Ja,
0: aber ich bin mir wirklich überhaupt gar nicht sicher. Wenn Sie wissen, was wir da suchen, dann schicken Sie uns die Antwort doch gerne mal per WhatsApp, Sprach- oder Textnachricht ins Studio. Hier kommt die Nummer 0331 581 692 und die 30 und zu gewinnen gibt's auch was.
3: Ja, entweder das Radio Potsdam 4 gewinnt oder wir haben noch das Radio Potsdam Tic-Tac-Toke für Sie. Das können Sie sich dann aussuchen, was Sie davon haben wollen.
0: Und das hier ist das Rätselnummer.
1: Wir suchen heute einen Turm, von dem man einen super Blick über Potsdam hat. Er steht im Park Babelsberg und früher haben da sogar Leute gewohnt und es gab mal eine Zugbrücke.
0: Da bin ich mal gespannt, ob wir drauf kommen. Hier nochmal die Nummer 0331 581 692 und die 30 und die Lösung, die gibt's schon gleich in knapp 4 Minuten.
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2: Wer die Lösung weiß, schickt einfach eine WhatsApp, Text oder Sprachnachricht an die 0331 581 692 30.

0: Maike Sven Bellon und Maniac. Dienstagmorgen, 13 nach 7.
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0: Falls Sie jetzt sagen, in den letzten 4 Minuten ist unsere Unsicherheit, was unser Rätsel heute Morgen angeht, verschwunden. Nö. Wir sind uns beide nach wie vor sehr unsicher, was das Rätsels Lösung heute Morgen sein könnte.
1: Wir suchen heute einen Turm, von dem man einen super Blick über Potsdam hat. Er steht im Park Babelsberg und früher haben da sogar Leute gewohnt. Und es gab mal eine Zugbrücke.
0: Also die Locals haben hier Vorteile, vor allem die Babelsberger. Vielleicht haben wir ja jetzt einen in der Leitung. Mal gucken, was glauben Sie, was glaubst du denn?
3: Hallo, liebes Radio Potsdam Team. Hier ist der Matteo und die Lösung ist der Flatow-Turm.
0: Mhm. Also ich kann ja sagen, meine Vermutung wäre der gewesen, aber ich bin nach wie vor nicht ganz sicher.
4: Ja.
0: Jetzt, Matteo, wo die Redaktion gesagt hat, wir spielen deine Sprachnachricht, habe ich mittlerweile ein ganz gutes Gefühl.
1: Richtig, wir haben den Flatow-Turm gesucht.
0: Glückwunsch, lieber Matteo. Dann sind wir beide auch beruhigt. Ich glaube, ja, das war auch unser Gedanke. Also du gewinnst entweder das Radio Potsdam Tic-Tac-Toe oder das Viel gewinnt. Darfst du dir aussuchen, wir melden uns bei dir. Und die nächste Chance mit dem wahrscheinlich nächsten kniffligen Rätsel, morgen früh wieder um 7 nach 7.

0: das ist Pink mit Never Gonna Not Dance Again. Gute Laune. Dienstagmorgen, 7 Uhr, gleich 18 bei uns in der Region. Zion Radio Potsdam und wir schauen mal drauf auf das Wichtigste zum Start in den Dienstag. Und da würde ich sagen, Wetter, Temperaturen spielen eine große Rolle heute, zwischen 10 und 11 Grad aktuell. 20 gibt es heute maximal bei so ein klein bisschen mehr Sonne als Wolken. Nur am Nachmittag sind ganz vereinzelt ein paar Schauer mit dabei. Von den Straßen gibt es ja auch ein paar Meldungen. Es füllt sich so langsam auch in Potsdam, auf der Zeppelinstraße zum Beispiel, stadteinwärts. Oder auch auf der Nutestraße in der Baustelle, stadteinwärts. Brauchen sie schon ein klein bisschen länger. Und in Potsdam startet übrigens jetzt der Dialog zum Haushalt für den Bürgerhaushalt 2027-28. Das heißt also, Potsdamer können Ideen einreichen, mitdiskutieren und abstimmen, wofür die Stadt in Zukunft Geld ausgeben soll. Wie das funktioniert, das klären wir gleich in unseren Lokalnachrichten um 7:30.
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0: Glass Tiger und Someday. Schönen Start in diesen Dienstag, 7.25 Uhr hier auf Radio Potsdam. Ist ja eine spannende Woche übrigens bei uns in der Stadt, ne? Donnerstag wird Potsdams neues Kreativquartier im Langen Stall eröffnet.
1: Ja, diese Eröffnung wirft ihre Schatten schon auf heute. Die Genossenschaft des Langen Stalls rollt heute nämlich schon mit Strohballen durch die Stadt.
0: Das klingt komisch, das ist aber kein Spaß. Ich habe es auch gelesen. Die Strohballen sollen nämlich am Donnerstag dann Teil dieser Eröffnungsinstallation sein. Und mit dieser Guerilla-Aktion will man heute offensichtlich schon mal so ein bisschen Aufmerksamkeit darauf lenken.
1: Die Strohballenroute, die führt vom Langenstall am Rechenzentrum vorbei, über die breite Straße in Richtung Brandenburger Tor, dann über die Brandenburger Straße wieder zurück zum Langenstall. Und das alles zwischen 15 und 16 Uhr.
0: Ganz gut, dass wir das schon mal gehört haben, sonst hätte ich mich nachher nämlich ordentlich gewundert, warum da Menschen Strohballen durch die Stadt rollen. Was sonst wichtig ist heute, klären wir gleich in unseren Nachrichten nach Wir sind Helden.

0: Wir sind Helden, nur ein Wort. Kurz vor 8. Das ist schon so ein bisschen Motto-Song für heute. Heute Abend ja der Firmenlauf bei uns in der Stadt. Woodkid und Run by Run gibt's gleich bei uns in der nächsten halben Stunde. Außerdem aktuelle Musik von Clocklock. Out of the Dark heißt die Nummer. Ebenfalls gleich bei uns. Kurzer Blick auf unseren Job des Tages. Der Verein Gemeinsam für Potsdam sucht nämlich aktuell eine Geschäftsstellenleitung, das Ganze auf Minijob-Basis. Der Verein möchte das Image der Potsdamer Wirtschaft stärker in die Mitte der Gesellschaft rücken und braucht dafür eben Unterstützung bei der Organisation und Koordinierung der Geschäftsstelle. Wenn Sie ein Organisationstalent und eine strukturierte Arbeitsweise haben, dann bewerben Sie sich. Alle Infos bei uns im Netz auf radio-potsdam.de und da im Jobticker.
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0: Ja, bei uns spielt heute das Thema digitale Barrierefreiheit so ein bisschen eine Rolle. Amelie, Potsdam landet da nämlich aktuell eher so im soliden Mittelfeld.
2: Ja, mit 52% erreicht unsere Stadt gerade mal die Note 4. Die größten Kritikpunkte der Studie: Webseiten sind oft nicht gut mit Screenreadern nutzbar, Videos laufen oft ohne Untertitel und viele PDF-Dokumente sind nicht barrierefrei gestaltet. Ein paar Pluspunkte gibt's aber auch. Die Internetseiten sind insgesamt gut lesbar und es gibt Infos für Menschen mit Einschränkungen. Untersucht wurden insgesamt 83 deutsche Großstädte. Keine einzige Stadt bekam dabei die Bestnote. In Brandenburg an der Havel schlagen Pflegedienste aktuell Alarm. Sie befürchten, dass die geplante Pflegereform zu echten Versorgungsproblemen führen könnte. Besonders in der ambulanten Pflege sehen Einrichtungen wie das Senioren- und Pflegezentrum ihre Arbeit durch steigende Kosten und neue Vorgaben gefährdet. Kritisiert werden vor allem mögliche Finanzierungslücken durch tariftreue Regeln und höhere Löhne, die nicht vollständig ausgeglichen werden sollen. Auch das Netzwerk Zukunft Pflege warnt vor einer möglichen Abwärtsspirale bis hin zu Insolvenzen. Die Branche fordert deshalb schnelle Nachbesserungen, damit die Pflege vor Ort stabil bleibt. Potsdam startet jetzt den Dialog zum Haushalt für den Bürgerhaushalt 2027-28. Noch bis zum 3. Juli können die Potsdamer online unter mitgestalten.potsdam.de ihre Ideen einreichen, mitdiskutieren und abstimmen, wofür die Stadt in Zukunft Geld ausgeben soll. Die beliebtesten Ideen sollen später in den neuen Haushalt einfließen.
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0: 10 Grad in Schönefeld, 11 messen wir in Michendorf, genauso in Kaput und auch hier bei uns in Potsdam. Bis zu 20 Grad gibt's ja heute maximal, dazu ja immer mal wieder Wolken, aber auch immer mal wieder Sonne und zum Nachmittag ja ganz vereinzelt auch Schauer mit dabei. Ähnlich sieht's morgen übrigens aus, am Mittwoch, auch da maximal 20, 21 Grad, ein bisschen mehr Sonne als Wolken, aber auch hier zum Nachmittag leicht verregnet und teilweise sind sogar Gewitter möglich. Die Tage in Richtung langes Wochenende und auch das lange Wochenende selber sollen dann aber trocken und sonnig bleiben.
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0: Ein bisschen was los in Potsdam mittlerweile. Kurz nach 7:30 haben wir es jetzt. Stop and Go gibt's auf der Nutestraße stadteinwärts in der Baustelle. Die Michendorfer Chaussee in Richtung Brauhausberg, da stockt's ebenfalls. Genauso auf der Zeppelinstraße stadteinwärts, auf der Bornstädter Straße stadteinwärts und auf der Straße am Neuen Garten. Da sind wir überall gerade bei so knapp 5 Minuten plus. Von den Autobahnen kommen noch ein paar Meldungen dazu. Anstellen müssen Sie sich nämlich vor allem auch auf der A115 in Richtung Berlin. Dürfte keine Überraschung sein, da sind wir gerade bei einer Viertelstunde plus. Und vom südlichen Berliner Ring habe ich noch zwei Meldungen für Sie. Einmal zwischen dem Dreieck Nutetal und Ludwigsfelde West, da sind in beide Richtungen gerade Rehe auf der Fahrbahn. Und in Richtung Dreieck Spreeau zwischen dem Dreieck Nutetal und Ludwigsfelde West ist obendrauf auch noch eine Ölspur auf der Fahrbahn. Also da müssen Sie dann auch dementsprechend angepasst fahren. Geblitzt wird heute Morgen auch auf der Drewitzer Straße in Waldstadt 1, das Ganze hier bei Tempo 50. Und wenn Sie auch noch was gesehen haben, gerne her damit. Per WhatsApp oder per Anruf an unsere Nummer für alles, die 0331 581 692 und die 30.
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0: Wird sportlich heute bei uns in Potsdam. Der Firmenlauf erstartet ja heute Abend. Und wir von Radio Potsdam gehen ja an den Start gemeinsam mit unseren Hörern.
2: Ja, Anita und Lena haben sich einen Platz in unserer Startwelle gesichert und uns erzählt, wie sie sich auf die 5 Kilometer vorbereitet haben und worauf sie sich heute am meisten freuen.
0: Wir hören gleich rein nach The Cure und aktueller Musik von Clocklock. Schönen guten Morgen.

0: Ich bin ja schon außer Puste, wenn ich nur drüber nachdenke, was heute Abend ansteht in Potsdam. Aber es ist, wie es ist. Wir müssen da durch, alle gemeinsam. Der Firmenlauf steht heute an und Sie und Radio Potsdam und sehen uns dann vielleicht sogar nachher, wenn Sie auch am Neuen Palais sein sollten. Es geht 5 Kilometer mit Freunden und Kollegen rund um eine wirklich sehr, sehr schöne Strecke und das Radio Potsdam-Team eben auch mit dabei.
1: Ja, wir hatten sogar noch Plätze in unserer Startwelle zu vergeben. Zu den Gewinnerinnen gehört Anita. Die hat sich gestern bei uns die Startunterlagen abgeholt und hat auch fleißig trainiert.
2: Die letzten 3 Wochen tatsächlich 2 bis 3 Mal die Woche. Mein Ziel sind eigentlich die 10 Kilometer. Mittlerweile bin ich so bei 5 Kilometer angekommen. Darum glaube ich, kann das morgen gut werden.
0: Ja, und darauf freut sie sich am meisten.
2: Tatsächlich auf das Dabeisein, weil ich kenne es. Vor 2 Jahren bin ich für eine andere Firma angetreten und ich weiß also, wie es ist, und ich habe gesehen, es sind ja jetzt schon knapp 7000 Anmeldungen, also werden ganz viele Menschen da sein und es ist einfach von der Atmosphäre ganz toll.
1: Ganz alleine läuft Anita aber nicht, ihre Freundin Lena ist auch am Start.
3: Vor Weihnachten wollte ich meinen inneren Schweinehund überwinden und mit Flüchen und allem drum und dran bin ich auch jede Woche dann gestartet, habe aber wirklich von 10 Minuten angefangen bis jetzt auf 5-6 Kilometer hoch. Ja, und von daher dachte ich, nehme ich es mal mit. Ich versuch's.
1: Ja, und für sie ist es tatsächlich das erste Mal. Und ihr Highlight?
3: Auf die Atmosphäre, genau. Und ich glaube, auf den Adrenalinschub, der mich nochmal pushen wird. Und dann schauen wir mal, welche Zeiten wir gehen, laufen, rennen. Also es wird alles dabei sein.
0: Was hat Anita gesagt, die letzten 2-3 Wochen 2-3 Mal trainiert die Woche?
1: Ja.
0: Da hat sie mir einiges voraus. Bei mir war es die letzten 2-3 Wochen, lass ich kurz überlegen. Einmal insgesamt, glaube ich. Die beiden gehen in jedem Fall heute gemeinsam mit uns in der Radio Potsdam Startwelle an den Start. Wir freuen uns sehr, dass ihr beide mitlauft. Los geht's beim Firmenlauf heute ab 18 Uhr. Und unsere Welle, das ist die letzte, die startet um 19 Uhr am Neuen Palais. Und wenn Sie nicht mitlaufen, kein Problem. Kommen Sie vorbei, feuern Sie uns an. Das kann ich in jedem Fall gebrauchen.

0: Stichwort Motivation. Ich glaube, so ein Song kann einen dann auch über 5 Kilometer tragen ohne Probleme. Woodkid und Run Boy Run. Oder der trägt uns alle gemeinsam rein in diesen Dienstagmorgen. 7 Uhr und 46. Für Radio Potsdam Wachermacher. Wir schauen drauf auf das Wichtigste bei uns morgens hier alle Viertelstunde. Unter anderem ein kleines Update für Sie aus dem Stadtverkehr Potsdam. Es ist eine Menge los. Anstellen auf der Nutestraße statt einwärts. Da sind wir bei 10 Minuten. In der Innenstadt Hegelallee und später die Kurfürstenstraße. Auch da sind wir gerade bei knapp 10 Minuten plus. Temperaturen liegen zwischen 10 und 11 Grad. 20 gibt es ja heute maximal bei Sonne und Wolken im Mix. Zum Nachmittag sind dann aber vereinzelt auch ein paar Schauer mit dabei. Ja, und das hier war ein Satz mit X. Die deutsche Eishockey-Nationalmannschaft, die hat auch ihr drittes WM-Spiel gegen die Schweiz verloren. Das 1:6 war ja zeitgleich auch die höchste WM-Niederlage seit 89 Jahren. Um jetzt noch ins Viertelfinale einzuziehen, zugegeben, die Chancen sind gering, aber eine Chance gibt's noch. Deutschland müsste die letzten 4 Spiele allesamt gewinnen. Wir drücken mal die Daumen, auch wenn das, wie gesagt, doch sehr optimistisch wäre. Mehr aus Deutschland und der Welt, weitere wichtige Themen gibt's dann gleich bei uns ausführlich um 8.
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10: 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Zurück zu großen Zahlen, wie Potsdams Immobilienmarkt in Schwung kommt. Sanierung bis 2029 für 19 Millionen Euro. Römische Bäder im Parc Sanssouci feiern Richtfest. Bei Peter Fanning piept es, wieso der Potsdamer sein Meisenhaus live im Internet streamt.

0: Die Spice Girls, Wannabe, Dienstagmorgen, 7.52 Uhr haben wir es. Guten Start für Sie. Moin Moin.
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2: Die 370. So viele Firmen sind heute nämlich für den Firmenlauf angemeldet. Beim Potsdamer Firmenlauf können heute Teamkollegen zusammen laufen, schwitzen und jubeln. Der 5-Kilometer-Lauf, der geht am Neuen Palais los, führt übers Orangerie-Schloss und wieder zurück. 370 Firmen sind heute in Potsdam mit dabei. Radio Potsdam übrigens auch. Wir freuen uns, Sie heute

0: Die Gorillas sind das. Feel Good Inc. Dienstagmorgen, 7.59 Uhr. Wir haben es kurz vor 8. Guten Start. Wir wollen in die nächste halbe Stunde schon mal reinhören. Da gibt es unter anderem nämlich ein paar Ohrwürmer, die wir vorbereitet haben für Sie. Rihanna und Jay-Z zum Beispiel sind mit dabei. Alles gleich an Ihrem Dienstagmorgen. Außerdem neue Musik von Harry Styles. Seit kurzem auf großer Tour und ja, auf Radiotour ist er ja sowieso schon. American Girls spielen wir mittlerweile schon lange hoch und runter, weil es eben auch eine gute Nummer ist. Ebenfalls gleich in der nächsten halben Stunde.
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2: Ich bin Katrin Müller. Tausende Tankstellen haben nach Darstellung eines Verbraucherdienstes gegen die im April eingeführte 12-Uhr-Regel verstoßen. Demnach erhöhten rund 3.000 von gut 15.200 Tankstellen bis zum Stichtag 11. Mai die Preise insgesamt rund 17.000 Mal zu unerlaubten Zeiten, wie aus einer Auswertung des Verbraucherdienstes Mehr Tanken auf Basis von Daten der Markttransparenzstelle für Kraftstoffe hervorgeht. Betroffen war fast jede fünfte Tankstelle. Am höchsten war die Quote laut Auswertung in Bayern, am niedrigsten in Berlin. US-Präsident Donald Trump hat einen angeblich für heute geplanten Angriff auf den Iran abgesagt. Er habe das Militär angewiesen, die Attacke nicht durchzuführen, schrieb er auf der Plattform Truth Social. Gleichzeitig soll das Militär demnach bereit sein, einen umfassenden, groß angelegten Angriff zu beginnen, falls keine akzeptable Vereinbarung mit dem Iran erzielt werde.
3: Einige Golfstaaten, darunter Katar und Saudi-Arabien, hätten ihn gebeten, von dem geplanten Militärschlag zunächst abzusehen, weil gerade ernsthafte Verhandlungen im Gange seien, erklärte Trump weiter. Aus Respekt sei er dieser Bitte nachgekommen. Zuvor hatte Trump den Druck auf den Iran wieder mal hochgeschraubt und gedroht, den Krieg wieder aufzunehmen. Die Uhr ticke, der Iran solle nun schnell handeln, hatte Trump gewarnt. Aus den USA, Tina Eck.
2: Bundeskanzler Friedrich Merz ist heute Nachmittag zu Gast bei der Fraktionssitzung der SPD im Bundestag. Geplant sind eine Rede und eine Aussprache sowie ein Vorabstatement.
4: Pfiffe wie bei seiner Rede beim Deutschen Gewerkschaftsbund muss Merz zwar nicht befürchten, aber innerlich brodelt es auch in dem ein oder anderen SPD-Abgeordneten. Denn mit der Union tun sich einige Gegensätze auf, ob in Sachen Spritpreise, Steuern oder Rente. Merz will es dennoch schaffen, bis zur Sommerpause ein großes Reformpaket zu schnüren. Wie realistisch das ist und wie weit sich die Union dafür eventuell verbiegen muss, davon wird Merz bei der SPD-Fraktion einen Eindruck bekommen. Aus Berlin, Jan-Henner Reitze.
2: Zum Fußball. Torwart Manuel Neuer wird nach Informationen der Bild als Nummer 1 im deutschen Nationalteam zur Fußball-WM in diesem Sommer reisen. Bundestrainer Julian Nagelsmann habe den bisherigen Stammkeeper Oliver Baumann angerufen und ihm mitgeteilt, dass er mit Bayern-Torhüter Neuer zwischen den Pfosten plane, heißt es. Baumann habe dem Bundestrainer zugesichert, dass er dem DFB-Team auch als Ersatzkeeper für die WM zur Verfügung steht.
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0: Wir messen 11 Grad in Teltow, in Werder und in Brandenburg an der Havel. Bei uns in Potsdam sind wir bei 12 Grad angekommen. 20 gibt es heute maximal bei ein bisschen mehr Sonne als Wolken. Zum Nachmittag aber vereinzelte Regenschauer mit dabei. Auch morgen am Mittwoch quasi das gleiche Spielchen. 21 Grad maximal, den Tag über ein bisschen mehr Sonne als Wolken. Zum Nachmittag aber auch vereinzelt verregnet und teilweise sind sogar Gewitter möglich.
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0: Kurz nach 8, wir schauen als allererstes in den Stadtverkehr Potsdam rein. Stop and Go gibt's auf der Nutestraße statt einwärts. Da sind wir gerade bei 10 Minuten plus. Anstellen aber auch auf der Michendorfer Chaussee in Richtung Brauhausberg. Auf der Zeppelinstraße statt einwärts, auf der Hegelallee, der Kurfürstenstraße und auch der Jägerallee, also da im Kreuzungsbereich, brauchen sie ein bisschen länger. Und auf der Alleestraße und der Straße am Neuen Garten sind wir auch bei 5 Minuten plus. Von den Autobahnen kommen noch Meldungen dazu. Die A115 ist ein bisschen voller in Richtung Berlin. Da sind wir jetzt sogar schon bei einer halben Stunde, die Sie mehr mit einplanen müssen. Zusätzlich hat es einen Unfall gegeben auf dem südlichen Berliner Ring. Da vorsichtig fahren in Richtung Dreieck Spreeau zwischen Ludwigsfelde West und Ost. Und dann kam gerade ganz frisch noch ein Blitzer rein vom Sven. Der hat auf der Nutestraße gesehen, dass gerade einer aufgebaut wird. Und zwar stadtauswärts, also im Kreuz Babelsberg, da Höhe A115. Übliche Stelle unter der Brücke. Danke dir, Sven, für den Hinweis. Einen zweiten Blitz habe ich übrigens auch noch aus Waldstadt 1 von der Drewitzer Straße. Haben Sie auch noch was gesehen? dann geben Sie uns das gerne genauso durch wie der Sven. Am besten per WhatsApp direkt zu uns ins Studio an die 0331 581 692 und die 30.
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0: Ja, Potsdam wird ein bisschen voller heute, das können wir schon mal, glaube ich, sagen.
6: Oh, ja.
0: An der Stelle, am Neuen Palais wird nämlich heute Abend gelaufen. 7000 Menschen werden erwartet, 7000 Läufer zumindest, zum Firmenlauf. Mhm. Das ist ja mittlerweile eine gelebte Tradition, auch bei uns im Team.
6: Ja, auf jeden Fall.
0: Ich möchte ans letzte Jahr erinnern.
6: Oh Gott.
0: Wie sind wir da nochmal über die Strecke gelaufen?
6: Eventuell mit aufblasbarem Kostüm.
0: Es war ein Fiebertraum, so kann man es, glaube ich, beschreiben. Wir schauen gleich nochmal ins letzte Jahr zurück und gucken auf das, was uns dann heute erwartet. Nach Britney Spears und neuer Musik von Harry Styles.
6: Schönen guten Morgen.

0: Britney Spears, Born to Make You Happy. Am Dienstagmorgen, 11:11. Der Frühling bei uns in der Region. Es ist, wie ich finde, ein wirklich tolles Beispiel dafür, dass unsere Stadt wieder zum Leben kommt. Man muss dazu sagen, das Wetter passt ja auch perfekt für Menschen, die gerne draußen joggen, gerne draußen laufen. Das ist heute in jedem Fall ein großes Thema. Allerdings werden bis zu 7000 Menschen unterwegs sein bei uns in der Stadt. Zum Potsdamer Firmenlauf nämlich.
1: Ja, wir von Radio Potsdam sind ja auch für jedes Jahr mit dabei. Letztes Jahr hatte Janja die Idee, dass wir mit aufblasbaren Kostümen die 5 Kilometer am Neuen Palais laufen.
0: Ja, wir hören mal nochmal zurück ins letzte Jahr.
2: Du stehst hier mit einem Alien und quasi deine Beine drauf, als ob du entführt worden wärst. Ja. Und ich natürlich mit Quietscheente, auch mit dem Beinchen drauf, als würde die Quietscheente mich tragen. Und wer weiß, vielleicht brauche ich auch ein bisschen den Support heute.
3: Wenn Sie die Bilder brauchen, schauen Sie mal auf Instagram oder Facebook vorbei, Social Media. Da finden Sie unsere Kostüme. Pressure's on, wir stehen an der Startlinie.
4: 5, 4, 3, 2, 1.
3: Let's go!
2: Woohoo! Wir haben ein Ziel in Sicht. Halleluja! Das war eine Nummer. Also Jan, am Anfang fand ich die Idee ja ganz witzig, aber ich möchte ganz offiziell jetzt hier an dieser Stelle sagen, du kannst mich mal.
1: Ja, also das können wir Ihnen schon mal verraten. Dieses Jahr nicht mit Kostüm. Wir haben daraus gelernt. Also das war wirklich zusätzlich anstrengend.
0: Und jede Beleidigung, die du während des Laufs rausgehauen hast, die haben wir rausgeschnitten. Das wäre sonst nicht mehr jugendfreundlich geworden. Also los geht der Firmenlauf heute am Neuen Palais. Wie gesagt, ohne Kostüm, aber sicherlich mit mindestens genauso viel Schweiß. Die erste Startwelle geht um 18 Uhr los. Und die Radio Potsdam Startwelle, in der wir dann an den Start gehen, um 19 Uhr. Wenn Sie mitlaufen, dann können Sie uns gerne nachher grüßen. Und falls Sie nicht mitlaufen, kein Problem, kommen Sie trotzdem gerne vorbei. Feuern Sie an, nicht nur uns, sondern alle 7000 Läuferinnen und Läufer heute beim Potsdamer Firmenlauf am Neuen Palais. Gleich das Wichtigste im Update nach Rihanna und Jay-Z. Moin!

0: Dienstagmorgen auf Radio Potsdam. Rihanna und Jay-Z sind das mit Umbrella. Sie hören die Wachermacher mit einem Update bei uns morgens regelmäßig. Wir schauen unter anderem auf die wichtigsten Straßenthemen. Da gibt es eine Meldung, und zwar ein Unfall auf dem südlichen Berliner Ring. Da müssen Sie gerade vorsichtig machen in Richtung Dreieck Spreeau. Zwischen Ludwigsfelde West und Ost, da hat es einen Unfall gegeben, aktuell übrigens noch ungesichert. Temperaturen liegen zwischen 11 und 12 Grad, 20 maximal. Mehr Sonne als Wolken gibt es nur zum Nachmittag. Vereinzelt ein paar Schauer mit dabei. Und das ist ja auch ein Thema, auf das wir schauen müssen. Potsdam landet nämlich bei einer neuen Studie zur digitalen Barrierefreiheit tatsächlich nur im Mittelfeld. Gerade mal 52% Barrierefreiheit gibt es für unsere Stadt und deswegen auch nur die Note 4. Mehr dazu, weitere Themen, gleich in unseren Lokalnachrichten um 8:30.
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0: Dienstagmorgen, 8.23 Uhr hier VD Potsdam. Schönen guten Morgen. Bei uns Dienstag ist ja immer ein kleiner Rätseltag. Wir rätseln uns durch die Region und da brauchen wir heute Morgen mal die Aufmerksamkeit von allen Bornstädtern. Alle, die im Potsdamer Norden sich auskennen, eigentlich von allen Potsdam an.
1: Potsdam geschätzt.
2: Der Volks- oder auch Bugerpark bei uns in Potsdam, der wird dieses Jahr ja 25 Jahre alt. Deswegen testen wir heute mal, wie gut wir den Park im Bornstädter Feld so kennen. Dort hat ja mal die Bundesgartenschau stattgefunden.
0: Ja.
2: Aber wann war das nochmal?
0: Na, vor 25 Jahren. Der Volkspark wurde nämlich dafür errichtet.
2: A. 2001, B. 2009 oder C. 2014.
0: 2001. Antwortmöglichkeit A.
2: Bist du dir da sicher?
0: Relativ, ja.
2: Vom 21. April
0: ja?
2: bis zum 7. Oktober.
0: 2001.
2: 2001
0: ja.
2: hat die Bundesgartenschau im Volkspark in Potsdam stattgefunden.
0: Ich hatte ganz kurz Angst, dass ich auf der falschen Fährte bin. Da hätte ich jetzt auch ganz viel Schwachsinn erzählen können, aber da war ich mir doch relativ sicher. Okay, naja, immerhin.
2: Sehr gut.
0: Eine richtige Antwort.

0: Michael Bolton, Love is a Wonderful Thing. Dienstagmorgen, 8 Uhr gleich 29. Das hier Musik aus der nächsten halben Stunde. Calvin Harris und Dragon Ball Man sind mit dabei. Giant spielen wir Ihnen nach Pat Benatar. Love is a Battlefield, ebenfalls gleich für Ihren Dienstagmorgen. Unser Job des Tages kommt heute vom Verein Gemeinsam für Potsdam. Die suchen aktuell eine Geschäftsstellenleitung, das Ganze auf Minijob-Basis. Der Verein möchte nämlich das Image der Potsdamer Wirtschaft stärker in die Mitte der Gesellschaft rücken und braucht dafür Unterstützung bei der Organisation und Koordinierung der Geschäftsstelle. Wenn Sie ein Organisationstalent haben und auch eine strukturierte Arbeitsweise, dann wäre das von Vorteil. Und dann können Sie sich bewerben. Alle Infos bei uns im Netz auf radio-potsdam.de im Jobticker.
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0: Jetzt 8.30 Uhr, halb neun. Und Amelie, für viele Brandenburger Pendler bleibt ja diese RE1-Strecke eine wirkliche Geduldsprobe.
2: Ganz genau. Die Verbindung sorgt aktuell eher für Frust als für entspannte Fahrten. Die Ostdeutsche Eisenbahn GmbH klagt über immer mehr Zugausfälle, Dauerbaustellen und Probleme mit der maroden Infrastruktur. Die Zahlen sprechen für sich. Schon bis April sind rund 13% aller RE1-Züge ausgefallen. Und es könnte noch dicker kommen. Ab 2029 ist zwischen Berlin und Frankfurt-Oder eine große Bauphase geplant. Dann soll die Strecke ganze 9 Monate lang komplett gesperrt werden. Potsdam landet bei einer neuen Studie zur digitalen Barrierefreiheit nur im Mittelfeld. Mit gerade mal 52% Barrierefreiheit gibt es für unsere Stadt die Note 4. Besonders kritisch sehen die Prüfer fehlende Unterstützung für Screenreader, fehlende Untertitel bei Videos und nicht barrierefreie PDF-Dateien. Positiv fällt dagegen auf, dass die Seiten gut lesbar sind und es Infos für Menschen mit Einschränkungen gibt. Für die Untersuchung wurden die Webseiten von 83 deutschen Großstädten gecheckt. Keine einzige Stadt bekam dabei die Bestnote. Und hier eine gute Nachricht. Bei einer Euro-Jackpot-Ziehung am Freitag hat ein Spieler oder eine Spielerin aus der Landeshauptstadt knapp 170.000 Euro gewonnen. Mit dem Gewinn gehört die Person zu mehreren Glückspilzen in Europa, unter anderem aus Deutschland, den Niederlanden und Skandinavien. Erst vor wenigen Tagen ging schon ein Millionengewinn nach Brandenburg. Das Lottoglück bleibt also weiter in der Region.
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0: Ich habe gerade nochmal die Mails geschickt, also ich habe keine Mail von Lotto Brandenburg bekommen. Aber ey, immerhin, das Wetter ist gut. Also was das Glück per se angeht, ne, so Frühlingswetter und so, da sind wir ja alle gesegnet von. 12 Grad messen wir aktuell in Potsdam und in Beelitz. Die Höchstwerte heute so um 20 Grad und dazu gibt es auch ein bisschen mehr Sonne als Wolken. Das sieht top aus. Am Nachmittag ganz vereinzelt vielleicht ein paar Schauer. Auch morgen übrigens, am Mittwochnachmittag. Teilweise sind da sogar Gewitter möglich. Aber ansonsten bleibt es morgen den Mittwoch über freundlich. Auch die nächsten Tage bei Höchstwerten bis zu 21 Grad.
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0: Kurz nach 9, wir schauen zu uns in die Region rein, gleich auf die L40, also die Nutestraße. Da müssen Sie gerade in Richtung Potsdam zwischen der Überleitung zum Güterfelder Eck und der A115 vorsichtig machen. Da hat es einen Wildunfall gegeben. Die Polizei ist benachrichtigt, aber wie gesagt, da kann es gerade zu ordentlich Behinderungen kommen. Ein Stückchen weiter stehen Sie dann sowieso an, in der Baustelle in Richtung Potsdam, also da ja, knapp ab der Wetzlarer Straße 10 Minuten mehr mitnehmen. Und Stop and Go gibt es in Potsdam auch, wenn Sie aus dem Norden kommen, also aus Bornem in Richtung Amundsenstraße, die B273. Da sind wir auch bei 5 Minuten plus. Schauen wir auf weitere Meldungen von den Autobahnen. Stop and Go nämlich auch gerade auf der A115 in Richtung Berlin. Da sind wir bei knapp 20 Minuten plus in der Baustelle. Und einen weiteren Unfall hat es auf der A10 auf dem südlichen Berliner Ring gegeben. In Richtung Dreieck Spreeau zwischen Ludwigsfelde West und Ost. Da wie gesagt auch vorsichtig machen. Geblitzt wird heute Morgen zum Beispiel in Waldstadt 1 auf der Drewitzer Straße. Ebenfalls eine Meldung bekommen vom Sven, da auch auf der Nutestraße. Das Ganze stadtauswärts in Höhe der A115, da bei Tempo 80. Wenn Sie auch noch was gesehen haben, können Sie uns das gerne auch durchgeben per WhatsApp oder per Anruf an unsere Nummer für alles, die 0331 581 692 und die 30.
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0: Ja, und was wir, glaube ich, über diesen Dienstag jetzt schon mal sagen können, Potsdam wird ziemlich voll heute, ne?
2: Ja, erst mit Strohballen in der Innenstadt und später dann mit Menschen am Neuen Palais. Was dahinter steckt, das verraten wir Ihnen gleich. Wir gucken auf die wichtigsten Themen für heute.
0: Nach Pat Benatar und das hier Musik von David Guetta und Jennifer Lopez heißt Save Me Tonight. Moin! 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

0: Fat Bennett heißt das. Love is a Battlefield, 8 Uhr und 41.
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2: Es ist Dienstag, der 19. Mai und es ist ja eine spannende Woche hier bei uns in Potsdam. Übermorgen, am Donnerstag, da wird Potsdams neues Kreativquartier im Langen Steil eröffnet und diese Eröffnung wirft ihre Schatten schon auf heute.
0: Ja, die Genossenschaft des Langen Steils rollt nämlich heute, Achtung, mit Strohballen durch die Stadt. Klingt unglaublich komisch, ist aber kein Spaß. Die Strohballen sollen nämlich am Donnerstag dann Teil dieser Eröffnungsinstallation sein. Und mit dieser Guerilla-Aktion will man heute offensichtlich schon mal so ein bisschen Aufmerksamkeit darauf lenken.
2: Ja, die Strohballenroute führt vom Langen Steil am Rechenzentrum vorbei, über die Breite Straße in Richtung Brandenburger Tor, dann über die Brandenburger Straße wieder zurück zum Langen Steil. Das alles zwischen 15 und 16 Uhr. Also nachher bitte nicht wundern, wenn Sie Strohballen sehen.
0: Ja, und während in Potsdam Strohballen gerollt werden, ist Brandenburgs neue Landesregierung heute im Hafenland unterwegs. Bin mir sicher, da gibt es auch den einen oder anderen Strohballen. Um die geht's da heute aber nicht. Stattdessen sollen aktuelle Themen und Vorhaben aus dem Hafenland besprochen werden.
2: Kabinett vor Ort, so heißt die Reihe. Und dafür sind Ministerpräsident Woidke und seine Kollegen heute in Rathenow, in Nauen oder in Friesack und kommen mit den Havelländern ins Gespräch. Und am Abend ist dann im Kulturzentrum Rathenow ein Bürgerdialog geplant.
0: Springen wir aus dem Hafenland zurück nach Potsdam. Da steht heute Abend dann auch noch was Großes auf dem Plan. Rund ums neue Palais wird es nämlich ziemlich voll. Heute Abend ist Firmenlauf angesagt. 370 Firmen machen mit. Rund 7000 Läufer sind da schon angemeldet.
2: Und das hat dann auch Auswirkungen auf die Straßen. Von 18 bis 20 Uhr sind die Maulbeerallee, die Straße am Drachenberg, die Eichenallee, die Ribbeckstraße und die Straße an der Orangerie gesperrt. Da führt nämlich die Strecke lang.
0: Aber Sie können natürlich trotzdem vorbeikommen und anfeuern, egal ob Sie mitlaufen oder nicht. Los geht das Ganze heute Abend um 18 Uhr am Neuen Palais.
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0: Calvin Harris, Dragon Ball Man, Giant, 8.47 Uhr, Sie und die Radio Potsdam Wachermacher. Wir starten rein in den nächsten Tag in dieser Woche, in den Dienstag. Temperaturentechnisch sieht er eigentlich schon ganz gut aus. Wir sind so bei 12 Grad angekommen. 20 gibt es ja heute maximal bei einem Mix aus Sonne und Wolken. Am Nachmittag sind ganz vereinzelt ein paar Schauer mit dabei. Das bleibt aber für heute eine Ausnahme. Von den Straßen eine wichtige Meldung von der L40, das Ganze in Richtung Potsdam. Zwischen dem Güterfelder Eck und Babelsberg hat es nämlich einen Wildunfall gegeben. Da müssen sie gerade echt besonders vorsichtig fahren. Und seit gestern Nachmittag, kleines Update noch, aus dem Norden von Los Angeles breitet sich nämlich ein Waldbrand aus. Mittlerweile sprechen Einsatzkräfte von mehr als 200 Hektar. Ich meine, wir erinnern uns mal ans letzte Jahr. Damals verbrannten ja im Großraum Los Angeles über 200 Quadratkilometer Fläche. Also drücken wir die Daumen, dass die Einsatzkräfte das schnell wieder unter Kontrolle kriegen. Mehr aus Deutschland und der Welt gleich ausführlich wieder bei uns um 9.
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10: Und das sind die PNN-Schlagzeilen von heute. Zurück zu großen Zahlen, wie Potsdams Immobilienmarkt in Schwung kommt. Sanierung bis 2029 für 19 Millionen Euro. Römische Bäder im Park Sanssouci feiern Richtfest. Bei Peter Fanning piept es, wieso der Potsdamer sein Meisenhaus live im Internet streamt.

Gordo, Daniel Sonnefeld, Loco Loco heißt die Nummer. Dienstagmorgen, 8.53 Uhr haben wir es. 7 von 9 bei uns in der Region. Na, und ich sag Ihnen ehrlich, also das nächste lange Wochenende steht ja vor der Tür und wettertechnisch wird das richtig top. Vielleicht, wenn Sie noch nicht haben, Sonnencreme einmal das Lager zu Hause auffüllen. 27 Grad erwarten wir am langen Pfingstwochenende. Also das, wie gesagt, schon mal eine gute Voraussetzung. Auch die Woche per se sieht da ganz frühlingshaft aus. Gleich das Wichtigste aus Deutschland und der Welt. Nach Portugal the Man und Lionel Richie. Well,

0: Naked und Portugal The Man. Gleich, wir haben es kurz vor 9. Gleich in der nächsten halben Stunde The Weeknd mit dabei. Take My Breath gibt's nach The Other Ones. Another Holiday, ebenfalls gleich am Dienstagmorgen.
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2: Ich bin Katrin Müller. Nur einmal am Tag die Preise erhöhen, nämlich um 12 Uhr. Diese Regelung gilt an deutschen Tankstellen. Dagegen wurde tausendfach verstoßen, wie eine Auswertung des Verbraucherdienstes Mehr Tanken zeigt.
3: Fast jede fünfte Tankstelle soll laut dieser Auswertung gegen die 12-Uhr-Regel verstoßen haben und das soll in dem beobachteten Zeitraum insgesamt rund 17.000 Mal passiert sein. Die meisten Verstöße wurden in Bayern festgestellt, in Berlin sei die Quote am niedrigsten. Der Bundesverband Freier Tankstellen nimmt Tankstellenbetreiber in Schutz. Der Prozess von der Preisänderung bis hin zur Datenübermittlung ans Kartellamt sei lang und verschiedene Faktoren könnten dazu führen, dass eine Preisänderung erst verzögert übermittelt wird. Fiona Reinhardt, Nachrichtenredaktion.
2: US-Präsident Donald Trump hat nach eigenen Angaben einen angeblich für heute geplanten Angriff auf den Iran abgesagt. Gleichzeitig soll das Militär demnach jederzeit bereit sein, einen umfassenden, groß angelegten Angriff zu beginnen, falls keine akzeptable Vereinbarung mit dem Iran erzielt werde. Laut Trump haben Saudi-Arabien, Katar und die Vereinigten Arabischen Emirate um eine Verschiebung um 3 Tage gebeten. Wer die neue Kaufprämie für Elektroautos nutzen will, kann die staatliche Unterstützung ab heute beantragen. Bundesumweltminister Carsten Schneider will das entsprechende Förderportal am Vormittag freischalten. Das Antragsverfahren soll digital ablaufen.
4: Erstmal brauchen die Interessierten eine Bund-ID, mit der sie sich bei den Behörden ausweisen können, denn der Antrag wird online gestellt. In dem Portal können dann die nötigen Nachweise hochgeladen werden. Neben reinen E-Autos werden auch die mit Reichweitenverlängerung und bestimmte Plug-in-Hybride gefördert. Es winken bis zu 6.000 Euro Prämie. Wie hoch der staatliche Zuschuss im Einzelnen ist, hängt von Fahrzeug, Einkommen und Familiengröße ab. 3 Milliarden Euro sind insgesamt im Fördertopf. Das Umweltministerium rechnet damit, dass die Mittel für die nächsten 2 Jahre reichen. Ursula Winkler, Nachrichtenredaktion.
2: Zum Fußball. Torwart Manuel Neuer wird nach Informationen der Bild als Nummer 1 im deutschen Nationalteam zur Fußball-WM in diesem Sommer reisen. Bundestrainer Julian Nagelsmann habe den bisherigen Stammkeeper Oliver Baumann angerufen und ihm mitgeteilt, dass er mit Bayern-Torhüter Neuer zwischen den Pfosten plane, heißt es. Baumann habe dem Bundestrainer zugesichert, dass er dem DFB-Team auch als Ersatzkeeper für die WM zur Verfügung steht.
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0: In Potsdam und in Werder messen wir 12 Grad, Teltow 13, Schönefeld 14. Das ist eigentlich schnell durchgekaut, das Thema. Generell bleibt's genau wie gestern heute den Tag über echt freundlich. Die nächsten Tage auch sonnig, Wolken gibt's auch immer mal wieder. Ausnahme heute Nachmittag und morgen Nachmittag. Da gibt's vereinzelt ein paar Schauer. Morgen sind teilweise sogar Gewitter mit dabei.
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0: Kurz an 9, weiterhin vorsichtig fahren auf der L40, das Ganze in Richtung Potsdam. Zwischen dem Güterfelder Eck und Babelsberg hat es nämlich einen Wildunfall gegeben. Das heißt also, da stehen auch nach wie vor die Unfallfahrzeuge. Polizei wird auch vor Ort sein. Ein bisschen Fuß vorm Gas in dem Bereich. Und ein Stückchen später stehen sie ja dann eh an, in der Baustelle, auf der Nutestraße. Da ab der Wetzlarer Straße gerade stadteinwärts. 5 Minuten mehr mitnehmen. Ansonsten sieht es in Potsdam und drumherum eigentlich mittlerweile ganz gut aus. So eine Dauermeldung habe ich ja sowieso für Sie von der A115. Also die Baustelle, die ist nach wie vor knüppelvoll. Eine halbe Stunde müssen sie da sogar oben drauf packen. Und auf dem westlichen Berliner Ring stockt es auch so ein bisschen in Richtung Dreieck Havelland. Da in der Baustelle knapp 5 Minuten mehr mitnehmen. Blitze habe ich noch welche für Sie. Ein unter anderem in Waldstadt 1 auf der Driwitzer Straße. Und der zweite, den hat uns der Sven gemeldet, steht auf der Nutestraße stadtauswärts in Höhe der A115. Wenn Sie noch was gesehen haben, können Sie uns das gerne auch durchgeben. Per WhatsApp oder per Anruf. Nummer dafür ist die gleiche, die 0331 581 692 und die 30. Dafür schon mal vielen Dank und weiterhin eine gute Fahrt.
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0: Ja, also Potsdam wird wie gesagt ziemlich voll heute Abend. Der Firmenlauf bei uns in der Stadt steht an. Und was ist, Amelie, wenn du mal an den Firmenlauf denkst, das Beste, an das du dich so erinnerst?
6: Boah, schon die Strecke.
0: Die ist
6: also
0: krass,
6: die Kulisse,
0: ne?
6: Die ist schon echt unschlagbar.
0: Neues Palais ist unter anderem mit dabei. Mhm. Und was noch? Warum sich es lohnt, selbst wenn sie nachher nicht mitlaufen, vorbeizukommen, das verraten wir Ihnen gleich.
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0: Other Ones, Another Holiday, Dienstagmorgen, 10 nach 9, Sie hören die Radio Potsdam, Wachermacher. Einen guten Start in den zweiten Tag der Woche. Heute Abend gleich ein großes Highlight in dieser Woche. Das coolste Team-Event der Stadt steigt. Der Firmenlauf 2026. Gemeinsam mit den Kollegen geht's über 5 Kilometer. Die einen vielleicht schnell, die anderen ein bisschen gemächlicher. Über eine der schönsten Strecken, die Potsdam zu bieten hat, nämlich rund ums neue Palais.
1: Konrad Kebemann von den Sportmachern ist ja Veranstalter. Sag mal, die Strecke, die ist jedes Jahr aufs Neue was ganz Besonderes, oder?
2: Ja, ich persönlich mag sie sehr. Allein das Startareal da zwischen neuem Palais und Kolonnaden. Ja, und dann läufst du los, dann umkreist du diesen Drachenberg, kommst hinten am Kronengut Bornstedt vorbei, passierst das Orangerie-Schloss, kommst dann an der historischen Mühle rum, spürst du die Vibes von Sanssouci und dann die Maulbeerallee runter, dann wieder rein in den Park hinterm Palais lang und da ist dann das Ziel. Und dann, wenn du es geschafft hast, deine knapp 5 Kilometer und gefeiert wurdest im Ziel, dann kommst du über die Nachversorgung wieder zurück ans neue Palais, wo dann die Bühne steht und Bambule ist. Also eigentlich geiler geht's nicht.
0: Nee, das stimmt. Also es ist vor allem richtig viel los. Jetzt ist für mich das große Problem immer so ein Kopfmensch. Heute Abend geht's ja schon los. Konrad, wie esse und trinke ich denn eigentlich am besten, damit ich dann heute Abend auch wirklich in Topform bin? Hast du eine Idee?
2: 7 Tassen schwarzen Kaffee. Nicht. Nein, natürlich. Ein bisschen was essen, auf jeden Fall. Ich würde jetzt kein richtig deftiges Mittagessen empfehlen. Ja, also wer sich heute Mittag ein Eisbein reinlegt, der wird es am Nachmittag noch spüren und am Abend. Also leichte Kost ist angesagt, aber regelmäßig trinken und zwar nicht nur Kaffee. Das ist ganz wichtig, weil viele Bürohengste, die sind dann natürlich an der Kaffeemaschine ganz weit vorn. Und wenn es dann warm wird oder auch wenn es nicht warm wird, man sollte trotzdem gut hydriert am Start stehen. Ne? Das ist wichtig.
1: Knapp 7000 Läufer sind dann nachher mit dabei, unter anderem auch ein paar aus dem Radio Potsdam-Team.
0: Ja, und den Startschuss der ersten Welle, den gibt es um 18 Uhr. Die Radio Potsdam-Startwelle, die letzte, die vierte Welle geht um 19 Uhr los und das dann, wie gesagt, in einer der schönsten Kulissen rund ums neue Palais. Radio Potsdam, wie gesagt, nachher auch mit am Start. Und wenn Sie vorbeikommen wollen, egal ob Sie als Läufer angemeldet sind oder nicht, machen Sie das gerne. Auch das Anfeuern macht schon eine ganze Menge Spaß. Sie sind die Wachermacher mit The Weeknd und Take My Breath. 9.13 Uhr, moin!

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0: Arne Tawil, Tim Appell, am Dienstagmorgen, kurz vor 10. Sie hören Radio Potsdam gleich in der nächsten halben Stunde mit Nico Santos. Unforgettable gibt's nach Dusty Springfield. In Private ebenfalls in der nächsten halben Stunde mit dabei. Schauen wir auf unseren Job des Tages. Der Verein Gemeinsam für Potsdam sucht aktuell nämlich eine Geschäftsstellenleitung auf Minijob-Basis. Der Verein möchte das Image der Potsdamer Wirtschaft nämlich stärker in die Mitte der Gesellschaft rücken und braucht dafür Unterstützung bei der Organisation und der Koordinierung dieser Geschäftsstelle. Wenn Sie also Organisationstalent haben und auch eine strukturierte Arbeitsweise, dann bewerben Sie sich. Alle Infos finden Sie auf radio-potsdam.de, online da im Jobticker.
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0: Halb zehn in der Region. Ich glaube, ich spreche vielen Pendlern jetzt aus dem Herzen, aus dem Kopf, denn für viele, für Tausende ist in Brandenburg die RE1-Strecke mittlerweile zwischen Magdeburg, Potsdam, Berlin und Frankfurt-Oder wirklich immer mehr eine Geduldsprobe.
2: Ja, die Ostdeutsche Eisenbahn GmbH meldet immer mehr Zugausfälle, ständig neue Baustellen und dazu eine Infrastruktur, die deutlich in die Jahre gekommen ist. Allein bis April fielen schon 13% aller RE1-Züge aus. Besonders hart wird es wohl ab 2029. Dann soll der Abschnitt zwischen Berlin und Frankfurt-Oder für ganze 9 Monate komplett gesperrt werden. In Potsdam geht es beim Ausbildungs- und Praktikumsführer jetzt in den Endspurt. Unternehmen und Institutionen können sich noch bis zum 30. Mai anmelden. Mit einem kurzen Profil können sie dort ihre Angebote für Ausbildung, Studium, Praktika oder Ferienjobs vorstellen. Ziel ist es, Jugendlichen in der Stadt einen besseren Überblick über ihre beruflichen Möglichkeiten zu geben. Der fertige Führer wird später an Schulen verteilt und auch auf Ausbildungsmessen ausgelegt. Heute um 18 Uhr geht's am neuen Palais los mit dem Firmenlauf Potsdam. Eröffnet wird das Ganze von Bürgermeister Burkhard Exner und IKK-BB-Vorständin Katrin Brockmann. Zahlreiche Teams aus der Region schnüren dafür heute die Laufschuhe und gehen gemeinsam an den Start. Durch den Abend führt unsere Senderchefin Jule Sennigsen und natürlich ist das Team von Radio Potsdam auch mit am Start.
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0: Ja, und mit Blick auf diesen Firmenlauf muss ich sagen, freue ich mich über das Wetter heute. Zwischen 12 und 14 Grad, aktuell 20 gibt es heute maximal. Eine Ausnahme am Nachmittag, da gibt es ein paar Schauer, ansonsten Sonne und Wolken im Mix. Und auch die nächsten Tage sehen ähnlich aus. Morgen Nachmittag auch nochmal eine kleine Ausnahme, da sind teilweise Gewitter möglich. Ansonsten bleibt es aber freundlich, wie gesagt, auch in Richtung langes Wochenende bei Höchstwerten so zwischen 21 und 23 Grad.
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0: Um kurz nach 10 starten wir mit den guten Nachrichten. Es hat heute Morgen ja auf der L40 einen Wildunfall gegeben zwischen dem Güterfelder Eck und der A115. Mittlerweile ist da wieder alles geräumt. Also Sie kommen gut voran in dem Bereich. So ein bisschen Stop and Go gibt es dann ein Stück weiter noch auf der Nutestraße in der Baustelle. Ab der Wetzlarer Straße brauchen Sie 5 Minuten länger stadteinwärts. Aber ansonsten sieht's gut aus im Stadtverkehr Potsdam. Stop and Go noch auf der A115 in Richtung Berlin. Da sind wir in der Baustelle bei knapp 10 Minuten plus. Und ansonsten habe ich eigentlich nur noch Blitzer für Sie. Einer steht immer noch in Waldstadt 1 auf der Drewitzer Straße und der zweite Blitzer, hat uns der Sven gemeldet, auf der Nutestraße, eben in Höhe der A115, statt auswärts bei Tempo 80. Haben Sie noch was gesehen? Dann können Sie uns das gerne auch durchgeben. Per WhatsApp oder per Anruf an unsere Nummer für alles, die 0331 581 692 und die 30.
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0: Ja, also der Firmenlauf in jedem Fall großes Thema heute bei uns in der Region. Heute Nachmittag, heute Abend wird rund ums neue Palais gejoggt. Wenn Sie allerdings sagen, na, Joggen ist gar nicht mein Thema. Wir haben auch ein paar andere Ideen, die Sie zum Feierabend so machen können. Wir schauen in die Radio Potsdam Termine nach Dusty Springfield und neuer Musik von Kaigo und Khalid. Heißt Save My Love. Schönen guten Morgen, schönen Dienstag.

0: Dusty Springfield ist das. Im Private, 9.40 Uhr.
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0: Wir schauen auf Ideen, die Sie in Richtung Dienstagfeierabend bei uns erleben können. Zum Beispiel im Brandenburg-Museum. Da findet heute die Ringvorlesung Die Frauen der Hohenzollern, Dynastie, Netzwerk und Familie statt. Dozent Dr. Frank Göse von der Universität Potsdam hält da einen Vortrag über die Biografie und das Nachleben der preußischen Königin

im Haus der Begegnung um 19 Uhr. Und wenn Sie anstatt netten Gesprächen und guter Stimmung den Abend vielleicht ein bisschen ruhiger und für sich ausklingen lassen möchten, dann haben wir auch einen Filmtipp für Sie. Im Filmmuseum wird nämlich heute der Film Special Operation in Originalton mit Untertiteln gezeigt. Der Film basiert auf den Aufnahmen, die am Ort der verheerendsten Nuklearkatastrophen der Geschichte entstanden sind. Also ein wirklich sehr, sehr spannender Film. Tickets kosten 8 Euro und los geht's heute um 19 Uhr im Filmmuseum. 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
3: 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Zurück zu großen Zahlen, wie Potsdams Immobilienmarkt in Schwung kommt. Sanierung bis 2029 für 19 Millionen Euro. Römische Bäder im Parc Sanssouci feiern Richtfest. 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

0: Robert Miles und Fable, Dienstagmorgen, 9.51 Uhr. Sie hören die Radio Potsdam, Wacher. Wir haben es 9 vor 10. Domi Krebs mittlerweile bei uns im Studio.
1: Hallöchen.
0: Angekommen. Na, hat sie ein schönes Wochenende?
1: Ja, war schön.
0: Ja, oder weniger, wa? Ja. Wetter war ja top, war muss top. Ich sagen.
1: Ja.
0: Hast du es eigentlich, wir haben vor 2 Wochen vor meinem Urlaub darüber gesprochen, hast du es geschafft, dir einen Sonnenbrand zu holen eigentlich?
1: Nee, tatsächlich nicht. Ich habe gedacht, jetzt am Wochenende ist es soweit, weil ich mich nicht eingecremt hatte und in der prallen Sonne gesessen habe. Aber nee, tatsächlich nicht. Und du? Da drüben?
0: Kleine Anekdote, ich war in New York, ja. 10 Tage hatte ich wirklich einen schönen Urlaub und habe mir an meinem 2. Tag im Central Park bei 19 Nein. Grad einen Sonnenstich geholt.
1: Oh.
0: Ja, ich habe es meiner Mama nicht erzählt. Ich hatte Angst, dass ich irgendwie sauer
1: bin. Da war der Tag dann aber auch gelaufen, oder?
0: Ja, mehr oder weniger. Also ich habe ein bisschen geschlafen, dann ging es wieder. Aber ich meine, ich kann jetzt erzählen, dass ich mir im Central Park einen Sonnenstich geholt habe. Es geht schlimmer, sag ich dir ehrlich.
1: Ja,
0: sei es
1: aber nicht.
0: Ab sofort creme ich mich ein in diesem Jahr, gibt es gar keine Diskussion mehr. Auch heute Abend, Firmenlauf steht an, ein bisschen Sonne ist angesagt. Und diesen Fehler, wie gesagt, wie in New York, mache ich nicht nochmal. Du bereitest uns auch gemeinsam auf den Lauf heute Abend vor?
1: Richtig, wir wünschen natürlich ganz viel Glück, ganz viel Erfolg und bringen Sie mit der besten Musik schon mal jetzt am Arbeitsplatz durch. Und es geht um Kinderfest im Waschhaus.
0: Ja, also viel geplant und viel los heute an diesem Dienstag bei uns in der Region. Gleich Domi Krebs, Radio Potsdam bei der Arbeit, gibt's nach Max Werner und das hier Shania Twain und That Don't Impress Me Much. Schönen Dienstag, moin.

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0: Schön, dass auch Sie wieder mit dabei sind. Wir haben auf jeden Fall ordentlich gute Musik mitgebracht. Gleich zum Beispiel neue Nummer von Milo mit dabei. Zaubert hoffentlich gleich wieder mal die Sonne raus hier mit My Lucky Day. Hören wir gleich direkt neben Vanessa Amorosi. Und die macht hier ordentlich Stimmung gleich bei der Arbeit mit Absolutely Everybody.
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2: Ich bin Katrin Müller. Tausende Tankstellen haben nach Darstellung eines Verbraucherdienstes gegen die im April eingeführte 12-Uhr-Regel verstoßen. Demnach erhöhten rund 3.000 von gut 15.200 Tankstellen bis zum Stichtag 11. Mai die Preise insgesamt rund 17.000 Mal zu unerlaubten Zeiten, wie aus einer Auswertung des Portals Mehr Tanken hervorgeht. Das war fast jede fünfte Tankstelle. Die Zahl der Angriffe auf Mitglieder von Parteien hat im vergangenen Jahr massiv zugenommen. Bundesweit registrierte die Polizei 5.140 Straftaten, die sich gegen Parteirepräsentanten oder Parteimitglieder richteten. Das war ein Anstieg um fast 40% gegenüber 2024, wie aus einer Antwort der Bundesregierung auf eine Anfrage der AfD-Fraktion hervorgeht.
3: Seit Jahren steigt die Zahl der Straftaten, die sich gegen Angehörige von Parteien richtet. Ein Grund für den nochmal deutlichen Zuwachs im vergangenen Jahr dürfte das aufgeheizte Klima im Wahlkampf Anfang 2025 gewesen sein. Mit mehr als 1.850 Fällen war die AfD besonders stark betroffen, aber auch CDU und Grüne. Die meisten Angriffe kommen aus dem rechten und linken Spektrum, heißt es. Diana Kramer, Nachrichtenredaktion.
2: Wer die neue Kaufprämie für Elektroautos nutzen will, kann die staatliche Unterstützung ab heute beantragen. Das Förderportal soll in Kürze freigeschaltet sein. Das Antragsverfahren läuft ausschließlich digital ab.
4: Gefördert werden E-Autos, bestimmte Plug-in-Hybride und Elektroautos mit sogenannten Reichweitenverlängerern. Ob Kauf oder Leasing spielt keine Rolle. Wichtig ist nur, dass das Auto dieses Jahr neu zugelassen wurde. Die Förderung kann also auch rückwirkend beantragt werden. Wie viel Geld man bekommt, hängt vom Fahrzeug ab, aber auch vom Einkommen und der Familiengröße. Bis zu 6.000 Euro sind maximal drin. Da die Anträge nur online gestellt werden können, ist eine Bund-ID-Voraussetzung, also ein Konto, mit dem man sich online gegenüber Behörden ausweisen kann. Fiona Reinhardt, Nachrichtenredaktion.
2: Eine Reise mit einem Kreuzfahrtschiff haben in Deutschland im vergangenen Jahr so viele Menschen wie noch nie unternommen. Rund 1,5 Millionen Urlauber starteten eine Hochseekreuzfahrt von einem deutschen Hafen. Rund 4% mehr als im Vorjahr, wie das Statistische Bundesamt mitteilte. Während der Corona-Pandemie waren die Zahlen stark eingebrochen. Die jüngsten Passagierzahlen liegen aber nun sogar deutlich über denen des Vorpandemie-Jahres 2019.
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0: 13 Grad aktuell in Borkheide und Brück, 15 Grad hier bei uns in Potsdam und 16 messen wir in Rathenow. Erstmal so ein paar mehr Wolken als Sonne, die kommt aber heute auf jeden Fall auch nochmal rum. Dazu meist trocken und Höchstwerte um die 20 Grad. Morgen dann ähnlich, da vormittags trocken und nett bei 21 Grad. Gegen Nachmittag dann auch mal ein kleines Gewitter möglich. Donnerstag dann wieder den ganzen Tag über freundlich und trocken bei bis zu 22 Grad.
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0: In Potsdam aktuell 5 Minuten mehr ein Plan auf der Nutestraße. Das Ganze beidseitig wie immer an der Baustelle. Und geblitzt wird in Potsdam in der Drewitzer Straße, Stahnsdorf auf der L40 und in Brandenburg an der Havel in der Rietzer Straße. Haben Sie noch was gesehen? Staus oder Blitzer? Dann gerne Bescheid sagen per WhatsApp-Nachricht oder einfach anrufen. Nummer für alles ist die 0331 581 692 und die 30. Dankeschön und eine gute Fahrt.
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0: Schönen Dienstag heute, kommen Sie gut rein in den Tag. Wir natürlich mit dabei und bringen Ihnen die beste Musik vorbei. Gleich neues Album der Woche von Holly Humberstone. Wir sprechen auch mit ihr persönlich drüber. Dann 90er-Kult von Captain Hollywood. Und jetzt was Frisches von Milo, My Lucky Day für Sie. Schönen Dienstag, starten Sie gut rein heute.
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1: Holly Hammerstone heißt die Künstlerin dahinter, ganz frisch erst entdeckt hier auf Radio Potsdam mit ihrem Erfolgssong To Love Somebody. Und jetzt bringt sie direkt auch gleich mal Nachschub vorbei mit ihrem aktuellen Album Cruel World, also grausame Welten. Titel, der ja erstmal ganz schön hart klingt, aber auch ziemlich persönlich ist.
2: Learned quite a lot about myself whilst writing this project.
1: Ich habe viel über mich selber gelernt, als ich an diesem Projekt geschrieben habe. Während ich geschrieben habe, haben sehr viele Veränderungen in meinem persönlichen Leben stattgefunden. Ich bin zum Beispiel zu Hause ausgezogen und habe so viele Dinge wieder für mich entdeckt, die ich als Kind geschätzt habe und die so wichtig für den Kern meiner Identität waren. Ich habe all diese Dinge quasi mit nach London gebracht. Außerdem geht es in dem Album um meine ersten Erfahrungen mit der Liebe und zu realisieren, auch wenn Liebe diese tolle Sache ist, dass sie an sich sehr schmerzhaft in ihrem Kern ist. Ich glaube, die Gegenüberstellung von dem Schmerz, dem Vergnügen und der Nostalgie in der Liebe ist was, was ich sehr erkundet habe, während ich das Album geschrieben habe. Ich glaube, ich habe den Titelsong Cruel World, also grausame Welt, geschrieben und danach fügte sich für mich irgendwie einfach alles andere dann zusammen. Ich habe das Gefühl, für mich ist Musik immer eine Flucht und ich will, dass sich dieses Album wie eine euphorische Fantasie, Flucht von dieser realen und verwirrenden Welt anfühlt.
2: Like a euphoric like fantasy escape from the real confusing world that we live in.
1: Na dann hören wir mal rein in diese grausame Welt von Holly Hammerstone. Cruel World, unser Album der Woche hier auf Radio Potsdam und daraus gibt's jetzt für Sie am Schreibtisch oder unterwegs im Auto White

0: Woche die Lieferantin von unserem Album der Woche hier auf Radio Potsdam. Cruel World, also grausame Welt hat sie es genannt und wir sprechen die Woche mit ihr auch drüber. Höchst persönlich, morgen zum Beispiel über den für sie schwierigsten Song auf der Platte. Welcher das ist und warum, sie hören es morgen bei uns wieder hier im Album der Woche um kurz nach 10.
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Für Sie, Radio Potsdam, immer gerne im Hintergrund mit dabei. Ob im Auto oder im Büro, gleich auf jeden Fall an Ihrer Seite Moskina. Hör mal brandneu, gleich mit Rhythm Unknown in der nächsten halben Stunde zusammen mit Purple Disco Machine. Außerdem. 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

0: sucht derzeit eine Geschäftsstellenleitung auf Minijobbasis. Der Verein möchte das Image der Potsdamer Wirtschaft stärker in die Mitte der Gesellschaft rücken und braucht dafür Unterstützung bei der Organisation und Koordinierung der Geschäftsstelle. Haben Sie ein Organisationstalent und eine strukturierte Arbeitsweise, dann jetzt bewerben. Alle Infos nochmal bei uns online auf radio-potsdam.de. Das Ganze im Jobticker.
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2: Mit Amelie Totzke, guten Tag. Potsdam landet bei einer neuen Studie zur digitalen Barrierefreiheit nur im Mittelfeld. Mit gerade mal 52% Barrierefreiheit gibt es für unsere Stadt die Note 4. Besonders kritisch sehen die Prüfer fehlende Unterstützung für Screenreader, fehlende Untertitel bei Videos und nicht barrierefreie PDF-Dateien. Positiv fällt dagegen auf, dass die Seiten gut lesbar sind und es Infos für Menschen mit Einschränkungen gibt. Für die Untersuchung wurden die Webseiten von 83 deutschen Großstädten gecheckt. Keine einzige Stadt bekam dabei die Bestnote. In Potsdam geht's beim Ausbildungs- und Praktikumsführer jetzt in den Endspurt. Unternehmen und Institutionen können sich noch bis zum 30. Mai anmelden. Mit einem kurzen Profil können sie dort ihre Angebote für Ausbildung, Studium, Praktika oder Ferienjobs vorstellen. Ziel ist es, Jugendlichen in der Stadt einen besseren Überblick über ihre beruflichen Möglichkeiten zu geben. Der fertige Führer wird später an Schulen verteilt und auch auf Ausbildungsmessen ausgelegt. In Brandenburg an der Havel schlagen Pflegedienste aktuell Alarm. Sie befürchten, dass die geplante Pflegereform zu echten Versorgungsproblemen führen könnten. Besonders in der ambulanten Pflege sehen Einrichtungen wie das Senioren- und Pflegezentrum ihre Arbeit durch steigende Kosten und neue Vorgaben gefährdet. Kritisiert werden vor allem mögliche Finanzierungslücken durch tariftreue Regeln und höhere Löhne, die nicht vollständig ausgeglichen werden sollen. Auch das Netzwerk Zukunft Pflege warnt vor einer möglichen Abwärtsspirale bis hin zu Insolvenzen. Die Branche fordert deshalb schnelle Nachbesserungen, damit die Pflege vor Ort stabil bleibt. Das war das Wichtigste aus Potsdam und unserer Region und damit zurück zu dir, Domi.
0: Ich danke dir.
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0: Bei 13 Grad liegen wir in Brandenburg an der Havel, 15 sind es in Ludwigsfelde und hier bei uns vom Radio Potsdam Studio und 16 Grad aktuell in Ciesa. Ein bisschen wechselhaft heute, insgesamt aber doch relativ freundlich mit Sonne und Wolken im Mix. Am Nachmittag mal ein kleiner Regentropfen mit dabei, ansonsten aber trocken bei bis zu 20 Grad. Morgen dann im Grunde ähnlich, vormittags trocken, nachmittags teilweise mal ein Gewitter möglich bei 21 Grad, Donnerstag dann wieder weitestgehend trocken und nett bei 22 Grad.
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0: Hier in Potsdam aktuell 5 bis 10 Minuten mehr im Plan. Nutestraße beidseitig an der Baustelle. Ansonsten soweit aber alles in Ordnung. Geblitzt wird noch in Potsdam in der Drewitzer Straße, Stahnsdorf auf der L40 und in der Seestraße und in Brandenburg an der Havel in der Rietzer Straße. Staus und Blitzer, wenn Sie noch was gesehen haben, gerne Bescheid sagen. Entweder per WhatsApp-Nachricht oder bei uns durchklingeln. Nummer für alles ist die 0331 581 692 und die 30. Dankeschön und kommen Sie gut und sicher ans Ziel.
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0: Heute Abend Firmenlauf in Potsdam und ich hoffe, Sie haben alle richtig Bock und Lust auf diese wunderschöne Laufkulisse später am neuen Palais. Tolles Wetter kriegen wir ja auch noch oben drauf und wir bringen Sie höchst motiviert natürlich rein. Gleich wieder mit den besten Klassikern am Arbeitsplatz von den Eurythmics zum Beispiel. Diese mit dabei und brandneu jetzt gute Laune Nummer von Moskina, das ist Rhythm Unknown.
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es legt hier richtig gute Laune auf bei der Arbeit, passend zum Wetter und zum Frühling hier in Potsdam, der ja jetzt wieder so langsam losgeht nach kurzer Pause. Und da gibt es vielleicht beim einen oder anderen nach der Arbeit ja auch im Garten oder auf dem Balkon noch viel zu tun. Welche Pflanzen funktionieren da gut zusammen? Worauf muss man beim Balkonkasten vielleicht achten? Und wie wird der Rasen eigentlich dicht und grün, so wie der hier beim Nachbarn nebenan? Wir haken nach, immer jeden Montag kurz nach 11 hier beim Radio Potsdam Pflanzentipp mit Kathi Bräutigam vom Rosengut Langerwisch. Oder wer es gestern zum Beispiel verpasst hat, immer auch direkt online auf radio-potsdam.de. Gerne mal reinklicken.

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1: Ich bin Katrin Müller. Tausende Tankstellen haben nach Darstellung eines Verbraucherdienstes gegen die im April eingeführte 12-Uhr-Regel verstoßen. Demnach erhöhten rund 3.000 von gut 15.200 Tankstellen bis zum Stichtag 11. Mai die Preise insgesamt rund 17.000 Mal zu unerlaubten Zeiten, wie aus einer Auswertung des Portals Mehr Tanken hervorgeht. Das war fast jede fünfte Tankstelle. Die Zahl der Angriffe auf Mitglieder von Parteien hat im vergangenen Jahr massiv zugenommen. Bundesweit registrierte die Polizei 5.140 Straftaten, die sich gegen Parteirepräsentanten oder Parteimitglieder richteten. Das war ein Anstieg um fast 40% gegenüber 2024, wie aus einer Antwort der Bundesregierung auf eine Anfrage der AfD-Fraktion hervorgeht.
2: Seit Jahren steigt die Zahl der Straftaten, die sich gegen Angehörige von Parteien richtet. Ein Grund für den nochmal deutlichen Zuwachs im vergangenen Jahr dürfte das aufgeheizte Klima im Wahlkampf Anfang 2025 gewesen sein. Mit mehr als 1.850 Fällen war die AfD besonders stark betroffen, aber auch CDU und Grüne. Die meisten Angriffe kommen aus dem rechten und linken Spektrum, heißt es. Diana Kramer, Nachrichtenredaktion.
1: Wer die neue Kaufprämie für Elektroautos nutzen will, kann die staatliche Unterstützung ab heute beantragen. Das Förderportal soll in Kürze freigeschaltet sein. Das Antragsverfahren läuft ausschließlich digital ab.
3: Gefördert werden E-Autos, bestimmte Plug-in-Hybride und Elektroautos mit sogenannten Reichweitenverlängerern. Ob Kauf oder Leasing spielt keine Rolle. Wichtig ist nur, dass das Auto dieses Jahr neu zugelassen wurde. Die Förderung kann also auch rückwirkend beantragt werden. Wie viel Geld man bekommt, hängt vom Fahrzeug ab, aber auch vom Einkommen und der Familiengröße. Bis zu 6.000 Euro sind maximal drin. Da die Anträge nur online gestellt werden können, ist eine Bund-ID Voraussetzung, also ein Konto, mit dem man sich online gegenüber Behörden ausweisen kann. Fiona Reinhardt, Nachrichtenredaktion.
1: Eine Reise mit einem Kreuzfahrtschiff haben in Deutschland im vergangenen Jahr so viele Menschen wie noch nie unternommen. Rund 1,5 Millionen Urlauber starteten eine Hochseekreuzfahrt von einem deutschen Hafen. Rund 4% mehr als im Vorjahr, wie das Statistische Bundesamt mitteilte. Während der Corona-Pandemie waren die Zahlen stark eingebrochen. Die jüngsten Passagierzahlen liegen aber nun sogar deutlich über denen des Vorpandemie-Jahres 2019.
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4: 13 Grad in Fichtenwalde, 14 in Freesdorf, 15 Grad bei uns in Potsdam und 16 aktuell in Görzke. Mal Wolken, mal Sonne heute Vormittag, dazu auch nochmal ein kleiner Regenschauer zum Nachmittag hin. Ansonsten aber trocken und mild mit maximal noch 20 Grad heute. Morgen früh dann auch wieder soweit nett und halt sonnig. Erst ab Nachmittag gibt's da mal ein, zwei Gewitter zwischendurch bei 21 Grad. Donnerstag dann meist trocken und freundlich mit 22 Grad maximal.
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4: Wir starten mit der Landeshauptstadt. 5 Minuten aktuell mehr mitbringen. Nutestraße beidseitig an der Baustelle. Und dann nochmal Achtung in Kleinmachnow auf dem Stolperweg. Da sind momentan Personen auf der Fahrbahn. Da bitte schon aufpassen. Geblitzt wird in Stahnsdorf auf der L40, Ludwigsfelde in der Erich-Weinert-Straße und in Brandenburg an der Havel in der Anton-Sefko-Allee. Haben Sie noch was gesehen? Können Sie noch was ergänzen? Dann gerne machen. Staus und Blitzer an die 0331 581 692 und die 30. Vielen Dank und eine gute Fahrt.
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4: Na, sind Sie heute Abend auch mit dabei? Firmenlauf in Potsdam nämlich wieder angesagt. 5 Kilometer durch unsere wunderschöne Landeshauptstadt und knapp 7.000 Teilnehmer, so viele wie noch nie. Und was wir bis heute Abend noch so alles vorbereiten können für den perfekten Lauf, was man zum Beispiel alles so in der Mittagspause noch verdrücken darf und was vielleicht lieber nicht, quatschen wir drüber. Gleich nach Mike Oldfield und aktueller Powernummer von Alex Varon. Fever Dream jetzt für Sie. Schön die Zack.
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0: Mike Oldfield und Blue Night Shadow hier auf Radio Potsdam. Entspannten Dienstagvormittag und vielleicht ist ja der eine oder andere von Ihnen schon dabei, sich hier am Schreibtisch so ein bisschen warm zu machen für heute Abend. Firmenlauf in Potsdam nämlich wieder angesagt. Gemeinsam mit den Kollegen geht's über 5 Kilometer. Die einen vielleicht schnell, die anderen ganz gemütlich, wie sie wollen, über eine der schönsten Strecken, die Potsdam zu bieten hat, rund ums neue Palais. Konrad Kebelmann ist Veranstalter. Knapp 7000 Läufer sind nachher mit dabei, also zig Unternehmen, Betriebe und Teams hier aus Potsdam, unter anderem auch wir von Radio Potsdam. Konrad, der Countdown läuft ja langsam. Was kann ich denn jetzt eigentlich noch alles tun, um für heute Abend fit zu sein? Also was sollte ich zum Beispiel den Tag jetzt über noch essen und trinken? Hast du so ein paar Tipps für uns?
1: 7 Tassen schwarzen Kaffee. Nicht. Nein, natürlich. Ein bisschen was essen, auf jeden Fall. Ich würde jetzt kein richtig deftiges Mittagessen empfehlen. Ja, also wer sich heute Mittag ein Eisbein reinlegt, der wird es am Nachmittag noch spüren und am Abend. Also leichte Kost ist angesagt, aber regelmäßig trinken und zwar nicht nur Kaffee. Das ist ganz wichtig, weil viele Bürohengste, die sind dann natürlich an der Kaffeemaschine ganz weit vorn. Und wenn es dann warm wird oder auch wenn es nicht warm wird, man sollte trotzdem gut hydriert am Start stehen. Ne? Das ist wichtig.
0: Und sag mal, wenn ich jetzt für den Lauf heute Abend nicht angemeldet bin, kann ich trotzdem irgendwie vorbeikommen?
1: Das auf jeden Fall. Nachmeldungen sind in der Regel möglich. Wir müssen gucken, solange wie der Vorrat reicht, wenn wir nicht ausgebucht sind. Aber ich glaube, unsere Katrin hat immer noch ein paar Startnummern parat. Also spontan, kurz entschlossene sind immer herzlich willkommen. Wir kriegen es schon irgendwie hin.
0: Und wenn nicht zum Laufen, dann zum Anfeuern und Zugucken. Den Startschuss der ersten Welle gibt es um 18 Uhr. Die Radio Potsdam Startwelle geht dann um 19 Uhr los. Und wie gesagt, in der schönsten Kulisse rund ums neue Palais. Wir wünschen auf jeden Fall ganz viel Spaß, viel Erfolg und einfach einen unvergesslichen Abend zusammen mit den Kollegen. Bis dahin noch so ein paar Motivationskracher für Sie bei der Arbeit zum Lautdrehen. Hier jetzt auf Radio Potsdam die Jungs von One Republic. Das ist viel again.

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0: Verein Gemeinsam für Potsdam sucht derzeit eine Geschäftsstellenleitung auf Minijob-Basis. Der Verein möchte das Image der Potsdamer Wirtschaft stärker in die Mitte der Gesellschaft rücken und braucht dafür Unterstützung bei der Organisation und Koordinierung der Geschäftsstelle. Haben Sie ein Organisationstalent und eine strukturierte Arbeitsweise? Dann jetzt bewerben. Alle Infos bei uns nochmal im Netz auf radio-potsdam.de. Das Ganze im Jobticker.
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2: Mit Amelie Totzke, guten Tag. Potsdam startet jetzt den Dialog zum Haushalt für den Bürgerhaushalt 2027-28. Noch bis zum 3. Juli können die Potsdamer online unter mitgestalten.potsdam.de ihre Ideen einreichen, mitdiskutieren und abstimmen, wofür die Stadt in Zukunft Geld ausgeben soll. Die beliebtesten Ideen sollen später in den neuen Haushalt einfließen. Für Tausende von Pendlern in Brandenburg wird die RE1-Strecke zwischen Magdeburg, Potsdam, Berlin und Frankfurt-Oder immer mehr zur Geduldsprobe. Die Ostdeutsche Eisenbahn GmbH klagt über immer mehr Zugausfälle, Dauerbaustellen und Probleme mit der maroden Infrastruktur. Allein bis April fielen schon 13% aller RE1-Züge aus. Besonders hart wird's wohl ab 2029, dann soll die Strecke zwischen Berlin und Frankfurt-Oder wegen Bauarbeiten 9 Monate lang komplett gesperrt werden. Und hier eine gute Nachricht. Bei einer Eurojackpot-Ziehung am Freitag hat ein Spieler oder eine Spielerin aus der Landeshauptstadt knapp 170.000 Euro gewonnen. Mit dem Gewinn gehört die Person zu mehreren Glückspilzen in Europa, unter anderem aus Deutschland, den Niederlanden und Skandinavien. Erst vor wenigen Tagen ging schon ein Millionengewinn nach Brandenburg. Das Lottoglück bleibt also weiter in der Region. Das war das Wichtigste aus Potsdam und unserer Region. Und damit zurück zu dir, Domi.
0: Amelie, dankeschön.
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0: Zwischen 14 und 16 Grad aktuell, so ein bisschen durchwachsen heute. Teilweise sonnig, teilweise aber auch mal bewölkt. Und zum Nachmittag kann es auch zwischenzeitlich nochmal nass werden, bei bis zu 20 Grad heute. Morgen dann anfangs teils sonnig, zum Nachmittag auch hier so ein bisschen wechselhafter mit örtlichen Gewittern. Donnerstag dann wieder trocken und nett bei 21 bis 22 Grad.
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0: Und da sieht es soweit ganz gut aus bei uns in der Landeshauptstadt, wird nur geblitzt. In Stahnsdorf auf der L40, Ludwigsfelde in der Erich-Weinert-Straße und in der Wiesenstraße und in Brandenburg an der Havel in der Anton-Sefko-Allee. Staus und Blitzer, wenn Sie noch ergänzen können, gerne machen per WhatsApp-Nachricht oder Anruf. Geht beides an die 0331 581 692 und die 30. Ganz lieben Dank dafür und eine gute und sichere Fahrt.
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0: Übrigens bald ja auch Kindertag in Potsdam und der wird natürlich auch bei uns riesengroß gefeiert im Waschhaus zum Beispiel. Da gibt's gleich eine dicke, fette Party nur für die Kids. Wann, wie, wo und was da genau auf Sie und Ihre Familie wartet. Wir schauen schon mal drauf, gleich in der Radio Potsdam Kinderzeit.
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2: Der Kindertag steht vor der Tür und damit die Kids ihren Ehrentag auch in vollen Zügen genießen können, haben wir jetzt schon mal so einen richtig guten Tipp für Sie. Am Sonntag, den 31. 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Klar, der eigentliche Kindertag ist ja dann erst am 1. Juni, aber in diesem Jahr fällt er auf Montag und da lässt es sich ja bekanntlich nicht ganz so gut feiern. Deshalb legt das Waschhaus einfach vor. Und was unsere Kinder dort alles erleben können, das weiß Geschäftsführer Matthias Pasel.
3: Zum einen wollen wir, dass die Kinder Spaß haben, dass sie zu uns kommen und auch mit einer Hüpfeburg und rumtoben können und malen können. Aber es ist uns ganz wichtig, dass sie eben gleichzeitig Kulturprogramm erleben. Kulturprogramm, was wir im Waschhaus eben stellen, was wir oft anbieten.
2: Und wie kann man sich das Ganze vorstellen?
3: Es wird eine Führung geben durch die aktuelle Ausstellung im Kunstraum, eine kindgemäße. Es gibt Aufführungen durch die Oxymoron Dance Company, es gibt aber auch Aufführungen durch die Artistenschule, es gibt einen Zauberer und es gibt auch zum Schluss dann die bekannte und beliebte Rollschuh-Disco, wo auch mein Sohn mit dabei sein wird und wir beide zusammen auflegen. Ist ja eine Kinderdisco, dann können auch Kinder mal am DJ-Pult stehen. Also das ist ein ganz buntes, vielfältiges Programm, was eben einerseits Spaß machen soll, aber was eben auch ein bisschen diesen Aspekt der kulturellen Bildung transportieren soll.
2: 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Sonntag, den 31. 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Ab 13 Uhr ist im Waschhaus dann Kindertag und fette, fette Party angesagt. Und das Beste, der Eintritt ist komplett kostenlos.
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0: Leckere Mittagspause für Sie jetzt. Schönen entspannten Dienstag bei der Arbeit. Hier ist Radio Potsdam und das gleich mit neuer Musik von Kiddo. Gibt's zusammen mit Osmund in der nächsten halben Stunde. Finde ich richtig, richtig schön die Nummer. Show Me Love gleich neben den Pet Shop Boys. Und für die geht's nochmal zurück in die 90er. Sehr wieder eh, auch gleich garantiert bis halb eins.
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2: Ich bin Katrin Müller. Wer die neue Kaufprämie für Elektroautos nutzen will, kann die staatliche Unterstützung ab sofort beantragen. Das entsprechende Portal wurde während einer Pressekonferenz mit Bundesumweltminister Schneider freigeschaltet.
3: Gefördert werden E-Autos, bestimmte Plug-in-Hybride und Elektroautos mit sogenannten Reichweitenverlängerern. Ob Kauf oder Leasing spielt keine Rolle. Wichtig ist nur, dass das Auto dieses Jahr neu zugelassen wurde. Die Förderung kann also auch rückwirkend beantragt werden. Wie viel Geld man bekommt, hängt vom Fahrzeug ab, aber auch vom Einkommen und der Familiengröße. Bis zu 6.000 Euro sind maximal drin. Da die Anträge nur online gestellt werden können, ist eine Bund-ID Voraussetzung, also ein Konto, mit dem man sich online gegenüber Behörden ausweisen kann. Fiona Reinhardt, Nachrichtenredaktion.
2: Tausende Tankstellen haben nach Darstellung eines Verbraucherdienstes gegen die im April eingeführte 12-Uhr-Regel verstoßen. Demnach erhöhten rund 3.000 von gut 15.200 Tankstellen bis zum Stichtag 11. Mai die Preise insgesamt rund 17.000 Mal zu unerlaubten Zeiten, wie aus einer Auswertung des Portals Mehr Tanken hervorgeht. Das war fast jede fünfte Tankstelle. Die Zahl der Angriffe auf Mitglieder von Parteien hat im vergangenen Jahr massiv zugenommen. Bundesweit registrierte die Polizei 5.140 Straftaten, die sich gegen Parteirepräsentanten oder Parteimitglieder richteten. Das war ein Anstieg um fast 40% gegenüber 2024, wie aus einer Antwort der Bundesregierung auf eine Anfrage der AfD-Fraktion hervorgeht.
4: Seit Jahren steigt die Zahl der Straftaten, die sich gegen Angehörige von Parteien richtet. Ein Grund für den nochmal deutlichen Zuwachs im vergangenen Jahr dürfte das aufgeheizte Klima im Wahlkampf Anfang 2025 gewesen sein. Mit mehr als 1.850 Fällen war die AfD besonders stark betroffen, aber auch CDU und Grüne. Die meisten Angriffe kommen aus dem rechten und linken Spektrum, heißt es. Diana Kramer, Nachrichtenredaktion.
2: Eine Reise mit einem Kreuzfahrtschiff haben in Deutschland im vergangenen Jahr so viele Menschen wie noch nie unternommen. Rund 1,5 Millionen Urlauber starteten eine Hochseekreuzfahrt von einem deutschen Hafen. Rund 4% mehr als im Vorjahr, wie das Statistische Bundesamt mitteilte. Während der Corona-Pandemie waren die Zahlen stark eingebrochen. Die jüngsten Passagierzahlen liegen aber nun sogar deutlich über denen des Vorpandemiejahres 2019.
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0: In Brandenburg an der Havel noch 14 Grad, 15 hier in Potsdam und in Werder 16 Grad in Samund und bei 17 stehen wir in Jeserich. Halbwegs sonnig heute, zwischendurch auch immer wieder mal so ein paar Wolken und nachmittags auch noch mal 1-2 Regentropfen möglich. Ansonsten aber recht nett bei höchstens heute 20 Grad. Genauso dann auch morgen noch mal bei 21, Donnerstag dann wieder meist trocken, halbwegs sonnig bei bis zu 22 Grad.
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0: 5 Minuten mehr im Plan hier in Potsdam. Nutestraße beidseitig an der Baustelle. Ansonsten aber alles schick. Geblitzt wird weiterhin in Stahnsdorf auf der L40, Ludwigsfelde in der Erich-Weinert-Straße und in der Wiesenstraße und in Brandenburg an der Havel in der Anton-Sefko-Allee und in der Bauhofstraße. Staus und Blitzer, wenn Sie auch noch was gesehen haben, gerne einfach Bescheid sagen, WhatsApp hier ins Studio schicken oder anrufen. Nummer für alles ist die 0331 581 692 und die 30. Dankeschön dafür und eine gute Fahrt.
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0: Nur noch knapp ein Monat und dann steigt die wahrscheinlich größte Sommerparty des Jahres. 26. Juni auf der Nowsports Rockwiese in Nutetal und zwar unser Radio Potsdam Sommer Open Air. 2 absolute gute Laune Künstler sind mit dabei, die Sie auch jeden Tag rauf und runter hören im Radio. Und wir stellen Ihnen die beiden gleich vor, direkt nach Police und brandneuer Mucke jetzt von Kiddo und Osmund. Das ist Show Me Love.
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Mit den besten Gute-Laune-Krachern geht's hier in Ihre wohlverdiente Mittagspause. Guten Hunger, schönen Dienstag heute. Und wir von Radio Potsdam packen nochmal ordentlich Gute-Laune obendrauf. Und zwar am 26. Juni bei unserem Radio Potsdam Sommer-Open-Air. Die zweite Ausgabe. 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

0: Newcomer Iggy Kelly und gute Laune Ohrwurm Hitgarant Kamrat. Sag mal, für dich ist das das erste Mal auch hier bei uns in Potsdam, oder?
1: Ich habe noch nie live in Potsdam gespielt, das stimmt. Ich war in Potsdam schon mal irgendwie auf Promotour. Er war einmal bei einem sehr guten Italiener in Potsdam essen, das war auch sehr, sehr gut. Bin schon mal durchgefahren, aber ich hatte noch nie so ein Live-Konzerterlebnis und das ist ja auch voll geil. Das heißt, man trifft neue Leute, man hat irgendwie nochmal ein neues Erlebnis und vielleicht finde ich auch diesen sehr guten Italiener wieder, denn für mich gehört ja gutes Essen auch zum Reisen dazu irgendwie.
0: Und was gehört für dich hinter der Bühne mit dazu? Also nimm unsere Hörer und Besucher vom Sommer Open Air vielleicht schon mal mit hinter die Kulissen. Gibt es da so ein Ritual, das ihr immer macht vorher, bevor es losgeht?
1: Vor der Show, so 30 Minuten vor der Show, dass wir alle schon fertig sind und dass wir einfach nur in einen der Räume gehen. Und ich habe dann so eine große Box gekauft, so eine Bluetooth-Box, die man überall mitnehmen kann, die total laut ist. Und dass wir einfach zusammen Party machen. Egal zu welcher Musik. Es gibt jeden Tag ein anderes Motto. Einmal ist es 80er, einmal ist es irgendwie Techno, einmal ist es Rock. Und wir machen einfach 30 Minuten Party und haben eine gute Stimmung, stoßen einmal an. Und dieses Ritual mag ein bisschen chaotisch klingen und auch wirken, aber es führt dazu, dass wir nicht in so einem verschlafenen Modus auf die Bühne gehen, sondern halt so mit voller Energie, weil ich glaube, wir müssen ja oder wir sind ja dafür da, dass Menschen einen tollen Abend haben. Also sowohl natürlich von der Qualität, vom musikalischen, aber auch von der Stimmung. Und wenn wir das nicht vorleben, dann ist es ganz schwer, glaube ich, das so mitzubekommen. Und wir leben das auf jeden Fall vor, das kann ich sagen. Alles im Rahmen und alles so, dass wir, glaube ich, nicht ganz so chaotisch sind, wenn wir auf die Bühne gehen. Aber ich fand es eine ganz schöne Neuerung in unserem Live-Leben, die wir beibehalten werden. Das heißt, wenn ihr vor der Show auch im Publikum schon sehr laute Musik von irgendwo hört, das sind dann wahrscheinlich wir.
0: Laut wird es dann natürlich auch direkt auf der Bühne. Was erwartet uns dann beim Sommer Open Air? Also welchen Kamrat werden wir dann live auf der Bühne sehen?
1: Also ich glaube, man versteht mich als Musiker und auch als Mensch, glaube ich, viel mehr, wenn man das live sieht, als wenn man das nur die Songs auf Spotify oder im Radio hört. Das ist einfach so, weil ich einfach gerne eine Gitarre in der Hand habe und gerne einen echten Drummer habe. Ich habe eine ganz tolle Band. Wir haben ganz viele Parts, die ganz rausgehen von den Songs und einfach mal verlängert sind, damit wir ein bisschen auch was Musikalisches zeigen können. Die Energie ist, glaube ich, nochmal deutlich höher. Und ich glaube, das ist einfach so ein Erlebnis, wo man, glaube ich, viel überrascht wird. Es gibt einen Blues-Song, wo ich, wie gesagt, ein 2-minütiges Gitarrensolo spiele. Es gibt aber auch eine Techno-Nummer, wo ich auf so einem Pad die Drums spiele und so weiter. Und das alles zusammen funktioniert, glaube ich, nur, weil das irgendwie alles aus mir herauskommt. Man würde es aber nicht erwarten. Und ich glaube, die besten Konzerte sind die besten Filme und die besten Sachen, die man im Leben so hat, halt einfach von so unerwarteten Momenten irgendwie geprägt. Und das versuche ich zu liefern. Natürlich gibt es Be Mine, natürlich gibt es I Believe und auch so, dass man es wiedererkennt und mitsingt. Aber es gibt eben auch die anderen Momente, die das so zusammenhalten.
0: 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Ticketlink finden Sie auch bei uns auf radio-potsdam.de. Und dann hören wir mal rein, würde ich sagen. Hier ist er jetzt für Sie. Kamrat.

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0: Die beste 90er hier am Schreibtisch. Schönen Dienstagmittag für Sie, Sion Radio Potsdam. Und wir bringen Sie immer gut gelaunt durch den Tag und freuen uns mit Ihnen schon mal auf den 26. Juni. Unser zweites Radio Potsdam Sommer Open Air steht an. Eben haben wir schon Ohrwurmmacher Kamrad gehört und jetzt packen wir nochmal einen obendrauf, denn ebenso mit auf der Bühne dann auch Newcomer Iggy Kelly. Und den stellt Ihnen Kollegin Anne Tausch mal ganz ausführlich vor.
1: 22 Jahre alt und einer der aktuell spannendsten Newcomer. Der Name verrät es schon. Er stammt aus der bekannten Kelly Family. Musik liegt ihm also quasi im Blut. Sein Einstieg ins Musikbusiness hat er 2017 bei The Voice of Kids gemacht. Seitdem geht es für ihn Schritt für Schritt nach oben. Songs

laufen inzwischen hier auch im Radio. Und dieses Jahr ist er sogar auf seiner ersten eigenen Tour unterwegs. Erst vor wenigen Tagen hat er in Berlin gespielt. 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

0: Guten Start jetzt in den frühen Nachmittag. Radio Potsdam gerne mit dabei und wir hören gleich rein in die neue Nummer von Freya Ridings. Gibt's mit Wild Horse auf jeden Fall auf die Ohren und natürlich auch neben Paul McCartney in der nächsten halben Stunde. Geht nochmal zurück in die frühen 90er mit Hope of Deliverance, auch gleich bis um 1. Vorher, unser Job des Tages. Der Verein Gemeinsam für Potsdam sucht derzeit eine Geschäftsstellenleitung auf Minijob-Basis. Der Verein möchte das Image der Potsdamer Wirtschaft stärker in die Mitte der Gesellschaft rücken und braucht dafür Unterstützung bei der Organisation und Koordinierung der Geschäftsstelle. Haben Sie ein Organisationstalent und eine strukturierte Arbeitsweise, dann jetzt bewerben. Alle Infos bei uns nochmal online auf radio-potsdam.de, wie immer im Jobticker.
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2: Mit Anne Tausch, guten Tag. Die Stadt Potsdam erweitert ihr digitales Serviceangebot. Ab sofort können Bürgerinnen und Bürger 2 weitere Leistungen online beantragen. Halteverbote für Umzüge sowie Ausnahmegenehmigungen vom Sonn- und Feiertagsfahrverbot. Nach Angaben der Stadt soll besonders die Beantragung von Halteverboten einfacher werden. Die benötigten Halteverbotsschilder müssen allerdings weiterhin bei einer Fachfirma gemietet und aufgestellt werden. Auch Unternehmen, die an Sonn- und Feiertagen fahren müssen, können die nötigen Ausnahmegenehmigungen jetzt digital beantragen. Die neuen Online-Formulare sind auf der Internetseite der Stadt Potsdam verfügbar. Im Potsdamer Marktcenter wächst der Frust über kaputte Rolltreppen, defekte Aufzüge und Probleme bei der Barrierefreiheit. Händler berichten laut Matz von sinkenden Kundenzahlen, Besucher von chaotischen Zuständen. Besonders betroffen ist das Obergeschoss. Eine Rolltreppe ist seit Monaten außer Betrieb, mehrere Aufzüge funktionieren nicht richtig. Auch die Toiletten sorgten zuletzt für Ärger. Der Eigentümer kündigt nun Reparaturen noch im Mai an. Eine größere Sanierung des Centers ist ab 2028 geplant. Heute um 18 Uhr startet der Firmenlauf am neuen Palais. Bürgermeister Burkhard Exner und IKKBB-Vorständin Katrin Brockmann eröffnen das Ganze. Zahlreiche Teams aus der Region schnüren dafür heute die Laufschuhe und gehen gemeinsam an den Start. Durch den Abend führt unsere Senderchefin Jule Sönissen und natürlich ist das Team von Radio Potsdam auch mit am Start. Soweit das Neueste aus Potsdam und der Umgebung. Die nächsten Nachrichten aus Deutschland und der Welt dann wieder zur vollen Stunde.
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0: 16 Grad in Belitz, Potsdam und Vöben, 17 sind es in Michendorf und Kaput und ganz oben jetzt mit 18 Grad Linthe. Sonne und Wolken im Mix heute, auch später am Nachmittag, da auch mal zwischendurch so ein bisschen Regen möglich. Aber keine Sorge, später zum Firmenlauf sieht es dann wieder trocken und freundlich aus bei höchstens 20 Grad. Morgen dann 21 maximal, dabei auch anfangs trocken und später Gewitter möglich. Donnerstag wieder meist hübsch und teils sonnig bei 22 Grad.
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0: Achtung, momentan auf der A2 Richtung Berlin zwischen Wollin und Brandenburg. Da liegen Gegenstände auf der Fahrbahn. Da schon aufpassen, ansonsten soweit aber alles in Ordnung. In Potsdam wird noch geblitzt, in der Georg-Hermann-Allee und in der Schlegelstraße. Gleiches in Stahnsdorf auf der L40, Höhe A115. Und noch ein Blitzer in Brandenburg an der Havel, in der Bauhofstraße und in der Anton-Sefko-Allee. Haben Sie noch was gesehen? Staus oder Blitzer? Gerne einfach Bescheid sagen per WhatsApp-Nachricht oder direkt auch anrufen. Nummer für alles ist die 0331 581 692 und die 30. Vielen Dank und eine gute Fahrt.
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0: Ja, da muss ich jetzt natürlich auch mal ein bisschen auspacken. Einige von Ihnen haben es vielleicht gemerkt oder auf Instagram schon gesehen. Ich war gestern nicht da. Ich hatte gestern nämlich meine Praxisprüfung für den Führerschein und ich kann jetzt schon mal vorwegnehmen, nee, hat leider nicht geklappt. Ich muss noch mal ran. Aber ich spreche ein bisschen gleich ausführlicher drüber, wie es gelaufen ist. Alle Infos ganz kompakt. Gleich nach Paul McCartney und Miley Cyrus. Ganz frisch jetzt mit Younger You.
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0: Viele von Ihnen haben es gestern vielleicht gemerkt oder auf Instagram schon gesehen. Ich hatte gestern meine allererste Praxisprüfung für den Führerschein. Und ja, allererste deshalb, weil ich leider nochmal ran muss. Das war auf jeden Fall nicht meine letzte Prüfung. Hier ist Radio Potsdam und wir nehmen Sie ja aktuell überall mit hin. Jan und ich machen den Führerschein. Und gestern fing es eigentlich ganz gut auch bei mir an. Ich konnte die Fragen vorher, die da gestellt werden, super beantworten. Ich sollte ein bisschen was zu den Reifen sagen und wo man die Rückstrahler findet. Konnte ich alles machen. Dann sind wir losgefahren und ich hatte so ein bisschen das Gefühl, die Stimmung ist dann gekippt, als ich das allererste Mal seitlich einparken sollte. Hat an sich eigentlich super funktioniert, ich habe das auch bestanden. Dann sollte ich aber losfahren und da habe ich ein bisschen für gebraucht, weil direkt hinter mir dann jemand auch auf einmal einparken wollte, wirklich direkt hinter mir und mir so ein bisschen dann die Sicht auch auf die Straße genommen hat. Ja, das hat im Prüfer so ein bisschen zu lange gedauert und dann kamen auch noch so ein, zwei andere Situationen on top, weshalb es am Ende dann einfach nicht gereicht hat. Naja. Es ist so, wie es ist, kann man sich sicherlich auch über die Situation drüber streiten. Ich fand auch tatsächlich so ein, zwei Sätze, die da im Auto gesagt wurden, nicht ganz so in Ordnung, aber egal, eine gute Sache hat es auf jeden Fall. Beim nächsten Mal bin ich nämlich nicht mehr so aufgeregt wie gestern. Das hat mir nämlich auf jeden Fall gezeigt, es lohnt sich überhaupt nicht, aufgeregt zu sein. Also für das Ergebnis sowieso nicht, aber auch für das, was da alles passiert ist, ist alles ja halb so wild. Alles ausführlicher und was ich da wirklich so vermasselt habe in der Prüfung oder vielleicht auch nicht, das schauen wir uns dann diesen Donnerstag nochmal ein bisschen genauer an, zwischen 8 und 9. Bye.
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Immer die besten neuen Hits entdeckt hier auf Radio Potsdam. Wir spielen Ihre Lieblingsmusik bei der Arbeit, Freya Ridings und Wild Horse, kurz vor eins haben wir es. Und der Countdown läuft. Die ersten stehen vielleicht schon hibbelig am Schreibtisch, andere nehmen schon mal vorsorglich ein Gel zu sich oder einen nächsten Kaffee oder dehnen sich vielleicht auch am Arbeitsplatz. Heute Abend steht nämlich der Firmenlauf in Potsdam wieder an. Schon wieder ein Besucherrekord mit fast 7000 Teilnehmern, schon darüber sind wir mittlerweile. Also können Sie sich vorstellen, wie viele Unternehmen und Teams da heute Abend mit vor Ort sein werden. Wird auf jeden Fall eine bombastische Stimmung, so viel ist gesagt. Und selbst wenn Sie heute nicht mit angemeldet sind, kommen Sie trotzdem unbedingt vorbei. Das macht auch beim Zugucken immer wahnsinnig viel Spaß und ist einfach ein richtig tolles Teamerlebnis mitten hier in Potsdam. Wir von Radio Potsdam wünschen auf jeden Fall den Besuchern und Läufern ganz, ganz viel Spaß heute Abend. Viel Erfolg und bis dahin noch eine entspannte Schicht heute jetzt mit Ellie King.

0: gleich mit aktueller Mucke von Oliver Heldens. Drehen wir laut mit seiner Version von Mojo's Lady in der nächsten halben Stunde. Für schon mal so ein bisschen Urlaubsfeeling hier in Potsdam. Gleich außerdem Rod Stewart mit dabei. Lady Luck aus den 90ern, ebenfalls garantiert bis 13:30.
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2: Ich bin Katrin Müller. Wer die neue Kaufprämie für Elektroautos nutzen will, kann die staatliche Unterstützung ab sofort beantragen. Das entsprechende Portal wurde während einer Pressekonferenz mit Bundesumweltminister Schneider freigeschaltet. Das Antragsverfahren soll digital ablaufen.
3: Erstmal brauchen die Interessierten eine Bund-ID, mit der sie sich bei den Behörden ausweisen können, denn der Antrag wird online gestellt. In dem Portal können dann die nötigen Nachweise hochgeladen werden. Neben reinen E-Autos werden auch die mit Reichweitenverlängerung und bestimmte Plug-in-Hybride gefördert. Es winken bis zu 6.000 Euro Prämie. Wie hoch der staatliche Zuschuss im Einzelnen ist, hängt von Fahrzeug, Einkommen und Familiengröße ab. 3 Milliarden Euro sind insgesamt im Fördertopf. Das Umweltministerium rechnet damit, dass die Mittel für die nächsten 2 Jahre reichen. Ursula Winkler, Nachrichtenredaktion.
2: Nach dem Einsturz eines Gründerzeithauses in Görlitz werden weiter 3 Menschen vermisst. Die Feuerwehr muss bei der Suche besonders vorsichtig vorgehen, weil möglicherweise noch Gas austritt. Die Ursache ist noch nicht geklärt, vieles deutet aber auf eine Gasexplosion hin.
4: Bei den Vermissten handelt es sich um 2 rumänische Frauen im Alter von 25 und 26 Jahren sowie um einen 48 Jahre alten Mann mit bulgarischer und deutscher Staatsangehörigkeit. Nach Angaben der Feuerwehr muss jeder Stein und jedes Brett per Hand angehoben werden, um mögliche Hohlräume mit Gas zu entdecken. Die Suche soll mindestens den ganzen Tag und notfalls auch die kommende Nacht dauern. Thomas Bleskin, Nachrichtenredaktion.
2: Tausende Tankstellen haben nach Darstellung eines Verbraucherdienstes gegen die im April eingeführte 12-Uhr-Regel verstoßen. Demnach erhöhten rund 3.000 von gut 15.200 Tankstellen bis zum Stichtag 11. Mai die Preise insgesamt rund 17.000 Mal zu unerlaubten Zeiten. Das geht aus einer Auswertung des Verbraucherdienstes Mehrtanken auf Basis von Daten der Markttransparenzstelle für Kraftstoffe hervor. Das war fast jede 5. Tankstelle. Am höchsten war die Quote laut Auswertung in Bayern, am niedrigsten in Berlin. Der Film- und Fernsehschauspieler Alexander Held ist tot. Er starb bereits am vergangenen Dienstag im Alter von 67 Jahren, überraschend nach kurzer Krankheit, wie der eng mit ihm befreundete TV-Produzent Sven Burgemeister der dpa mitteilte. Held lebte zuletzt im österreichischen Erl in Tirol und war unter anderem bekannt für seine Rolle in der ZDF-Krimireihe München Mord. Zudem spielte der gebürtige Münchner in Filmen wie Sophie Scholl, Die letzten Tage, Der Schuh des Manitou oder Der Untergang.
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0: Mit den aktuellen Temperaturen, und die klettern weiter auf 17 Grad jetzt in Potsdam, in Teltow und Rehbrücke, 18 sind es in Nauen und 19 Grad jetzt in Trebin. Ein Mix aus Sonne und Wolken heute Nachmittag, ein, zwei Regentropfen kann es zwischendurch ja auch mal geben, aber alles nicht dramatisch, bei noch bis zu 20 Grad. Morgen dann nachmittags auch mal, ja, ein bisschen Gewitter möglich, ansonsten aber nett bei 21 Grad und Donnerstag dann wieder soweit trocken und teils sonnig bei 22 Grad.
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0: Stockenden Verkehr gibt es momentan hier in Potsdam auf der Nutestraße. Das Ganze beidseitig, da 5 bis 10 Minuten mehr einplanen. Ansonsten aber alles in Ordnung. Geblitzt wird in Potsdam in der Georg-Hermann-Allee, in der Steinstraße und in der Schlegelstraße, in Brandenburg an der Havel in der Bauhofstraße und in Falkensee in der Hansastraße. Haben Sie on top auch noch was gesehen? Dann gerne Bescheid sagen, WhatsApp hier ins Studio schicken oder jederzeit anrufen. Nummer für alles ist die 0331 581 692 und die 30. Ganz lieben Dank und kommen Sie gut und sicher ans Ziel.
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0: Kurz nach 1 und mal Zeit zum Durchschnaufen, kurze Kaffeepause oder Rätseltime. Wir quizzen wieder mit Ihnen eine Runde über Potsdam, gleich bei Potsdam geschätzt. Vorher noch super coole Kultnummer mit dabei von Suzanne Vega und das Beste von heute natürlich richtiger Frühlingsohrwurm jetzt für Sie von DJ Oliver Heldens.
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0: mit dem Käffchen in der Hand kurz mal zurücklehnen oder im Auto ganz kurz mal an der Ampel durchschnaufen. Wir auf jeden Fall mit dabei. Radio Potsdam bringt sie immer bestens gelaunt durch den Arbeitstag.
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2: Domi, dieses Jahr bekommt ja ein Ort in Potsdam das Geburtstagshütchen aufgesetzt. Und zwar der Volkspark. Der feiert seinen 25. Geburtstag. Und die Frage heute, wie groß ist denn eigentlich der Volkspark?
0: Groß.
2: Das ist schon mal die richtige tschüss. Richtung. Entweder A, 21 Hektar groß, B, 32 Hektar groß oder C, 65 Hektar groß.
0: Oh, das ist aber ein Riesensprung jetzt von B zu C.
2: Mhm.
0: Ich glaube, C ist ein bisschen groß, oder? A hätte ich jetzt gesagt, nee, B...
2: Das ist halt auch schwer, sich das vorzustellen. Ne?
0: Ja, gar nicht. Selbst wenn ich jetzt so denke, Fußballfelder quasi, aber auch dann, ich kann mit den Zahlen dann nichts anfangen. Ich glaube, es ist C.
2: C, die 65
0: ja.
2: Hektar.
0: Ja.
2: Die finale Antwort?
0: Ja.
2: Das ist richtig.
0: Ja!
2: 65 Hektar groß ist da. Das ist schon ordentlich.
0: Das ist richtig ordentlich. Ich muss aber auch zugeben, ich habe auch einfach wirklich nur geraten.
2: Aber richtig geraten. Und auf jeden Fall viel Grün hier bei uns in Potsdam.
0: Definitiv.
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0: Die Elevator Boys mit Ruin Me hier auf Radio Potsdam. Schön, dass Sie mit dabei sind. Sind ja auch mal super gerne bei uns in der Region. Zum Beispiel im Nausports in Nutetal. Da trainieren die Jungs nämlich immer für ihre Choreografien. Hm. Kleiner Funfact, wenn Sie über die mal reden sollten im Büro oder bei sich zu Hause in der Familie. Wir bringen Sie auf jeden Fall durch den Dienstag heute. Radio Potsdam bei der Arbeit und morgen bei euch Wachermachern. Jan, was ist da so los?
1: Morgen ist Weltbienentag und auch bei uns in der Region sind diese kleinen Tierchen unverzichtbar. Wegen vielen Gründen, aber insbesondere denke ich gerade an Honig. 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
2: 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Wir haben mit Hobby-Imker Volkmar aus unserer Region gesprochen, wie er eigentlich zum Imkern gekommen ist, wie wichtig Bienen auch für unsere Stadt sind und wie aus der Blüte und dem Fleiß dann am Ende der regionale Honig im Glas landet.
1: 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Unter anderem um 7:40 Uhr.
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2: 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Habt einen wunderschönen

0: Dienstag heute. Wir bringen Sie ganz entspannt durch den Nachmittag. Später ja auch Firmenlauf noch heute Abend in Potsdam. Und wir bis dahin mit der besten Motivationsmucke an Ihrer Seite. Gleich zum Beispiel was Neues von Tiffany Harris. Vertigo gleich mit dabei. Außerdem die besten Kulthits zum Lautreden. Gleich Natalie Imbruglia aus den 90ern mit Tom. Vorher, unser Job des Tages. Der Verein Gemeinsam für Potsdam sucht derzeit eine Geschäftsstellenleitung auf Minijob-Basis. Der Verein möchte das Image der Potsdamer Wirtschaft stärker in die Mitte der Gesellschaft rücken und braucht dafür Unterstützung bei der Organisation und Koordinierung der Geschäftsstelle. Haben Sie ein Organisationstalent und eine strukturierte Arbeitsweise? Dann jetzt bewerben. Alle Infos nochmal bei uns online auf radio-potsdam.de im Jobticker.
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2: Mit Anne Tausch, guten Tag. Die Stadt Potsdam erweitert ihr digitales Serviceangebot. Ab sofort können Bürgerinnen und Bürger 2 weitere Leistungen online beantragen. Halteverbote für Umzüge sowie Ausnahmegenehmigungen vom Sonn- und Feiertagsfahrverbot. Nach Angaben der Stadt soll besonders die Beantragung von Halteverboten einfacher werden. Die benötigten Halteverbotsschilder müssen allerdings weiterhin bei einer Fachfirma gemietet und aufgestellt werden. Auch Unternehmen, die an Sonn- und Feiertagen fahren müssen, können die nötigen Ausnahmegenehmigungen jetzt digital beantragen. Die neuen Online-Formulare sind auf der Internetseite der Stadt Potsdam verfügbar. Die Besetzung eines leerstehenden Gebäudes auf Potsdam-Hermannswerder wird vorerst geduldet. Wie die PNN berichten, prüft die Stadt derzeit ihre rechtlichen Möglichkeiten. Eine Räumung ist aktuell noch nicht angekündigt. Die Aktivisten haben das ehemalige kommunale Gebäude inzwischen eingerichtet, Beete angelegt und sprechen von einem Protest gegen Wohnraummangel in Potsdam. Unterstützung kommt unter anderem von der Fraktion Die Andere und den Grünen. Kritik gibt es dagegen von der CDU. Sie fordert eine schnelle Räumung und warnt vor weiteren Hausbesetzungen in der Stadt. Die Sanierung der römischen Bäder im Park Sanssouci bleibt eine große Herausforderung. Seit 2 Jahren wird das historische Ensemble restauriert. Die Kosten liegen inzwischen bei rund 19 Millionen Euro. Nach Angaben der Stiftung Preußische Schlösser und Gärten mussten unter anderem Mauern komplett neu aufgebaut, Böden ausgehoben und Feuchtigkeitsschäden beseitigt werden. Auch Schadstoffe wie Asbest und Blei sorgten für zusätzlichen Aufwand. Die Restaurierung war mehrfach verschoben worden. Bis 2029 sollen die Arbeiten abgeschlossen sein. Geplant sind unter anderem barrierefreie Zugänge, neue Toiletten und zusätzliche Besucherbereiche. Die römischen Bäder gelten als eines der bedeutendsten Werke von Karl Friedrich Schinkel in Potsdam. Soweit das Neueste aus Potsdam und der Umgebung. Die nächsten Lokalnachrichten bei Radio Potsdam, wie immer um 9:30. Und damit zurück zu dir, Domi. Dankeschön.
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0: Um die 19 Grad jetzt mittlerweile. Heute Nachmittag alles so ein bisschen möglich. Von Sonne über Regen bei bis zu 20 Grad. Aber keine Sorge, später zum Firmenlauf dann auf jeden Fall wieder trocken und hübsch. Morgen Nachmittag sind dann auch nochmal 1-2 Gewitter möglich rund um Potsdam. Ansonsten aber freundlich bei 21 Grad. Donnerstag dann wieder meist trocken und heiter bis wolkig bei maximal 22 Grad.
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0: In Potsdam gibt es stockenden Verkehr auf der Heinrich-Mann-Allee, aktuell stadteinwärts Richtung Leipziger Dreieck, 5 Minuten plus. Gleiches auf der Nutestraße, beidseitig auch da 5 Minuten an der Baustelle. Und Vorsicht, A2 Richtung Magdeburg. Zwischen Brandenburg und Wollin hat es gekracht. Da ist nach einem Unfall jetzt die Richtungsfahrbahn gesperrt. Also da am besten einen großen Bogen drum machen. Geblitzt wird auch noch in Potsdam in der Georg-Hermann-Allee, in der Steinstraße und in der Schlegelstraße. Staus und Blitzer, wenn Sie ergänzen können, gerne einfach machen per WhatsApp-Nachricht oder Anruf. Geht beides an die 0331 581 692 und die 30. Dankeschön und kommen Sie gut und sicher ans Ziel.
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0: Einfach mal eine Runde quatschen oder was Neues dazulernen oder vielleicht doch eher ein entspannter Filmeabend. Ja, Sie haben die Wahl. Gleich in unseren Radio Potsdam Termin ist auf jeden Fall für jeden was dabei. Gleich kurz nach 2, vorher noch klasse Kult aus den späten 70ern und brandneu jetzt bei Ihnen am Arbeitsplatz Tiffany Harris, wie versprochen mit Vertigo.
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1: Verbannt, verkannt und vergessen. Im Brandenburg-Museum findet innerhalb der Ringvorlesung die Frauen der Hohenzollern, Dynastie, Netzwerk und Familie ein neuer Vortrag statt. Dozent Dr. Frank Höse von der Universität Potsdam hält einen Vortrag über die Biografie und das Nachleben der preußischen Königin Elisabeth Christine. Der Eintritt ist frei und der Abend beginnt dann um 18.15 Uhr. Lernen Sie Ihre Nachbarn kennen. Heute findet die Nachbarschaftskneipe Waldstadt im Haus der Begegnung statt. Kommen Sie alleine oder bringen Sie auch gerne Ihre Lieblingsmenschen mit. Es wird in entspannter Atmosphäre auf jeden Fall gequatscht, Musik gehört und getanzt. Getränke und Snacks gibt's zu einem günstigen Preis obendrauf und los geht das Ganze um 19 Uhr. Und wenn Sie anstatt netten Gesprächen und guter Stimmung den Abend lieber ein bisschen ruhiger ausklingen lassen möchten, dann haben wir noch einen klasse Filmtipp für Sie. Im Filmmuseum wird heute der Film Special Operation im Originalton mit Untertiteln gezeigt. Der Film basierte auf den Aufnahmen, die am Ort der verheerendsten Nuklearkatastrophen der Geschichte entstanden sind. Die Tickets kosten 8 Euro für Erwachsene, 5 Euro ermäßigt und dann heißt es heute Abend Film

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0: Und Tom Gregory ist mit dabei. Dance with me in der nächsten halben Stunde.
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2: Ich bin Katrin Müller. Wer die neue Kaufprämie für Elektroautos nutzen will, kann die staatliche Unterstützung ab sofort beantragen. Das entsprechende Portal wurde während einer Pressekonferenz mit Bundesumweltminister Schneider freigeschaltet. Das Antragsverfahren soll digital ablaufen.
3: Erstmal brauchen die Interessierten eine Bund-ID, mit der sie sich bei den Behörden ausweisen können, denn der Antrag wird online gestellt. In dem Portal können dann die nötigen Nachweise hochgeladen werden. Neben reinen E-Autos werden auch die mit Reichweitenverlängerung und bestimmte Plug-in-Hybride gefördert. Es winken bis zu 6.000 Euro Prämie. Wie hoch der staatliche Zuschuss im Einzelnen ist, hängt von Fahrzeug, Einkommen und Familiengröße ab. 3 Milliarden Euro sind insgesamt im Fördertopf. Das Umweltministerium rechnet damit, dass die Mittel für die nächsten 2 Jahre reichen. Ursula Winkler, Nachrichtenredaktion.
2: Nach dem Einsturz eines Gründerzeithauses in Görlitz werden weiter 3 Menschen vermisst. Die Feuerwehr muss bei der Suche besonders vorsichtig vorgehen, weil möglicherweise noch Gas austritt. Die Ursache ist noch nicht geklärt, vieles deutet aber auf eine Gasexplosion hin.
4: Bei den Vermissten handelt es sich um 2 rumänische Frauen im Alter von 25 und 26 Jahren sowie um einen 48 Jahre alten Mann mit bulgarischer und deutscher Staatsangehörigkeit. Nach Angaben der Feuerwehr muss jeder Stein und jedes Brett per Hand angehoben werden, um mögliche Hohlräume mit Gas zu entdecken. Die Suche soll mindestens den ganzen Tag und notfalls auch die kommende Nacht dauern. Thomas Bleskin, Nachrichtenredaktion.
2: Tausende Tankstellen haben nach Darstellung eines Verbraucherdienstes gegen die im April eingeführte 12-Uhr-Regel verstoßen. Demnach erhöhten rund 3.000 von gut 15.200 Tankstellen bis zum Stichtag 11. Mai die Preise insgesamt rund 17.000 Mal zu unerlaubten Zeiten. Das geht aus einer Auswertung des Verbraucherdienstes Mehrtanken auf Basis von Daten der Markttransparenzstelle für Kraftstoffe hervor. Das war fast jede 5. Tankstelle. Am höchsten war die Quote laut Auswertung in Bayern, am niedrigsten in Berlin. Der Film- und Fernsehschauspieler Alexander Held ist tot. Er starb bereits am vergangenen Dienstag im Alter von 67 Jahren, überraschend nach kurzer Krankheit, wie der eng mit ihm befreundete TV-Produzent Sven Burgemeister der dpa mitteilte. Held lebte zuletzt im österreichischen Erl in Tirol und war unter anderem bekannt für seine Rolle in der ZDF-Krimireihe München Mord. Zudem spielte der gebürtige Münchner in Filmen wie Sophie Scholl, Die letzten Tage, Der Schuh des Manitou oder Der Untergang.
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0: Mit den aktuellen Temperaturen 19 Grad in Bergholz-Rehbrücke, 20 Grad in Werder, in Teltow, in Brandenburg an der Havel und bei uns in Potsdam. Der Nachmittag zeigt sich aktuell recht freundlich. Es gibt einen angenehmen Mix aus Sonne und Wolken, am Abend dann zugezogener, die Nacht später bei 10 Grad. Der Radio Potsdam Wettertrend, morgen anfangs wechselnd bewölkt, ab dem Nachmittag Schauer und Gewitter, 20 Grad. Der Donnerstag zeigt sich anfangs schon grau, später dann auch mit Regen bei 21 Grad.
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0: Direkt raus auf die Autobahnen, die A2 in Richtung Magdeburg ist zwischen Brandenburg und Wollin nach einem Unfall gesperrt. Davor staut es sich momentan. Die B102 Goltzu in Richtung Brandenburg an der Havel, zwischen dem Abzweig nach Schmerzke und Neuschmerzke haben wir Stau. Aktuell 10 Minuten plus. Dann wird geblitzt heute Nachmittag auf der Steinstraße bei Tempo 30 und Georg-Hermann-Allee bei Tempo 30. Haben auch Sie noch was entdeckt, Staus oder Blitzer, sagen Sie gerne jederzeit Bescheid. Per WhatsApp-Nachricht oder rufen Sie gerne auch durch. Unsere Nummer für alles ist die 0331 581 692 und die 30. Danke fürs Bescheid sagen, jetzt eine gute und vor allem eine sichere Fahrt.
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0: Kurz nach 2. Paul Schröder macht mit Ihnen frei. Tollen Nachmittag.

0: Tom Gregory und Dance With Me. 2:10 ist der Radio Potsdam Feierabend. Ich hoffe, Sie sind sich schon am warm machen, denn heute Abend steigt in Potsdam das wohl coolste Team-Event der Stadt, der Firmenlauf 2026. Gemeinsam mit den Kollegen geht's über 5 Kilometer, die einen schnell, die anderen ganz gemächlich, über eine der schönsten Strecken, die Potsdam wirklich zu bieten hat. Rund ums neue Palais. Konrad Gebelmann ist der Veranstalter vom Firmenlauf hier bei uns in Potsdam. Konrad, knapp 7000 Läufer sind nachher mit dabei. Unter anderem auch ein paar Kollegen aus dem Radio Potsdam Team. Wie sollte ich denn den Tag über am besten essen und trinken, damit ich dann später am Abend in Topform bin?
1: 7 Tassen schwarzen Kaffee. Nicht. Nein, natürlich. Ein bisschen was essen, auf jeden Fall. Ich würde jetzt kein richtig deftiges Mittagessen empfehlen. Ja, also wer sich heute Mittag ein Eisbein reinlegt, der wird es am Nachmittag noch spüren und am Abend. Also leichte Kost ist angesagt, aber regelmäßig trinken und zwar nicht nur Kaffee. Das ist ganz wichtig, weil viele Bürohengste, die sind dann natürlich an der Kaffeemaschine ganz weit vorn. Und wenn es dann warm wird oder auch wenn es nicht warm wird, man sollte trotzdem gut hydriert am Start stehen. Ne? Ja. Das ist wichtig.
0: Mist, jetzt gab es bei mir Eisbein zum Mittag, habe ich ja die perfekte Ausrede, um heute Abend nicht mitlaufen zu müssen. Sag mal, wenn ich jetzt für den Lauf aber heute Abend noch nicht angemeldet bin, kann ich dann trotzdem vorbeikommen?
1: Das auf jeden Fall. Nachmeldungen sind in der Regel möglich. Wir müssen gucken, solange wie der Vorrat reicht, wenn wir nicht ausgebucht sind. Aber ich glaube, unsere Katrin hat immer noch ein paar Startnummern parat. Also spontan, kurz entschlossen, wir sind immer herzlich willkommen. Wir kriegen es schon irgendwie hin.
0: Ja, und wenn ich zum Laufen, dann eben zum Anfeuern oder zum Zugucken. Den Startschuss der ersten Welle gibt es um 18 Uhr. Die Radio Potsdam Startwelle, die geht übrigens um 19 Uhr los. Und das, wie gesagt, in der schönsten Kulisse rund ums neue Palais. Heute Abend der Potsdamer Firmenlauf 2026. Und wir machen uns schon mal warm mit Alcazar.

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Ihr Radio Potsdam Feierabend. Um 14.22 Uhr, 8 Minuten vor 14:30 in der Region. Wir schauen raus auf die A2 Richtung Magdeburg. Zwischen Brandenburg und Wollin ist nach einem Unfall die rechte Spur gesperrt. Am Netzen staut es sich. Aktuell müssen Sie eine Dreiviertelstunde noch anstehen. Die Vollsperrung ist aber inzwischen aufgehoben. Vor den Infos um 14:30 kommen hier die Thompson Twins. Hold Me Now.

0: Jonadas und Dennis Lloyd, Diamonds. Hier ist Radio Potsdam. Gleich mit den Giant Rooks. Somebody Like You spiele ich ihn. Gemeinsam mit den Jungs von Maroon 5, Sugar. In der nächsten halben Stunde. Vor den Infos, ihr Job des Tages. Der Verein Gemeinsam für Potsdam sucht derzeit eine Geschäftsstellenleitung auf Minijobbasis. Der Verein möchte das Image der Potsdamer Wirtschaft stärker in die Mitte der Gesellschaft rücken und braucht dafür Unterstützung bei der Organisation und Koordinierung der Geschäftsstelle. Haben Sie ein Organisationstalent und eine strukturierte Arbeitsweise? Dann jetzt bewerben. Alle Infos bei uns im Netz auf radio-potsdam.de und dann dort im Jobticker. Alles, was wichtig ist, jetzt um 2:30.
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2: Mit Anne Tausch, guten Tag. Die Stadt Potsdam erweitert ihr digitales Serviceangebot. Ab sofort können Bürgerinnen und Bürger 2 weitere Leistungen online beantragen. Halteverbote für Umzüge sowie Ausnahmegenehmigungen vom Sonn- und Feiertagsfahrverbot. Nach Angaben der Stadt soll besonders die Beantragung von Halteverboten einfacher werden. Die benötigten Halteverbotsschilder müssen allerdings weiterhin bei einer Fachfirma gemietet und aufgestellt werden. Auch Unternehmen, die an Sonn- und Feiertagen fahren müssen, können die nötigen Ausnahmegenehmigungen jetzt digital beantragen. Die neuen Online-Formulare sind auf der Internetseite der Stadt Potsdam verfügbar. Die Sanierung der römischen Bäder im Park Sanssouci bleibt eine große Herausforderung. Seit 2 Jahren wird das historische Ensemble restauriert. Die Kosten liegen inzwischen bei rund 19 Millionen Euro. Nach Angaben der Stiftung Preußische Schlösser und Gärten mussten unter anderem Mauern komplett neu aufgebaut, Böden ausgehoben und Feuchtigkeitsschäden beseitigt werden. Auch Schadstoffe wie Asbest und Blei sorgten für zusätzlichen Aufwand. Die Restaurierung war mehrfach verschoben worden. Bis 2029 sollen die Arbeiten abgeschlossen sein. Geplant sind unter anderem barrierefreie Zugänge, neue Toiletten und zusätzliche Besucherbereiche. Die römischen Bäder gelten als eines der bedeutendsten Werke von Karl Friedrich Schinkel in Potsdam. Die Besetzung eines leerstehenden Gebäudes auf Potsdam-Hermannswerder wird vorerst geduldet. Wie die PNN berichten, prüft die Stadt derzeit ihre rechtlichen Möglichkeiten. Eine Räumung ist aktuell noch nicht angekündigt. Die Aktivisten haben das ehemalige kommunale Gebäude inzwischen eingerichtet, Beete angelegt und sprechen von einem Protest gegen Wohnraummangel in Potsdam. Unterstützung kommt unter anderem von der Fraktion Die Andere und den Grünen. Kritik gibt es dagegen von der CDU. Sie fordert eine schnelle Räumung und warnt vor weiteren Hausbesetzungen in der Stadt. Heute um 18 Uhr startet der Firmenlauf am neuen Palais. Bürgermeister Burkhard Exner und IKKBB-Vorständin Katrin Brockmann eröffnen das Ganze. Zahlreiche Teams aus der Region schnüren dafür heute die Laufschuhe und gehen gemeinsam an den Start. Durch den Abend führt unsere Senderchefin Jule Sönissen und natürlich ist das Team von Radio Potsdam auch mit am Start. Soweit das Neueste aus Potsdam und der Umgebung. Die nächsten Lokalnachrichten bei Radio Potsdam wie immer um 20:30 und damit zurück zu dir, Paul.
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0: Tja, nur ich kann leider nicht mitlaufen beim Firmenlauf. Hab einen kaputten Fuß. Schade. Sonst wäre ich natürlich gerne mitgelaufen. Naja, im nächsten Jahr. Schauen wir auf die aktuellen Temperaturen. 19 Grad in Schönefeld, 20 Grad in Bergholz-Rehbrücke, in Werder und in Potsdam, 21 Grad in Brandenburg an der Havel. Der Nachmittag, der zeigt sich mit einem sehr, sehr freundlichen Mix aus Sonne und Wolken. Es hat heute schon so ein bisschen, frühsommerliches Feeling. Am Abend zieht es sich dann kräftiger zu, bleibt aber trocken, die Nacht später bei 10 Grad. Der Radio Potsdam Wettertrend. Auch morgen anfangs recht aufgelockert mit etwas Sonne in Richtung Nachmittag, sind dann vereinzelt aber Schauer und Gewitter möglich. 20 Grad maximal. Der Donnerstag, anfangs mit einer recht dicken Wolkendecke, ab dem Nachmittag dann Regen, 21 Grad maximal. Und dann schauen wir schon mal aufs Wochenende. Freunde der Sonne, uns erwarten 25 bis 26 Grad. Jetzt wird's Sommer.
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0: Ich weiß ja nicht, wie es Ihnen geht, aber ich hatte gestern so ein bisschen Glücksgefühle im Bauch, als ich über die Nutestraße gefahren bin und die Brücke freigegeben wurde. Tja, alles war noch einspurig, aber the final countdown läuft. Bald ist die Baustelle Nutestraße Horstweg Geschichte. Ach schön. 5 Minuten plus übrigens aktuell. Stadt auswärts ab der Friedrich-List-Straße. Dann die A2 Richtung Magdeburg. Zwischen Brandenburg und Wollin ist die Unfallstelle geräumt. Der Stau auf der Autobahn hat sich weitestgehend abgebaut. Aber auf den Umfahrungen, da stockt es aktuell noch mächtig. Vorsicht auf der A10, westlicher Berliner Ring Richtung Dreieck-Havelland, zwischen Brieselang und Falkensee, Behinderungen wegen der ungesicherten Unfallstelle auf der Standspur. Die B102, Gold zu Richtung Brandenburg an der Havel, zwischen dem Abzweig nach Schmerzk und Neuschmerzk haben wir Stau, 10 Minuten Passierdauer. Geblitzt wird heute Nachmittag auf der Georg-Hermann-Allee bei Tempo 30 und jetzt sind Sie dran, wenn Sie noch was entdeckt haben, Staus oder Blitzer, sagen Sie gerne jederzeit Bescheid per WhatsApp-Nachricht oder rufen Sie gerne auch durch. Unsere Nummer für alles ist die 0331 581 692 und die 30. Danke fürs Bescheid sagen, gute Fahrt.
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0: Kurz nach 3:30. Paul Schröder macht mit Ihnen frei. Einen tollen Nachmittag. Hallo zusammen.

0: natürlich, wie uns Holly Humberstone im Radio Potsdam Interview verraten hat.
1: Ich habe viel über mich selber gelernt, als ich an diesem Projekt geschrieben habe. Während ich geschrieben habe, haben sehr viele Veränderungen in meinem persönlichen Leben stattgefunden. Ich bin zum Beispiel zu Hause ausgezogen und habe so viele Dinge wieder für mich entdeckt, die ich als Kind geschätzt habe und die so wichtig für den Kern meiner Identität waren. Ich habe all diese Dinge quasi mit nach London gebracht. Außerdem geht es in dem Album um meine ersten Erfahrungen mit der Liebe und zu realisieren, auch wenn Liebe diese tolle Sache ist, dass sie an sich sehr schmerzhaft in ihrem Kern ist. Ne? Ich glaube, die Gegenüberstellung von dem Schmerz, dem Vergnügen und der Nostalgie in der Liebe ist was, was ich sehr erkundet habe, während ich das Album geschrieben habe. Ich glaube, ich habe den Titelsong Cruel World, also grausame Welt, geschrieben und danach fügte sich für mich irgendwie einfach alles andere dann zusammen. Ich habe das Gefühl, für mich ist Musik immer eine Flucht und ich will, dass sich dieses Album wie eine euphorische Fantasie, Flucht von dieser realen und verwirrenden Welt anfühlt.
0: Na, dann hören wir doch mal rein in diese grausame Welt von Holly Humberstone. Cruel World ist unser Album der Woche hier auf Radio Potsdam. Und daraus hören wir heute White Noise.

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0: Lucas Graham und 7 Years. Das ist Radio Potsdam. Wir sind auf dem Weg in den Dienstag. Feierabend. Gleich mit Gwen Stefani, Holla Back Girl und Two Colors sind mit dabei. Lafool spiele ich ihn gleich.
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2: Ich bin Dirk Zeitler. Wer die neue Kaufprämie für Elektroautos nutzen will, kann die staatliche Unterstützung ab sofort beantragen. Das entsprechende Portal wurde während einer Pressekonferenz mit Bundesumweltminister Schneider freigeschaltet. Das Antragsverfahren läuft ausschließlich digital ab, rückwirkend für Zulassungen ab Januar.
3: Viele Interessierte standen offenbar schon in den Startlöchern. Bis zum Ende der Veranstaltung mit Umweltminister Schneider, die gerade mal eine halbe Stunde dauerte, gab es schon über 1800 Anträge. Für den Online-Antrag ist eine Bund-ID nötig, also ein Konto, mit dem man sich online bei Behörden ausweisen kann. Gefördert wird unter anderem der Kauf und das Leasing neuer E-Autos und bestimmter Plug-in-Hybride, die sowohl mit Strom als auch mit Treibstoff fahren können. Die Höhe des Zuschusses hängt von Fahrzeug, Einkommen und Familiengröße ab und kann bei bis zu 6.000 Euro liegen. Tine Klimach, Nachrichtenredaktion.
2: Das Europäische Parlament hat schärfere Regeln zum Schutz der Stahlindustrie vor billiger Konkurrenz aus Ländern wie China beschlossen. Eine Mehrheit der Abgeordneten stimmte in Straßburg dafür, dass deutlich weniger Stahl zollfrei in die EU eingeführt werden darf und darüber hinausgehende Importe mit einem höheren Strafzoll als bisher belegt werden. Vor allem aus China, Indien und der Türkei importierter günstiger Stahl macht den europäischen Herstellern zu schaffen. Die von Bund und Ländern finanzierte Plattform Jugendschutz.net hat im vergangenen Jahr mehr als 15.000 Verstöße gegen Jugendschutzbestimmungen im Netz registriert. Meistens ging es um Missbrauchsdarstellungen von Kindern und Jugendpornografie.
4: Es bleibt wohl eine hohe Dunkelziffer, denn längst nicht jeder Verstoß im Netz wird auf der Plattform gemeldet. Aber immerhin, in fast allen Fällen haben die Anbieter nach der Beschwerde die Verstöße aus dem Netz genommen und in etwa 2 von 5 Fällen wurden Ermittler eingeschaltet. Die Experten scannen Social Media und Co. auch selbst. Vor allem der zunehmende KI-Einsatz besorgt sie. So haben etwa künstlich generierte Influencer mit ihrer perfekten Welt oft negative Effekte für das Selbstbild der jungen User. Ursula Winkler, Nachrichtenredaktion.
2: Parallel zum Besuch von Kreml-Chef Putin in Peking hat Russland ein dreitägiges Großmanöver mit zehntausenden Soldaten und Übungen seiner Nuklearkräfte begonnen. Daran nehmen den Angaben zufolge auch 13 U-Boote teil. 8 dieser U-Boote seien Träger von Nuklearraketen.
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0: Mit den aktuellen Temperaturen über der Region. Wir messen 20 Grad in Beelitz und in Potsdam, 21 Grad in Nauen, in Rathenow und in Brandenburg an der Havel. Der Nachmittag zeigt sich mit einem Mix aus Sonne und Wolken. Das ist perfektes Wetter für den Firmenlauf heute Abend. Am Abend zieht sich's dann noch ein bisschen zu, bleibt aber trocken. Temperatur geht dann heute Nacht zurück auf 10 Grad. Also nicht zu heiß, nicht zu kalt und kein Regen. Perfektes Laufwetter, würde ich sagen. Der Radio Potsdam Wettertrend, morgen anfangs trocken, die Sonne kommt noch durch, ab dem Nachmittag dann Schauer und Gewitter bei 20 Grad, Donnerstag anfangs trocken, später ab Nachmittag Regen bei 21 Grad.
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0: Stadtverkehr Potsdam, Alleestraße, Straße am Neuen Garten. Aktuell bis runter zur Überfahrt Hans-Thomas-Straße, 5 bis 8 Minuten plus. Nute-Straße stadtauswärts, ab der Friedrich-List-Straße, auch hier 5 bis 8 Minuten Stop and Go. Dann raus auf die A10, westlicher Berliner Ring Richtung Dreieck Havelland, zwischen Brieselang und Falkensee, Behinderungen wegen der ungesicherten Unfallstelle auf der Standspur. Die B102, Gold zu Richtung Brandenburg an der Havel. Zwischen dem Abzweig nach Schmerzke und Neuschmerzke haben wir Stau, 10 Minuten plus. Geblitzt wird, ganz frisch, ganz neu, Zentrum Ost, Lotte-Polewka-Straße, Tempo 30 und Bornstedt, Georg-Hermann-Allee bei Tempo 30. Haben auch Sie noch was entdeckt, Staus oder Blitzer? Sagen Sie gerne jederzeit Bescheid per WhatsApp-Nachricht oder rufen Sie gerne auch durch. Unsere Nummer für alles ist die 0331 581 692 und die 30. Danke fürs Bescheid sagen. Gute Fahrt.
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0: Kurz nach drei. Paul Schröder macht mit Ihnen frei. Kommen Sie gut an diesen wohlverdienten Dienstagfeierabend. Oh.

Schönen Feierabend, kommen Sie gut in den Dienstagnachmittag, hier ist Radio Potsdam. 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

0: Das ist ein Green Day, When I Come Around. Hier ist Radio Potsdam, gleich die aktuelle von Taylor Swift. Elizabeth Taylor spiele ich Ihnen gleich. Außerdem die Jungs von The Boss Hoss. I'll be back ist in der nächsten halben Stunde mit dabei. Jetzt Ihr Job des Tages. Der Verein Gemeinsam für Potsdam sucht derzeit eine Geschäftsstellenleitung auf Minijob-Basis. Der Verein möchte das Image der Potsdamer Wirtschaft stärker in die Mitte der Gesellschaft rücken und braucht dafür Unterstützung bei der Organisation und Koordinierung der Geschäftsstelle. Haben Sie ein Organisationstalent und eine strukturierte Arbeitsweise? Dann jetzt bewerben. Alle Infos online auf radio-potsdam.de und dann dort im Jobticker. Alles, was wichtig ist, jetzt um 15.30 Uhr, halb vier.
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2: Mit Anne Tausch, guten Tag. Die Stadt Potsdam erweitert ihr digitales Serviceangebot. Ab sofort können Bürgerinnen und Bürger zwei weitere Leistungen online beantragen. Halteverbote für Umzüge sowie Ausnahmegenehmigungen vom Sonn- und Feiertagsfahrverbot. Nach Angaben der Stadt soll besonders die Beantragung von Halteverboten einfacher werden. Die benötigten Halteverbotsschilder müssen allerdings weiterhin bei einer Fachfirma gemietet und aufgestellt werden. Auch Unternehmen, die an Sonn- und Feiertagen fahren müssen, können die nötigen Ausnahmegenehmigungen jetzt digital beantragen. Die neuen Online-Formulare sind auf der Internetseite der Stadt Potsdam verfügbar. Die Sanierung der römischen Bäder im Park Sanssouci bleibt eine große Herausforderung. Seit 2 Jahren wird das historische Ensemble restauriert. Die Kosten liegen inzwischen bei rund 19 Millionen Euro. Nach Angaben der Stiftung Preußische Schlösser und Gärten mussten unter anderem Mauern komplett neu aufgebaut, Böden ausgehoben und Feuchtigkeitsschäden beseitigt werden. Auch Schadstoffe wie Asbest und Blei sorgten für zusätzlichen Aufwand. Die Restaurierung war mehrfach verschoben worden. Bis 2029 sollen die Arbeiten abgeschlossen sein. Geplant sind unter anderem barrierefreie Zugänge, neue Toiletten und zusätzliche Besucherbereiche. Die römischen Bäder gelten als eines der bedeutendsten Werke von Karl Friedrich Schinkel in Potsdam. Die Besetzung eines leerstehenden Gebäudes auf Potsdam-Hermannswerder wird vorerst geduldet. Wie die PNN berichten, prüft die Stadt derzeit ihre rechtlichen Möglichkeiten. Eine Räumung ist aktuell noch nicht angekündigt. Die Aktivisten haben das ehemalige kommunale Gebäude inzwischen eingerichtet, Beete angelegt und sprechen von einem Protest gegen Wohnraummangel in Potsdam. Unterstützung kommt unter anderem von der Fraktion Die Andere und den Grünen. Kritik gibt es dagegen von der CDU. Sie fordert eine schnelle Räumung und warnt vor weiteren Hausbesetzungen in der Stadt. Heute um 18 Uhr startet der Firmenlauf am neuen Palais. Bürgermeister Burkhard Exner und IKKBB-Vorständin Katrin Brockmann eröffnen das Ganze. Zahlreiche Teams aus der Region schnüren dafür heute die Laufschuhe und gehen gemeinsam an den Start. Durch den Abend führt unsere Senderchefin Jule Sönissen und natürlich ist das Team von Radio Potsdam auch mit am Start. Soweit das Neueste aus Potsdam und der Umgebung. Die nächsten Lokalnachrichten bei Radio Potsdam, wie immer um halb. Und damit zurück zu dir, Paul.
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0: Mit den aktuellen Temperaturen über der Region. 20 Grad in Schönefeld, 21 Grad in Belitz, in Werder, in Teltow und in Potsdam. Der Nachmittag zeigt sich sehr freundlich mit einem angenehmen Mix aus Sonne und Wolken. Am Abend und in der Nacht dann bewölkt, die Nacht später bei 10 Grad. Der Radio Potsdam Wettertrend. Morgen anfangs wechselnd bewölkt, ab dem Nachmittag Schauer und Gewitter. 20 Grad morgen unser Tageshöchstwert. Der Donnerstag ähnlich, anfangs trocken, später ab dem Nachmittag Regen, 21 Grad.
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0: Stadtverkehr Potsdam, Nutestraße, beide Richtungen zwischen Friedrich-List- und Wetzlarer Straße, 5 bis 8 Minuten plus. 5 Minuten plus Alleestraße, Straße am Neuen Garten bis runter zur Hans-Thoma-Straße. Dann rüber auf die Autobahnen, raus ins Umland und auf die Bundesstraßen. Schauen wir aktuell auf die B102, Goldzu in Richtung Brandenburg an der Havel. Zwischen dem Abzweig nach Schmerzke und Neuschmerzke haben wir Stau. Aktuell brauchen sie hier 10 Minuten zusätzlich. Und es wird geblitzt heute Nachmittag. Sie stehen auf der Georg-Herrmann-Allee bei Tempo 30 und Zentrum Ost Lotte-Polewka-Straße bei Tempo 30. Haben auch Sie noch was entdeckt? Staus oder Blitzer? Sagen Sie gerne jederzeit Bescheid per WhatsApp-Nachricht oder rufen Sie gerne auch durch. Unsere Nummer für alles ist die 0331 581 692 und die 30. Danke fürs Bescheid sagen. Gute Fahrt.
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0: Kurz nach 3:30, Paul Schröder hier. Einen tollen Nachmittag. Hallo zusammen.

0: Die Jungs von The Boss Hoss und Arnold Schwarzenegger, I'll be back, 15:40.
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0: Ist heute die 370. So viele Firmen sind heute nämlich beim Firmenlauf in Potsdam angemeldet. Beim Firmenlauf können heute Teamkollegen zusammen laufen, schwitzen und jubeln. Der 5-Kilometer-Lauf geht am Neuen Palais los, führt übers Orangerie-Schloss und wieder zurück. 370 Firmen sind heute in Potsdam mit dabei und auch wir von Radio Potsdam sind mit dabei als Team und natürlich gibt's auch die große Radio Potsdam

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Die Jungs von Madcon, Don't Worry, 15:59. 9 Minuten vor 4, hier ist Radio Potsdam. Schön, dass Sie mit dabei sind. Es klemmt heute Nachmittag nochmal auf der Nutestraße. Beide Richtungen zwischen Friedrich-List und Wetzlarer Straße. 5 bis 8 Minuten plus. Gleiche Spiralee-Straße, Straße am Neuen Garten ist runter zur Überfahrt Hans-Thoma-Straße. Alles ausführlich gleich bei uns um 4. Vor den Infos kommen hier Texas. I don't want a lover. Schön, dass Sie mit dabei sind.

0: Milo und You Don't Know. Hier ist Radio Potsdam, gleich mit Mojo. Lady, spiele ich Ihnen in der nächsten halben Stunde gemeinsam mit Harry Styles. American Girls gibt's gleich.
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2: Ich bin Dirk Zeitler. Bundeskanzler Merz hat seine schwarz-rote Regierungskoalition zu entschlossenen Anstrengungen für weitere Reformen aufgerufen. Wir brauchen jetzt Ruhe, wir brauchen Vertrauen, wir brauchen aber auch Mut in der Regierung, sagte Merz, bevor er als Gast an der Sitzung der SPD-Bundestagsfraktion teilnahm. Er forderte die Unionsfraktion wie die SPD-Fraktion zudem auf, nicht gegenseitig öffentliche rote Linien aufzuzeigen. Wer die neue Kaufprämie für Elektroautos nutzen will, kann die staatliche Unterstützung ab sofort beantragen. Das entsprechende Portal wurde während einer Pressekonferenz mit Bundesumweltminister Schneider freigeschaltet. Das Antragsverfahren läuft rückwirkend für Neuzulassungen ab Januar.
3: Viele Interessierte standen offenbar schon in den Startlöchern. Bis zum Ende der Veranstaltung mit Umweltminister Schneider, die gerade mal eine halbe Stunde dauerte, gab es schon über 1800 Anträge. Für den Online-Antrag ist eine Bund-ID nötig, also ein Konto, mit dem man sich online bei Behörden ausweisen kann. Gefördert wird unter anderem der Kauf und das Leasing neuer E-Autos und bestimmter Plug-in-Hybride, die sowohl mit Strom als auch mit Treibstoff fahren können. Die Höhe des Zuschusses hängt von Fahrzeug, Einkommen und Familiengröße ab und kann bei bis zu 6.000 Euro liegen. Tine Klimach, Nachrichtenredaktion.
2: Den deutschen Wäldern machen Folgen von Hitze, Trockenheit und Schädlingen weiterhin zu schaffen. Aber der Zustand unseres Waldes habe sich insgesamt nicht weiter verschlechtert, sagte Bundesagrarminister Rainer bei der Vorstellung des Waldzustandsberichts.
4: Nach wie vor sind 4 von 5 Bäumen in Deutschland krank, gut erkennbar zum Beispiel an fehlenden Nadeln oder Blättern in den Baumkronen. Vor allem bei Eichen, gut die Hälfte haben hier größere kahle Stellen. Buchen und Fichten geht's dagegen etwas besser. Zwar sind im vergangenen Jahr weniger Bäume abgestorben als vorher, aber insgesamt hat sich der Wald auch noch nicht von den Dürrejahren 2018 bis 2020 erholt. Thomas Thonfeld, Nachrichtenredaktion.
2: Das Europäische Parlament blockiert bis auf weiteres Betrugsermittlungen gegen die CSU-Vizevorsitzende und Europaabgeordnete Angelika Niebler. In einer geheimen Abstimmung votierte eine knappe Mehrheit der Abgeordneten dafür, einen Antrag der Europäischen Staatsanwaltschaft auf Aufhebung der Immunität Nieblers abzulehnen. Der Grünen-Abgeordnete Daniel Freund bezeichnete das Abstimmungsergebnis als schlecht für die Glaubwürdigkeit des Parlaments.
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5: Mit den aktuellen Temperaturen 20 Grad in Schönefeld und in Potsdam, 21 Grad in Werder, in Teltow und in Brandenburg an der Havel. Der Nachmittag zeigt sich mit einem freundlichen Mix aus Sonne und Wolken. Am Abend und in der Nacht zieht es kräftiger zu, die Nacht später bei 10 Grad. Der Radio Potsdam Wettertrend. Auch morgen starten wir anfangs recht freundlich in den neuen Tag. Ab dem Nachmittag dann Schauer und Gewitter. 20 Grad. Der Donnerstag anfangs bewölkt, später ab dem Nachmittag mit leichtem Regen. 21 Grad gibt's hier maximal.
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5: Stadtverkehr Potsdam, aktuell 5 Minuten plus. Nutestraße in beide Richtungen zwischen Friedrich-List- und Wetzlarer Straße. Die B2 Lutherstadt-Wittenberg Richtung Potsdam zwischen dem A10-Anschluss Michendorf und Altlangerwisch befindet sich eine ungesicherte Unfallstelle. Die B102 Gold zu Richtung Brandenburg an der Havel zwischen dem Abzweig nach Schmerzke und Neuschmerzke haben wir Stau. Geblitzt wird Zentrum Ost Lotte-Polewka-Straße Tempo 30 und Georg-Hermann-Allee bei Tempo 30. Haben auch Sie noch was entdeckt? Staus oder Blitzer? Sagen Sie gerne jederzeit Bescheid per WhatsApp-Nachricht oder rufen Sie gerne auch durch. Unsere Nummer für alles ist die 0331 581 692 und die 30. Danke fürs Bescheid sagen. Gute Fahrt.
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5: Kurz nach vier. Paul Schröder hier. Einen tollen Nachmittag. Hallo zusammen.

0: geschätzt?
1: Der Volks- oder auch Bugapark bei uns in Potsdam, der wird dieses Jahr ja 25 Jahre alt. Deswegen testen wir heute mal, wie gut wir den Park im Bornstädter Feld so kennen. Dort hat ja mal die Bundesgartenschau stattgefunden. Aber wann war das nochmal?
2: Das war 2001.
1: Willst du gar nicht die Antwortmöglichkeiten hören?
2: Nee, das weiß ich.
1: Ich habe hier ein bisschen was vorbereitet.
2: Ist egal, das weiß ich. Es war 2001.
1: Das ist richtig. Das war jetzt eine schnelle Runde.
2: Ja, das war auch einfach.
1: Vom 21. April bis zum 7. Oktober 2001 hat die Bundesgartenschau im Volkspark in Potsdam stattgefunden.
2: Da erinnert man sich natürlich dran. Das war ja ein Riesenfest, ne? Die ganze Stadt stand ja hier auf dem Kopf. Und der ganzen Buga haben wir ja heute den Volkspark zu verdanken. Muss man ja auch mal so sehen.
1: Das stimmt. Guck mal, ich war richtig kreativ. Ich dachte mir dann so als Antwortmöglichkeit B noch 2009 oder als Antwortmöglichkeit C 2014. Naja.
2: Tja, die Rechnung hast du auch nämlich gemacht.

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Dermot Kennedy und Kiss Me, 16:22, 8 Minuten vor 16:30. Sie hören den Radio Potsdam Feierabend. Schön, dass Sie mit dabei sind. Fahren Sie schön vorsichtig auf der A10 im südlichen Berliner Ring, das Dreieck Spreeau in Richtung Schönefelder Kreuz. Zwischen Königs Wusterhausen und dem Schönefelder Kreuz steht ein kaputtes Auto. Wo es noch klemmt, mehr ausführlich gleich.

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0: Neue Schulte, Back to the Start. Hier ist Radio Potsdam. Gleich mit Maike Patrick Kelly. ID spiele ich Ihnen in der nächsten halben Stunde. Und Kaigo und Konrad sind mit dabei. Firestone gibt's gleich. Vor den Infos, Ihr Job des Tages. Der Verein Gemeinsam für Potsdam sucht derzeit eine Geschäftsstellenleitung auf Minijobbasis. Der Verein möchte das Image der Potsdamer Wirtschaft stärker in die Mitte der Gesellschaft rücken und braucht dafür Unterstützung bei der Organisation und Koordinierung der Geschäftsstelle. Haben Sie ein Organisationstalent und eine strukturierte Arbeitsweise? Dann jetzt bewerben. Alle Infos bei uns im Netz auf radio-potsdam.de und dann dort im Jobticker. Alles, was wichtig ist heute Nachmittag, jetzt um 16.30 Uhr.
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2: Mit Anne Tausch, guten Tag. Die Stadt Potsdam erweitert ihr digitales Serviceangebot. Ab sofort können Bürgerinnen und Bürger 2 weitere Leistungen online beantragen. Halteverbote für Umzüge sowie Ausnahmegenehmigungen vom Sonn- und Feiertagsfahrverbot. Nach Angaben der Stadt soll besonders die Beantragung von Halteverboten einfacher werden. Die benötigten Halteverbotsschilder müssen allerdings weiterhin bei einer Fachfirma gemietet und aufgestellt werden. Auch Unternehmen, die an Sonn- und Feiertagen fahren müssen, können die nötigen Ausnahmegenehmigungen jetzt digital beantragen. Die neuen Online-Formulare sind auf der Internetseite der Stadt Potsdam verfügbar. Die Sanierung der römischen Bäder im Park Sanssouci bleibt eine große Herausforderung. Seit 2 Jahren wird das historische Ensemble restauriert. Die Kosten liegen inzwischen bei rund 19 Millionen Euro. Nach Angaben der Stiftung Preußische Schlösser und Gärten mussten unter anderem Mauern komplett neu aufgebaut, Böden ausgehoben und Feuchtigkeitsschäden beseitigt werden. Auch Schadstoffe wie Asbest und Blei sorgten für zusätzlichen Aufwand. Die Restaurierung war mehrfach verschoben worden. Bis 2029 sollen die Arbeiten abgeschlossen sein. Geplant sind unter anderem barrierefreie Zugänge, neue Toiletten und zusätzliche Besucherbereiche. Die römischen Bäder gelten als eines der bedeutendsten Werke von Karl Friedrich Schinkel in Potsdam. Die Besetzung eines leerstehenden Gebäudes auf Potsdam-Hermannswerda wird vorerst geduldet. Wie die PNN berichten, prüft die Stadt derzeit ihre rechtlichen Möglichkeiten. Eine Räumung ist aktuell noch nicht angekündigt. Die Aktivisten haben das ehemalige kommunale Gebäude inzwischen eingerichtet, Beete angelegt und sprechen von einem Protest gegen Wohnraummangel in Potsdam. Unterstützung kommt unter anderem von der Fraktion Die Andere und den Grünen. Kritik gibt es dagegen von der CDU. Sie fordert eine schnelle Räumung und warnt vor weiteren Hausbesetzungen in der Stadt. Heute um 18 Uhr startet der Firmenlauf am neuen Palais. Bürgermeister Burkhard Exner und IKKBB-Vorständin Katrin Brockmann eröffnen das Ganze. Zahlreiche Teams aus der Region schnüren dafür heute die Laufschuhe und gehen gemeinsam an den Start. Durch den Abend führt unsere Senderchefin Jule Sönissen und natürlich ist das Team von Radio Potsdam auch mit am Start. Soweit das Neueste aus Potsdam und der Umgebung. Die nächsten Lokalnachrichten bei Radio Potsdam wie immer um 9:30 und damit zurück zu dir, Paul.
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0: Ja, ich mache mich nämlich hier im Studio auch schon richtig warm für den Firmenlauf. Also warm fürs Anfeuern. Kann leider dieses Jahr nicht mitlaufen. Ja, großes Oh, ich höre es bis hier. Das sind die aktuellen Temperaturen über der Region. 20 Grad in Schönefeld, in Teltow und in Görzke. 21 Grad in Brandenburg an der Havel und bei uns in Potsdam. Der Nachmittag zeigt sich mit einem freundlichen Mix aus Sonne und Wolken. Am Abend und in der Nacht dann eine etwas dickere Wolkendecke, die Nacht bei 10 Grad. Der Radio Potsdam Wettertrend. Morgen anfangs noch aufgelockert mit etwas Sonne, ab dem Nachmittag Schauer und Gewitter bei 20 Grad. Der Donnerstag ähnlich, anfangs trocken, später Regen bei 21 Grad.
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0: Stadtverkehr Potsdam, Nuthe Straße in beide Richtungen zwischen Friedrich List und Wetzlarer Straße, 5 bis 8 Minuten plus. Breite Straße bis runter zur Zeppelinstraße, auch hier aktuell 5 Minuten plus. Und Bornstedter Potsdamer Straße stadtauswärts, Echtzeitmessung geht gerade hoch auf 8 Minuten plus. Es wird geblitzt heute Nachmittag. Sie stehen auf der Georg-Hermann-Allee bei Tempo 30. Und wenn Sie noch etwas entdeckt haben, Staus oder Blitzer, sagen Sie gerne jederzeit Bescheid per WhatsApp-Nachricht oder rufen Sie gerne auch durch. Unsere Nummer für alles ist die 0331 581 692 und die 30. Danke fürs Bescheid sagen. Gute Fahrt.
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0: 4 Minuten nach 4:30. Ich bin Paul Schröder. Wünsche einen tollen Feierabend mit Michael Patrick Kelly. Ihr kommt damit ID. Hallo zusammen.

0: Kaigo und Konrad, Firestone um 16.42 Uhr, 18 Minuten vor 5 in der Region. Ich hoffe, Sie da draußen sind schon fit für heute Abend. Denn heute steigt in Potsdam das wohl coolste Team-Event. Der Firmenlauf 2026 steht vor der Tür. Gemeinsam mit den Kollegen geht es heute Abend über 5 Kilometer. Die einen wohl etwas schneller, die anderen, die machen ganz gemächlich über eine der schönsten Strecken, die Potsdam zu bieten hat. Es geht rund ums neue Palais. Konrad Kielmann ist der Veranstalter. Knapp 7000 Läufer sind nachher mit dabei beim Potsdamer Firmenlauf. Konrad, sag mal, wenn ich mich für den Lauf heute Abend vielleicht noch nicht angemeldet habe, aus welchen Gründen auch immer, kann ich denn trotzdem vorbeikommen?
1: Das auf jeden Fall. Nachmeldungen sind in der Regel möglich. Wir müssen gucken, solange wie der Vorrat reicht, wenn wir nicht ausgebucht sind. Aber ich glaube, unsere Katrin hat immer noch ein paar Startnummern parat. Also spontan, kurz Entschlossene sind immer herzlich willkommen. Wir kriegen es schon irgendwie hin.
0: Ja, und wenn nicht zum Laufen, dann eben zum Anfeuern und Zugucken. Den Startschuss der ersten Welle gibt es um 18 Uhr. Die Radio Potsdam Startwelle, die geht dann um 19 Uhr los. Und das, wie gesagt, in der schönsten Kulisse. Es geht rund ums neue Palais.

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0: Schönen Nachmittag, hier ist Radio Potsdam, gleich mit der neuen Single von Fastboy. Beautiful Life spiele ich ihn gleich, gemeinsam mit den Hooters. All You Zombies in der nächsten halben Stunde.
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2: Ich bin Dirk Zeitler. Wer die neue Kaufprämie für Elektroautos nutzen will, kann die staatliche Unterstützung ab sofort beantragen. Das entsprechende Portal wurde während einer Pressekonferenz mit Bundesumweltminister Schneider freigeschaltet. Das Antragsverfahren soll ausschließlich digital ablaufen.
3: Gefördert werden E-Autos, bestimmte Plug-in-Hybride und Elektroautos mit sogenannten Reichweitenverlängerern. Ob Kauf oder Leasing spielt keine Rolle. Wichtig ist nur, dass das Auto dieses Jahr neu zugelassen wurde. Die Förderung kann also auch rückwirkend beantragt werden. Wie viel Geld man bekommt, hängt vom Fahrzeug ab, aber auch vom Einkommen und der Familiengröße. Bis zu 6.000 Euro sind maximal drin. Da die Anträge nur online gestellt werden können, ist eine Bund-ID-Voraussetzung, also ein Konto, mit dem man sich online gegenüber Behörden ausweisen kann. Fiona Reinhardt, Nachrichtenredaktion.
2: Bundeskanzler Merz hat seine schwarz-rote Regierungskoalition zu entschlossenen Anstrengungen für weitere Reformen aufgerufen. Wir brauchen jetzt Ruhe, wir brauchen Vertrauen, wir brauchen aber auch Mut in der Regierung, sagte Merz, bevor er als Gast an der Sitzung der SPD-Bundestagsfraktion teilnahm. Er forderte die Unionsfraktion wie die SPD-Fraktion zudem auf, nicht gegenseitig öffentlich rote Linien aufzuzeigen. In Görlitz suchen Einsatzkräfte weiter nach möglichen Überlebenden unter den Trümmern eines eingestürzten Hauses. Vermisst werden derzeit 3 Menschen. Die Hoffnung schwindet zwar mit jeder Stunde, heißt es von der Feuerwehr. Aufgegeben werde die Suche aber nicht.
4: Auch am Tag nach dem Einsturz gibt es weiter keine Spur von den Vermissten. Feuerwehrchefin Anja Weigel sagte, die Lage sei schwierig, auch wegen großer Mengen an Schutt und Staub. Vermisst werden 2 rumänische Touristinnen und ein Mann mit bulgarischer und deutscher Staatsangehörigkeit. Die Einsatzkräfte schließen außerdem nicht aus, dass sich zum Zeitpunkt der Explosion weitere Menschen vor dem Haus aufgehalten haben könnten. Thomas Bleskin, Nachrichtenredaktion.
2: Zum Sport. Torwart Manuel Neuer wird nach Informationen der Bild als Nummer 1 im deutschen Nationalteam zur Fußball-WM in diesem Sommer reisen. Bundestrainer Julian Nagelsmann habe den bisherigen Stammkeeper Oliver Baumann angerufen und ihm mitgeteilt, dass er mit Bayern-Torhüter Neuer zwischen den Pfosten plane, berichtet Bild. Baumann habe dem Bundestrainer zugesichert, dass er dem DFB-Team auch als Ersatzkeeper für die WM zur Verfügung stehen werde.
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0: Mit den aktuellen Temperaturen über der Region: 20 Grad in Werder, 21 Grad in Schönefeld, in Brandenburg an der Havel und in Potsdam. Der Nachmittag mit einem sehr freundlichen Mix aus Sonne und Wolken. Am Abend zieht es sich dann kräftiger zu. 10 Grad gibt es dann in der Nacht. Der Radio Potsdam Wettertrend. Morgen anfangs recht freundlich mit etwas Sonne, habt im Nachmittag dann Schauer und Gewitter bei 20 Grad. Donnerstag ähnliches Spiel, anfangs trocken, später Regen, 21 Grad.
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0: Stadtverkehr Potsdam. Aktuell mehr Zeit mit einem Plan auf der breiten Straße bis runter zur Zeppelinstraße. 10 Minuten plus. Dann schauen wir weiter raus ins Umland, raus auf die Autobahnen. Vorsicht auf der A9 Richtung Leipzig. Vorsicht zwischen Brück und Niemegk liegen Reifenteile auf der mittleren Spur. Außerdem hier Behinderungen wegen der ungesicherten Unfallstelle. Landkreis Havelland, Brieselanger Straße zwischen der B273 und dem Abzweig Paaren im Glien ist die Straße nach einem Unfall derzeit gesperrt. Geblitzt wird heute Nachmittag. Georg-Hermann-Allee bei Tempo 30. Ja, und dann gibt es heute Abend noch Einschränkungen. Der Firmenlauf findet bei uns in der Landeshauptstadt statt. Deswegen ist eine Sperrung der Maulbeerallee und Teile der Straße am Drachenberg, der Eichenallee und der Ribbeckstraße in der Zeit von 17 bis 21 Uhr notwendig. Auch Einschränkungen im öffentlichen Nahverkehr. Haben auch Sie noch was entdeckt? Staus oder Blitzer? Sagen Sie gerne jederzeit Bescheid. Nummer für alles ist die 0331 581 692 und die 30. Danke fürs Bescheid sagen. Gute Fahrt.
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0: Ich bin Paul Schröder. Wünsche einen schönen Nachmittag. Hallo.

0: Die Hooters und All Your Zombies. 12:05 fürs Radio Potsdam.
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0: dem Sido und Mark Forster. Einer dieser Steine in der nächsten halben Stunde. Vor den Infos, ihr Job des Tages. Der Verein Gemeinsam für Potsdam sucht derzeit eine Geschäftsstellenleitung auf Minijob-Basis. Der Verein möchte das Image der Potsdamer Wirtschaft stärker in die Mitte der Gesellschaft rücken und braucht dafür Unterstützung bei der Organisation und Koordinierung der Geschäftsstelle. Haben Sie ein Organisationstalent und eine strukturierte Arbeitsweise? Dann jetzt bewerben. Alle Infos auf radio-potsdam.de und dann dort im Jobticker. Alles Wichtige heute Nachmittag, jetzt um 17.30 Uhr, 17:30.
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2: Mit Anne Tausch, guten Tag. Die Stadt Potsdam erweitert ihr digitales Serviceangebot. Ab sofort können Bürgerinnen und Bürger 2 weitere Leistungen online beantragen. Halteverbote für Umzüge sowie Ausnahmegenehmigungen vom Sonn- und Feiertagsfahrverbot. Nach Angaben der Stadt soll besonders die Beantragung von Halteverboten einfacher werden. Die benötigten Halteverbotsschilder müssen allerdings weiterhin bei einer Fachfirma gemietet und aufgestellt werden. Auch Unternehmen, die an Sonn- und Feiertagen fahren müssen, können die nötigen Ausnahmegenehmigungen jetzt digital beantragen. Die neuen Online-Formulare sind auf der Internetseite der Stadt Potsdam verfügbar. Die Besetzung eines leerstehenden Gebäudes auf Potsdam-Hermannswerder wird vorerst geduldet. Wie die PNN berichten, prüft die Stadt derzeit ihre rechtlichen Möglichkeiten. Eine Räumung ist aktuell noch nicht angekündigt. Die Aktivisten haben das ehemalige kommunale Gebäude inzwischen eingerichtet, Beete angelegt und sprechen von einem Protest gegen Wohnraummangel in Potsdam. Unterstützung kommt unter anderem von der Fraktion Die Andere und den Grünen. Kritik gibt es dagegen von der CDU. Sie fordert eine schnelle Räumung und warnt vor weiteren Hausbesetzungen in der Stadt. Die Sanierung der römischen Bäder im Park Sanssouci bleibt eine große Herausforderung. Seit 2 Jahren wird das historische Ensemble restauriert. Die Kosten liegen inzwischen bei rund 19 Millionen Euro. Nach Angaben der Stiftung Preußische Schlösser und Gärten mussten unter anderem Mauern komplett neu aufgebaut, Böden ausgehoben und Feuchtigkeitsschäden beseitigt werden. Auch Schadstoffe wie Asbest und Blei sorgen für zusätzlichen Aufwand. Die Restaurierung war mehrfach verschoben worden. Bis 2029 sollen die Arbeiten abgeschlossen sein. Geplant sind unter anderem barrierefreie Zugänge, neue Toiletten und zusätzliche Besucherbereiche. Die römischen Bäder gelten als eines der bedeutendsten Werke von Karl Friedrich Schinkel in Potsdam. Heute um 18 Uhr startet der Firmenlauf am neuen Palais. Bürgermeister Burkhard Exner und IKKBB-Vorständin Katrin Brockmann eröffnen das Ganze. Zahlreiche Teams aus der Region schnüren dafür heute die Laufschuhe und gehen gemeinsam an den Start. Durch den Abend führt unsere Senderchefin Jule Sönissen und natürlich ist das Team von Radio Potsdam auch mit am Start. Soweit das Neueste aus Potsdam und der Umgebung. Die nächsten Lokalnachrichten bei Radio Potsdam wie immer um 17:30 und damit zurück zu dir, Paul.
0: Schönen Dank, Anne.
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0: Mit den aktuellen Temperaturen 20 Grad in Werder, 21 Grad in Schönefeld, in Brandenburg an der Havel und in Potsdam. Der Nachmittag sehr freundlich, angenehmer Mix aus Sonne und Wolken. Am Abend zieht es sich dann etwas kräftiger zu, bleibt aber trocken, die Nacht später bei 10 Grad. Der Radio Potsdam Wettertrend, morgen anfangs noch recht trocken. In Richtung Nachmittag dann Schauer und Gewitter bei 20 Grad. Donnerstag ähnliches Spiel, anfangs trocken, später dann Regen, 21 Grad maximal.
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0: Stadtverkehr Potsdam, mehr Zeit mit einem Plan. Breite Straße bis runter zur Zeppelinstraße sind es aktuell 10 Minuten plus. Dann ein Hinweis, Sie haben es gerade in den Radio Potsdam Nachrichten gehört. Heute der Firmenlauf hier bei uns in Potsdam. Daher ist eine Sperrung der Maulbeerallee und Teile der Straße am Drachenberg, der Eichenallee und der Ribbeckstraße bis 21 Uhr notwendig. Rechnen Sie bitte mit mehr Fahrzeit und auch mit Einschränkungen im öffentlichen Nahverkehr. Die A9 Richtung Leipzig zwischen Brück und Niemegk ist die Richtungsfahrbahn nach einem Unfall derzeit gesperrt. Dann rüber auf die B2 Lutherstadt-Wittenberg Richtung Potsdam. Zwischen dem A10-Anschluss Michendorf und Altlangerwisch befindet sich eine ungesicherte Unfallstelle. Und geblitzt wird Georg-Hermann-Allee bei Tempo 30. Haben auch Sie noch was entdeckt? Staus oder Blitzer? Sagen Sie gerne jederzeit Bescheid per WhatsApp-Nachricht oder rufen Sie gerne auch durch. Unsere Nummer für alles ist die 0331 581 692 und die 30. Danke fürs Bescheid sagen. Gute Fahrt.
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0: Ich bin Paul Schröder. Wünsche einen tollen Nachmittag. Hallo zusammen.

0: uns alleine. Nur einer dieser Steine. Kennst du noch den Ort, wo ich auf dich gewartet habe?
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2: Verbannt, verkannt und vergessen. Im Brandenburg Museum findet innerhalb der Ringvorlesung die Frauen der Hohenzollern, Dynastie, Netzwerk und Familie heute ein neuer Vortrag statt. Dozent Dr. Frank Göse von der Universität Potsdam hält einen Vortrag über die Biografie und das Nachleben der preußischen Königin Elisabeth Christine. Der Eintritt ist frei und der Abend beginnt um 18.15 Uhr. Lernen Sie Ihre Nachbarn mal kennen. Heute findet die Nachbarschaftskneipe Waldstadt im Haus der Begegnung statt. Kommen Sie alleine oder bringen Sie Menschen mit, die Ihnen lieb sind. Es wird in entspannter Atmosphäre gequatscht, Musik gehört und getanzt. Getränke und Snacks gibt es zu einem günstigen Preis und beginnen tut das Ganze um 19 Uhr. Und wenn Sie anstatt netten Gesprächen und guter Stimmung den Abend lieber etwas ruhiger ausklingen lassen möchten, dann haben wir noch einen Filmtipp für Sie. Im Filmmuseum wird heute der Film Special Operation in Originalton mit Untertiteln gezeigt. Der Film basiert auf den Aufnahmen, die am Ort der verheerendsten Nuklearkatastrophen der Geschichte entstanden sind. Tickets kosten 8 Euro für Erwachsene, 5 Euro ermäßigt und reservieren können Sie welche auf der Webseite des Filmmuseums. Ab 19 Uhr sind Sie herzlich willkommen.
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1: Ich bin Dirk Zeitler. Unionsfraktionschef Spahn will den geplanten Verzicht auf die Erhöhung der Abgeordnetendiäten mit Beschlüssen zur Reform der Krankenversicherung koppeln. Wenn wir den Bürgerinnen und Bürgern Reformen und Belastungen zumuten, sollte auch Politik zeigen, dass sie ihren Teil beiträgt. Das sagte der CDU-Politiker vor einer Sitzung der CDU-CSU-Abgeordneten im Bundestag. Die geplante Koppelung sei ein Zeichen gemeinsamer Verantwortung, fügte Spahn hinzu. Wer die neue Kaufprämie für Elektroautos nutzen will, kann die staatliche Unterstützung ab sofort beantragen. Das entsprechende Portal wurde während einer Pressekonferenz mit Bundesumweltminister Schneider freigeschaltet. Das Antragsverfahren soll ausschließlich digital ablaufen.
2: Gefördert werden E-Autos, bestimmte Plug-in-Hybride und Elektroautos mit sogenannten Reichweitenverlängerern. Ob Kauf oder Leasing spielt keine Rolle. Wichtig ist nur, dass das Auto dieses Jahr neu zugelassen wurde. Die Förderung kann also auch rückwirkend beantragt werden. Wie viel Geld man bekommt, hängt vom Fahrzeug ab, aber auch vom Einkommen und der Familiengröße. Bis zu 6.000 Euro sind maximal drin. Da die Anträge nur online gestellt werden können, ist eine Bund-ID Voraussetzung. Also ein Konto, mit dem man sich online gegenüber Behörden ausweisen kann. Fiona Reinhardt, Nachrichtenredaktion.
1: In Görlitz suchen Einsatzkräfte weiter nach möglichen Überlebenden unter den Trümmern eines eingestürzten Hauses. Vermisst werden derzeit 3 Menschen. Die Hoffnung schwindet zwar mit jeder Stunde, heißt es von der Feuerwehr. Aufgegeben werde die Suche aber nicht.
3: Auch am Tag nach dem Einsturz gibt es weiter keine Spur von den Vermissten. Feuerwehrchefin Anja Weigel sagte, die Lage sei schwierig, auch wegen großer Mengen an Schutt und Staub. Vermisst werden 2 rumänische Touristinnen und ein Mann mit bulgarischer und deutscher Staatsangehörigkeit. Die Einsatzkräfte schließen außerdem nicht aus, dass sich zum Zeitpunkt der Explosion weitere Menschen vor dem Haus aufgehalten haben könnten. Thomas Bleskin, Nachrichtenredaktion.
1: Die dänischen Behörden wollen den Kadaver des als Timmy bekannten Buckelwals vor der Insel Anholt entfernen und eine Obduktion ermöglichen. Das Tier liege an einem gut besuchten Strand im flachen Wasser und werde dort Badegäste und Einheimische voraussichtlich stark stören, heißt es von der dänischen Umweltbehörde zur Begründung. Die Bergung des Wals, die Obduktion und die Probenentnahme übernehmen dänische Forscher und Tierärzte.
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1: Ich bin Dirk Zeitler. Der US-General und NATO-Oberbefehlshaber Grinkevich hat bestätigt, dass die Vereinigten Staaten vorerst keine weitreichenden Mittelstreckenwaffen in Deutschland stationieren werden. Die zuvor geplante Verlegung eines sogenannten Long-Range-Fires-Bataillon werde nicht beginnen, sagte der US-General. Eine Abmachung hatte eigentlich vorgesehen, dass die USA von 2026 an in Deutschland wieder Mittelstreckenwaffen mit konventionellen Sprengköpfen stationieren, die weit bis nach Russland reichen. Fast jede fünfte Tankstelle in Deutschland verstößt gegen die 12-Uhr-Regel. Das hat eine Untersuchung des Verbraucherdienstes Mehr Tanken ergeben. Die Spritpreise dürfen seit April nur noch einmal am Tag erhöht werden. Sinken können sie dagegen immer.
2: Gut 15.000 Tankstellen gibt es in Deutschland. 3.000 davon haben die Preise zu unerlaubten Zeiten angehoben. Am häufigsten in Bayern, am seltensten in Berlin. Ein etabliertes System, mit dem Abweichungen von der 12-Uhr-Regel sanktioniert werden könnten, gibt es nicht. Das Kartellamt hat nach eigenen Angaben noch nicht einmal aus allen Bundesländern die Info, welche Landesbehörde überhaupt zuständig wäre. Die Tankstellenbranche sagt, Regelverstöße seien nicht mutwillig. Preisänderungen an der Zapfsäule kämen nicht auf Knopfdruck, sondern durch ein komplexes Berechnungssystem, das technisch bedingt auch mal länger brauche. Thomas Bleskin, Nachrichtenredaktion.
1: 2 Wochen nach seinem Transport Richtung Nordsee wurde der als Timi bekannte Buckelwal tot vor der dänischen Insel Anholt entdeckt. Der Kadaver soll nun doch untersucht werden.
3: Der Wal liegt an einem gut besuchten Strand im flachen Wasser, schreibt die dänische Umweltbehörde. Wenn man sich Strömung und Wasserstand dort ansieht, ist es demnach sehr wahrscheinlich, dass er ohne Zutun dort liegen bleibt. Dann allerdings fürchten die Dänen, könnte er Badegäste und Einheimische stören. Deshalb soll der Kadaver nun doch geborgen werden und nicht nur das. Die Dänen wollen ihn nach Möglichkeit auch obduzieren und Proben für die Forschung entnehmen. Aus Skandinavien, Julia Weschenbach.
1: Wenige Tage nach US-Präsident Trump ist Kreml-Chef Putin zu einem Besuch in China eingetroffen. Putin sagte in einem vor der Abreise aufgenommenen Video, er freue sich erneut, China zu besuchen. China ist der wichtigste Handelspartner für Russland.
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1: Ich bin Dirk Zeitler. Gerade erst war US-Präsident Trump in Peking, nun ist Kreml-Chef Putin zu einem Besuch in China eingetroffen. Moskau hat große Erwartungen an die Gespräche mit Chinas Staatschef Xi.
2: Wenige Tage nach dem Besuch von Donald Trump empfängt China mit Putin den nächsten Staatschef einer Großmacht. Bei den Gesprächen mit Parteichef Xi Jinping wird es vor allem um die enge Partnerschaft beider Länder gehen. Auch die Kriege in der Ukraine und im Nahen Osten dürften Thema sein. Russland will zudem über neue Gaslieferungen nach China sprechen. In Peking wird die schnelle Abfolge der Besuche auch als Aufwertung gesehen. Peking kann zeigen, an China kommt in der Weltpolitik kaum noch jemand vorbei. Aus Shenzhen, Jörn Petring.
1: Der US-General und NATO-Oberbefehlshaber Grinkevich hat bestätigt, dass die Vereinigten Staaten vorerst keine weitreichenden Mittelstreckenwaffen in Deutschland stationieren werden. Die zuvor geplante Verlegung eines sogenannten Long-Range-Fires-Bataillon werde nicht beginnen, sagte der US-General. Eine Abmachung hatte eigentlich vorgesehen, dass die USA von 2026 an in Deutschland wieder Mittelstreckenwaffen mit konventionellen Sprengköpfen stationieren, die weit bis nach Russland reichen. Fast jede fünfte Tankstelle in Deutschland verstößt gegen die 12-Uhr-Regel. Das hat eine Untersuchung des Verbraucherdienstes Mehr Tanken ergeben. Die Spritpreise dürfen seit April nur noch einmal am Tag erhöht werden. Sinken können sie dagegen immer.
3: Gut 15.000 Tankstellen gibt es in Deutschland. 3.000 davon haben die Preise zu unerlaubten Zeiten angehoben. Am häufigsten in Bayern, am seltensten in Berlin. Ein etabliertes System, mit dem Abweichungen von der 12-Uhr-Regel sanktioniert werden könnten, gibt es nicht. Das Kartellamt hat nach eigenen Angaben noch nicht einmal aus allen Bundesländern die Info, welche Landesbehörde überhaupt zuständig wäre. Die Tankstellenbranche sagt, Regelverstöße seien nicht mutwillig. Preisänderungen an der Zapfsäule kämen nicht auf Knopfdruck, sondern durch ein komplexes Berechnungssystem, das technisch bedingt auch mal länger brauche. Thomas Bleskin, Nachrichtenredaktion.
1: Zwei Wochen nach seinem Transport Richtung Nordsee wurde der als Timmy bekannte Buckelwal tot vor der dänischen Insel Anholt entdeckt. Der Kadaver soll nun doch untersucht werden. Die Bergung des Wals, die Obduktion und die Probenentnahme übernehmen dänische Forscher und Tierärzte.
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1: Ich bin Dirk Zeitler. Der US-General und NATO-Oberbefehlshaber Grinkevich hat bestätigt, dass die Vereinigten Staaten vorerst keine weitreichenden Mittelstreckenwaffen in Deutschland stationieren werden. Die zuvor geplante Verlegung eines sogenannten Long-Range-Fires-Bataillons werde nicht beginnen, sagte der US-General. Eine Abmachung hatte eigentlich vorgesehen, dass die USA in Deutschland wieder Mittelstreckenwaffen mit konventionellen Sprengköpfen stationieren, die bis weit nach Russland reichen. Wer die neue Kaufprämie für Elektroautos nutzen will, kann seit heute die staatliche Unterstützung beantragen. Das Antragsverfahren läuft ausschließlich digital ab, rückwirkend für Neuzulassungen ab Januar.
2: Viele Interessierte standen offenbar schon in den Startlöchern. Bis zum Ende der Veranstaltung mit Umweltminister Schneider, die gerade mal eine halbe Stunde dauerte, gab es schon über 1800 Anträge. Für den Online-Antrag ist eine Bund-ID nötig, also ein Konto, mit dem man sich online bei Behörden ausweisen kann. Gefördert wird unter anderem der Kauf und das Leasing neuer E-Autos und bestimmter Plug-in-Hybride, die sowohl mit Strom als auch mit Treibstoff fahren können. Die Höhe des Zuschusses hängt von Fahrzeug, Einkommen und Familiengröße ab und kann bei bis zu 6.000 Euro liegen. Tine Klimach, Nachrichtenredaktion.
1: Zwei Wochen nach seinem Transport Richtung Nordsee wurde der als Timmy bekannte Burkelwal tot vor der dänischen Insel Anholt entdeckt. Der Kadaver soll nun doch untersucht werden.
3: Der Wal liegt an einem gut besuchten Strand im flachen Wasser, schreibt die dänische Umweltbehörde. Wenn man sich Strömung und Wasserstand dort ansieht, ist es demnach sehr wahrscheinlich, dass er ohne Zutun dort liegen bleibt. Dann allerdings fürchten die Dänen, könnte er Badegäste und Einheimische stören. Deshalb soll der Kadaver nun doch geborgen werden und nicht nur das. Die Dänen wollen ihn nach Möglichkeit auch obduzieren und Proben für die Forschung entnehmen. Aus Skandinavien Julia Weschenbach.
1: Die diesjährige ESC-Siegerin Dara ist in der bulgarischen Hauptstadt Sofia von tausenden Fans mit einer Party gefeiert worden. Die Menschenmenge versammelte sich unter den Klängen des ESC-Siegesongs Bangaranga auf dem zentralen Platz vor dem früheren Königsschloss. Die Fans skandierten immer wieder Dara, Dara, bis die Sängerin im exzentrischen Outfit auf die Bühne kam.
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1: Ich bin David Riemer. Gerade erst war US-Präsident Trump in Peking, nun ist Kreml-Chef Putin zu einem Besuch in China eingetroffen. Moskau hat große Erwartungen an die Gespräche mit Chinas Staatschef Xi Jinping.
2: Wenige Tage nach dem Besuch von Donald Trump empfängt China mit Putin den nächsten Staatschef einer Großmacht. Bei den Gesprächen mit Parteichef Xi Jinping wird es vor allem um die enge Partnerschaft beider Länder gehen. Auch die Kriege in der Ukraine und im Nahen Osten dürften Thema sein. Russland will zudem über neue Gaslieferungen nach China sprechen. In Peking wird die schnelle Abfolge der Besuche auch als Aufwertung gesehen. Peking kann zeigen, an China kommt in der Weltpolitik kaum noch jemand vorbei. Aus Shenzhen, Jörn Petring.
1: Der US-General und NATO-Oberbefehlshaber Grinkewitsch hat bestätigt, dass die Vereinigten Staaten vorerst keine weitreichenden Mittelstreckenwaffen in Deutschland stationieren werden. Eine Abmachung hatte eigentlich vorgesehen, dass die USA von 2026 an in Deutschland wieder Mittelstreckenwaffen mit konventionellen Sprengköpfen stationieren, die weit bis nach Russland reichen. 15 Monate lang hat der Landtag von Sachsen-Anhalt den Anschlag auf den Magdeburger Weihnachtsmarkt intensiv aufgearbeitet. Ein zentrales Ergebnis: Schwächen und Fehler im Handeln von Behörden haben es dem Täter zumindest leicht gemacht, die Tat zu begehen. So steht es im Abschlussbericht, den der Parlamentarische Untersuchungsausschuss vorgestellt hat.
3: Ein Betonblock an der falschen Stelle, Schutzkonzepte, die nicht gründlich gecheckt worden sind, Informationen zum späteren Täter, die nicht zentral zusammengeführt wurden. Im Abschlussbericht werden eine ganze Reihe von Fehlern aufgelistet. Und mindestens die Oppositionsfraktionen im Magdeburger Landtag sind sich einig, der Anschlag hätte verhindert werden können. Als Konsequenz soll nun ein Bedrohungsmanagement etabliert werden. Ziel: Gefährder früher aktiv ins Visier nehmen, damit wichtige Hinweise nicht wieder unbeachtet bleiben. Thomas Thonfeld, Nachrichtenredaktion.
1: Den deutschen Wäldern machen gravierende Folgen von Hitze und Trockenheit weiterhin stark zu schaffen. Bei den häufigsten Arten sind nach wie vor 4 von 5 Bäumen krank, wie aus neuen Daten für 2025 hervorgeht. Bundesagrarminister Rainer sprach von einer Stabilisierung trotz ungünstigerer Wetterbedingungen. Umweltverbände mahnen angesichts der Klimakrise, es gebe keinen Grund zur Entwarnung.
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1: Ich bin David Riemer. Fast jede fünfte Tankstelle in Deutschland verstößt gegen die 12-Uhr-Regel. Das hat eine Untersuchung des Verbraucherdienstes Mehr Tanken ergeben. Die Spritpreise dürfen seit April nur noch einmal am Tag erhöht werden. Sinken können sie dagegen immer.
2: Gut 15.000 Tankstellen gibt es in Deutschland. 3.000 davon haben die Preise zu unerlaubten Zeiten angehoben. Am häufigsten in Bayern, am seltensten in Berlin. Ein etabliertes System, mit dem Abweichungen von der 12-Uhr-Regel sanktioniert werden könnten, gibt es nicht. Das Kartellamt hat nach eigenen Angaben noch nicht einmal aus allen Bundesländern die Info, welche Landesbehörde überhaupt zuständig wäre. Die Tankstellenbranche sagt, Regelverstöße seien nicht mutwillig, Preisänderungen an der Zapfsäule kämen nicht auf Knopfdruck, sondern durch ein komplexes Berechnungssystem, das technisch bedingt auch mal länger brauche. Thomas Bleskin, Nachrichtenredaktion.
1: Wenige Tage nach US-Präsident Trump ist Kreml-Chef Putin zu einem Besuch in China eingetroffen. Putin wird von einer Delegation aus Ministern und Managern von staatlichen und privaten Konzernen begleitet. Bei den Gesprächen auf Einladung von Chinas Staatschef Xi Jinping geht es um einen Ausbau der privilegierten strategischen Partnerschaft beider Länder. China ist der wichtigste Handelspartner für Russland. Den deutschen Wäldern machen Folgen von Hitze, Trockenheit und Schädlingen weiterhin zu schaffen. Aber der Zustand unseres Waldes habe sich insgesamt im Vergleich zu 2024 nicht weiter verschlechtert. Das sagte Bundesagrarminister Rainer bei der Vorstellung des Waldzustandsberichts für das vergangene Jahr.
3: Nach wie vor sind 4 von 5 Bäumen in Deutschland krank. Gut erkennbar zum Beispiel an fehlenden Nadeln oder Blättern in den Baumkronen. Vor allem bei Eichen, gut die Hälfte haben hier größere kahle Stellen. Auch ein Drittel der Kiefern haben deutlich sichtbare Schäden. Das sind etwas mehr noch als im Vorjahr. Buchen und Fichten geht's dagegen etwas besser. Zwar sind im vergangenen Jahr weniger Bäume abgestorben als vorher, aber insgesamt hat sich der Wald auch noch nicht von den Dürrejahren 2018 bis 2020 erholt. Aus Berlin, Thomas Thonfeld.
1: Nach dem Hauseinsturz im sächsischen Görlitz laufen die Arbeiten auch in der Nacht weiter. Die Helfer arbeiteten per Hand an der Beseitigung der Trümmer, sagt eine Polizeisprecherin. In Görlitz war Montagabend ein Mehrfamilienhaus eingestürzt. Grund dafür war möglicherweise eine Gasexplosion. An der Unfallstelle wird nach 3 Menschen gesucht. Von 2 Frauen und einem Mann fehlt jedes Lebenszeichen.
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1: Ich bin David Riemer. Gerade erst war US-Präsident Trump in Peking, nun ist Kreml-Chef Putin zu einem Besuch in China eingetroffen. Moskau hat große Erwartungen an die Gespräche mit Chinas Staatschef Xi Jinping.
2: Wenige Tage nach dem Besuch von Donald Trump empfängt China mit Putin den nächsten Staatschef einer Großmacht. Bei den Gesprächen mit Parteichef Xi Jinping wird es vor allem um die enge Partnerschaft beider Länder gehen. Auch die Kriege in der Ukraine und im Nahen Osten dürften Thema sein. Russland will zudem über neue Gaslieferungen nach China sprechen. In Peking wird die schnelle Abfolge der Besuche auch als Aufwertung gesehen. Peking kann zeigen, an China kommt in der Weltpolitik kaum noch jemand vorbei. Aus Shenzhen, Jörn Petring.
1: Der US-General und NATO-Oberbefehlshaber Grinkewitsch hat bestätigt, dass die Vereinigten Staaten vorerst keine weitreichenden Mittelstreckenwaffen in Deutschland stationieren werden. Eine Abmachung hatte eigentlich vorgesehen, dass die USA von 2026 an in Deutschland wieder Mittelstreckenwaffen mit konventionellen Sprengköpfen stationieren, die weit bis nach Russland reichen. 15 Monate lang hat der Landtag von Sachsen-Anhalt den Anschlag auf den Magdeburger Weihnachtsmarkt intensiv aufgearbeitet. Ein zentrales Ergebnis: Schwächen und Fehler im Handeln von Behörden haben es dem Täter zumindest leicht gemacht, die Tat zu begehen. So steht es im Abschlussbericht, den der Parlamentarische Untersuchungsausschuss vorgestellt hat.
3: Ein Betonblock an der falschen Stelle, Schutzkonzepte, die nicht gründlich gecheckt worden sind, Informationen zum späteren Täter, die nicht zentral zusammengeführt wurden. Im Abschlussbericht werden eine ganze Reihe von Fehlern aufgelistet. Und mindestens die Oppositionsfraktionen im Magdeburger Landtag sind sich einig, der Anschlag hätte verhindert werden können. Als Konsequenz soll nun ein Bedrohungsmanagement etabliert werden. Ziel: Gefährder früher aktiv ins Visier nehmen, damit wichtige Hinweise nicht wieder unbeachtet bleiben. Thomas Thonfeld, Nachrichtenredaktion.
1: Den deutschen Wäldern machen gravierende Folgen von Hitze und Trockenheit weiterhin stark zu schaffen. Bei den häufigsten Arten sind nach wie vor 4 von 5 Bäumen krank, wie aus neuen Daten für 2025 hervorgeht. Bundesagrarminister Rainer sprach von einer Stabilisierung trotz ungünstigerer Wetterbedingungen. Umweltverbände mahnen angesichts der Klimakrise, es gebe keinen Grund zur Entwarnung.
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1: Ich bin David Riemer. Bei der geplanten Führerscheinreform kommt der nächste Schritt. Das Bundeskabinett will heute entsprechende Pläne von Verkehrsminister Schnieder auf den Weg bringen. Das Ziel, die Fahrschulausbildung soll moderner, digital und einfacher werden. Dadurch sollen die Kosten sinken.
2: Ab dem Jahreswechsel sollen sich Fahrschülerinnen und Schüler zum Beispiel aussuchen können, ob sie die Theorie lieber wie bisher nur in der Fahrschule pauken wollen oder daheim per App. Statt nur im Fahrschulauto zu üben, soll es dann auch möglich sein, bestimmte Fahrten zusammen mit den Eltern zu machen oder in Simulatoren. Wie viele Sonderfahrten nötig sind, soll der Fahrlehrer dann individuell einschätzen. Es müssen nicht mehr zwingend 12 Fahrten über Land, nachts und auf der Autobahn sein. Außerdem sollen beide Prüfungen gestrafft werden, sowohl die theoretische als auch die praktische. Ursula Winkler, Nachrichtenredaktion.
1: Der US-General und NATO-Oberbefehlshaber Grinkewitsch hat bestätigt, dass die Vereinigten Staaten vorerst keine weitreichenden Mittelstreckenwaffen in Deutschland stationieren werden. Eine Abmachung hatte eigentlich vorgesehen, dass die USA von 2026 an in Deutschland wieder Mittelstreckenwaffen mit konventionellen Sprengköpfen stationieren, die weit bis nach Russland reichen. 2 Wochen nach seinem Transport Richtung Nordsee wurde der als Timi bekannte Buckelwal tot vor der dänischen Insel Anholt entdeckt. Der Kadaver soll nun doch untersucht werden.
3: Der Wal liegt an einem gut besuchten Strand im flachen Wasser, schreibt die dänische Umweltbehörde. Wenn man sich Strömung und Wasserstand dort ansieht, ist es demnach sehr wahrscheinlich, dass er ohne Zutun dort liegen bleibt. Dann allerdings fürchten die Dänen, könnte er Badegäste und Einheimische stören. Deshalb soll der Kadaver nun doch geborgen werden und nicht nur das. Die Dänen wollen ihn nach Möglichkeit auch obduzieren und Proben für die Forschung entnehmen. Aus Skandinavien Julia Weschenbach.
1: Zum Fußball. Der FC Arsenal ist nach 22 Jahren wieder englischer Meister. Die Mannschaft um Nationalspieler Kai Havertz profitierte davon, dass Verfolger Manchester City beim AFC Bournemouth nur 1:1 spielte. Arsenal hatte zuvor Burnley mit 1:0 besiegt. Es ist der 14. Meistertitel für die Gunners. Pep Guardiola verpasst mit Manchester City dagegen den 3. Titel der Saison. Laut Medienberichten wird er am kommenden Sonntag zum Saisonabschluss der Premier League als Trainer der Citizens zurücktreten.
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1: Ich bin David Riemer. Milliarden für Feldbetten und Notvorräte. Bundesinnenminister Dobrindt will die Kapazitäten beim Zivilschutz für den Kriegs- und Anschlagsfall massiv ausbauen. Das Kabinett soll heute über ein entsprechendes Eckpunktepapier beraten. Es sieht vor, bis 2029 insgesamt 10 Milliarden Euro in den Bevölkerungsschutz zu investieren.
2: Die Bundesländer machen seit Jahren Druck, dass der Zivilschutz ausgebaut wird. Dobrindt will nun liefern und dafür reichlich Geld in die Hand nehmen. Es geht unter anderem um die Beschaffung von Fahrzeugen, Spezialgeräten und Material für den Notfall. Marode Gebäude sollen instand gesetzt, ehrenamtliche Strukturen gestärkt werden. Aus Berlin, Dirk Zeitler.
1: Fast jede fünfte Tankstelle in Deutschland verstößt gegen die 12-Uhr-Regel. Das hat eine Untersuchung des Verbraucherdienstes Mehr Tanken ergeben. Die Spritpreise dürfen seit April nur noch einmal am Tag erhöht werden, sinken können sie dagegen immer.
3: Gut 15.000 Tankstellen gibt es in Deutschland. 3.000 davon haben die Preise zu unerlaubten Zeiten angehoben. Am häufigsten in Bayern, am seltensten in Berlin. Ein etabliertes System, mit dem Abweichungen von der 12-Uhr-Regel sanktioniert werden könnten, gibt es nicht. Das Kartellamt hat nach eigenen Angaben noch nicht einmal aus allen Bundesländern die Info, welche Landesbehörde überhaupt zuständig wäre. Die Tankstellenbranche sagt, Regelverstöße seien nicht mutwillig, Preisänderungen an der Zapfsäule kämen nicht auf Knopfdruck, sondern durch ein komplexes Berechnungssystem, das technisch bedingt